0: in diesem Sommer wegen des Iran-Kriegs ungewöhnlich hoch, weshalb Händler weniger Gas für den Verkauf im Winter einkaufen. Der Aufbau von Fähigkeiten zur Abwehr von Drohnen wird für die Bundespolizei in den kommenden Jahren eine Daueraufgabe und große Herausforderung sein. Das betonte Bundesinnenminister Dobrindt bei einem Besuch der Fliegerstaffel der Bundespolizei im hessischen Fuldatal. Er erwarte ein Wettrüsten mit Angreifern, die immer neue Technik entwickeln. Die neue Drohnenabwehreinheit soll bis zum Jahresende von 70 Einsatzkräften auf 300 anwachsen. Das ist eine Reaktion auf den Vorfall Anfang August mit einer mit Sprengstoff bestückten Drohne am Flughafen Leipzig-Halle. Ein Tupfer verbleibt im Kieferknochen, Laborwerte werden vertauscht. Fast 12.000 mutmaßliche Behandlungsfehler haben Experten im vergangenen Jahr im Auftrag der Krankenkassen begutachtet, mit zum Teil gravierenden Folgen. In jedem vierten Fall haben die Patienten gesundheitliche Schäden davongetragen.
1: Dem falschen Patienten wird eine Niere entfernt, eine Horrorvorstellung. Doch 150 solcher und ähnliche absolut krasser Fälle gab es tatsächlich, etwas mehr als im Jahr zuvor. Und für solche schweren, aber vermeidbaren Fehler fordern die Experten ein verpflichtendes Meldesystem. Knapp 100 Patienten starben sogar durch Behandlungsfehler. Claudia Wächter, Nachrichtenredaktion.
0: Zum Fußball. Jungstar Said Elmala spielt auch in der kommenden Saison beim 1. FC Köln. Der 19-Jährige verlängerte seinen Vertrag vorzeitig um ein Jahr bis 2031. Das teilte der Bundesligist mit. Um Elmala hatte es in den vergangenen Monaten immer wieder Wechselspekulationen gegeben. Borussia Dortmund hatte sich zuletzt aus dem Poker um eine Verpflichtung des Offensivspielers zurückgezogen.
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1: Ich bin David Riemer. In den nächsten Monaten startet die Heizsaison. Die Gasspeicher sind in diesem Jahr nur halb gefüllt. Das Bundeswirtschaftsministerium versucht allerdings zu beruhigen. Eine Gasmangellage sei im kommenden Winter nicht zu erwarten.
2: Entscheidend sind ja nicht nur die Speicher, betont das Ministerium. Gas komme auch über Pipelines aus Norwegen, anderen EU-Ländern und den LNG-Terminals. Außerdem, eine angespannte Marktlage sei noch keine Versorgungskrise. Aber man werde sich kümmern, falls nötig. Verbraucherschützer haben aber bereits vor steigenden Gaspreisen gewarnt. Und auch die Linke mahnt, die Wirtschaftsministerin müsse endlich aktiv werden. Claudia Wächter, Nachrichtenredaktion.
1: Die Bundespolizei muss sich in den kommenden Jahren verstärkt gegen Drohnenangriffe wappnen. Das dürfte herausfordernd werden, denn Bundesinnenminister Dobrindt rechnet mit einem Wettrüsten zwischen der eigenen Drohnenabwehr und Angreifern. Die neue Einheit soll bis Jahresende auf 300 Beamte anwachsen. Grund ist der schwerwiegendste Vorfall mit einer Drohne. Sie war Anfang August mit Sprengstoff und Zündmechanismus am Flughafen Leipzig-Halle entdeckt worden. Viele Politiker vermuten, dass Russland dahinter steckt. Dänemark als Urlaubsland erlebt einen Ansturm. Im ersten Halbjahr wurden rund 26 Millionen Übernachtungen gezählt. Das ist ein Rekord. 7,5 Millionen Übernachtungen gingen davon auf das Konto deutscher Urlauber.
3: Die Faszination Skandinavien ist offenbar ungebrochen. Und für deutsche Urlauber ist Dänemark als direktes Nachbarland schon lange ein Top-Ziel. Dass die Zahlen in diesem Jahr nochmal deutlich gestiegen sind, dürfte neben der nordischen Gelassenheit auch mit dem Wetter zusammenhängen. Denn während Südeuropa und auch Deutschland selbst wochenlang unter einer Hitzeglocke hingen, war es hoch im Norden deutlich angenehmer. Hotels, Ferienhäuser und auch Campingplätze waren dabei gleichermaßen gefragt. Diana Kramer, Nachrichtenredaktion.
1: Nach dem schweren Erdbeben in Kolumbien ist die Zahl der Toten auf 319 gestiegen. Über 4.500 Menschen wurden verletzt. 260 weitere gelten als vermisst, teilten die Behörden mit. Die Regierung hat für 15 betroffene Bezirke einen 30-tägigen Notstand ausgerufen. Damit kann sie unter anderem schneller Geld für Nothilfe und Wiederaufbau mobilisieren und staatliche Mittel umschichten.
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1: Ich bin David Riemer. Bei der Abwehr von Drohnen erwartet Bundesinnenminister Dobrindt in den kommenden Jahren ein Wettrüsten mit Angreifern, die immer neue Technik entwickeln. Gleichzeitig fordern die Grünen im Bundestag festzulegen, dass die Bundespolizei hauptverantwortlich für die Drohnenabwehr zuständig ist.
2: Die Drohnenabwehr ist im Moment nämlich vor allem Sache der Länderpolizeien. Und das bedeutet, so die Grünen, unklare Zuständigkeiten und Sicherheitsrisiken. Außerdem fordern sie eine Art Superüberwachung aller kritischen Standorte bei uns. Die Weichen dafür müssten auf einem Drohnengipfel im Kanzleramt gestellt werden. Sicher ist, die Drohnentechnik, die entwickelt sich rasend schnell. Eine Riesenherausforderung, gibt auch der Bundesinnenminister zu. Claudia Wächter, Nachrichtenredaktion.
1: Das Bundeswirtschaftsministerium versucht, Sorgen zu zerstreuen, dass es im kommenden Winter Engpässe bei der Gasversorgung geben könnte. Nach aktuellem Erkenntnisstand sei eine Gasmangellage nicht zu erwarten, heißt es in einem Papier des Ministeriums. Einen staatlichen Eingriff schließt man aber für die Zukunft nicht aus. Man nehme es ernst, dass die deutschen Gasspeicher deutlich weniger gefüllt seien als in den vergangenen Jahren. Wegen eines Feuers im Hürtgenwald in der Eifel in Nordrhein-Westfalen hat es vor einer Woche Evakuierungen gegeben. Jetzt ist der Brand komplett gelöscht. Auch im Brandgebiet im Naturschutzgebiet Hohes Venn im belgischen Grenzgebiet zu Deutschland hat sich die Lage entspannt.
3: Große Erleichterung beim Bürgermeister von Hürtgenwald, der sich bei allen Einsatzkräften und freiwilligen Helfern für ihren unermüdlichen Einsatz bedankt. Kein Haus sei zu Schaden gekommen. Das vom Feuer betroffene Gebiet bleibt allerdings gesperrt, damit kein neuer Brand ausgelöst wird und weil beschädigte Bäume noch umstürzen könnten. Im Hohen Venn sind die Flammen nach offiziellen Angaben unter Kontrolle. Vollständige Entwarnung haben die Behörden aber noch nicht gegeben. Jan-Henner Reitze, Nachrichtenredaktion.
1: 9- bis 10-Jährige sollen künftig eine neue Vorsorgeuntersuchung, bekannt als U-Untersuchung, beim Kinderarzt als Kassenleistung bekommen. Das hat der gemeinsame Bundesausschuss beschlossen, der festlegt, welche medizinischen Leistungen gesetzlich Versicherte in Anspruch nehmen können. Untersucht werden sollen insbesondere ein mögliches Übergewicht, die körperliche Aktivität, die Bildschirmzeit und psychische Auffälligkeiten. Bisher gibt es U-Untersuchungen als Kassenleistung bis kurz nach dem 5. Geburtstag der Kinder.
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1: Ich bin David Riemer. Der Deutsche Städtetag fordert den Umbau der Pflegeversicherung zu einer Vollversicherung. Damit sollen Menschen, die ihr Leben lang gearbeitet haben, nicht wegen der Pflegekosten in die Sozialhilfe fallen. Das sagte Städtetagspräsident Jung der Neuen Osnabrücker Zeitung. Grund für den Vorstoß sei die zunehmende finanzielle Überlastung der Kommunen. Ihre Defizite liegen laut Jung bei 30 Milliarden Euro jährlich. Die von Waldbränden betroffene Fläche in Europa könnte sich durch den Klimawandel verdreifachen. Zu diesem Ergebnis kommt die Studie eines internationalen Forschungsteams, das aber auch Möglichkeiten nennt, wie diese Entwicklung vermieden werden kann.
2: Dieser Sommer mit deutlich überdurchschnittlich vielen und flächenmäßig großen Waldbränden hat schon gezeigt, was in Zukunft häufiger vorkommen könnte. Besonders betroffen waren Frankreich, Spanien und Griechenland. Aber auch in Deutschland gehen die Autoren von mehr Wald- und Flächenbränden aus, je nachdem, wie viel wärmer es tatsächlich noch wird. Um Auswirkungen zu verkleinern, raten sie, Feuerwehr und andere Einsatzkräfte besser auszurüsten und vermehrt auszubilden und die Erderwärmung möglichst aufzuhalten. Jan-Henner Reitze, Nachrichtenredaktion.
1: In den nächsten Monaten startet die Heizsaison. Die Gasspeicher sind in diesem Jahr nur halb gefüllt. Das Bundeswirtschaftsministerium versucht allerdings zu beruhigen. Eine Gasmangellage sei im kommenden Winter nicht zu erwarten, heißt es.
3: Entscheidend sind ja nicht nur die Speicher, betont das Ministerium. Gas komme auch über Pipelines aus Norwegen, anderen EU-Ländern und den LNG-Terminals. Außerdem, eine angespannte Marktlage sei noch keine Versorgungskrise. Aber man werde sich kümmern, falls nötig. Verbraucherschützer haben aber bereits vor steigenden Gaspreisen gewarnt. Und auch die Linke mahnt, die Wirtschaftsministerin müsse endlich aktiv werden. Claudia Wächter, Nachrichtenredaktion.
1: Zum Fußball. Jungstar Said Elmalah spielt auch in der kommenden Saison beim 1. FC Köln. Der 19-Jährige verlängerte seinen Vertrag vorzeitig um ein Jahr bis 2031. Das teilte der Bundesligist mit. Um Elmalah hat es in den vergangenen Monaten immer wieder Wechselspekulationen gegeben. Borussia Dortmund hatte sich zuletzt aus dem Poker um eine Verpflichtung des Offensivspielers zurückgezogen.
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1: 21. August 2002. Herbert Grönemeyer ist neu in den Charts mit Mensch.
2: Und der Mensch heißt Mensch, weil er vergisst, weil er verdrängt.
1: Der Song erscheint auf dem gleichnamigen Album. Ganze 4 Jahre mussten die Fans auf diese Platte warten. Und das hat auch einen guten Grund. Denn ein halbes Jahr nach dem Vorgängeralbum Bleibt alles anders stirbt nicht nur Grönemeyers Bruder, sondern auch seine Frau. Er zieht sich deswegen für lange Zeit zurück, um mit den Verlusten klarzukommen. Mit der Musik beginnt er wieder, weil er Angst hat, auch noch sie zu verlieren, erzählt er später. Seine Trauer ist auf dem Album eindeutig hörbar. Und das ist auch irgendwie gut so, denn für ihn ist es wohl die beste Art und Weise, die Dinge zu verarbeiten. Das Album Mensch wird so oft vorbestellt, dass es noch vor der Veröffentlichung mit Platin ausgezeichnet wird. Es wird das bis dahin erfolgreichste Album von Herbert Grönemeyer. Und auch der Song Mensch kann sich Erfolg auf die Fahne schreiben. Ein fantastischer Song mit einem klasse Sound und mit echtem Tiefgang.

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2: 14 Grad in Weitersburg, 14 Grad in Kettich und in Koblenz. Metternich haben wir auch 14 Grad gemessen. Und wir starten in die frischen, frühen Stunden. Auch heute wird es wieder etwas regnen, aber erst heute Abend bei einem Mix aus Sonne und Wolken. Leicht windig bleibt es auch mit 22 Grad in der Spitze. Auch das Wochenende sieht wieder ganz gemischt aus. Wir haben am Samstag einen guten Mix aus Sonne, Regen und Wolken. 21 Grad in der Spitze. Am Sonntag bleibt es bei den 21 Grad. Es bleibt am Sonntag trocken bei dem Mischmaschwetter aus Sonne und vielen dicken Wolken. Und die neue Woche, die startet dann wieder auch wärmer. 24 Grad, Sonne pur am Montag.
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3: Ich bin Babette Büchner. Der Deutsche Städtetag fordert den Umbau der Pflegeversicherung zu einer Vollversicherung. Damit sollen Menschen, die ihr Leben lang gearbeitet haben, nicht wegen der Pflegekosten in die Sozialhilfe fallen, sagte Städtetagspräsident Burkhard Jung der Neuen Osnabrücker Zeitung.
4: Für die kommunalen Haushalte wäre eine solche Umstellung eine jährliche Entlastung in Milliardenhöhe. Der Städtetag fordert außerdem einen Deckel für die Eigenanteile von Heimbewohnern, der je nach Einkommen höher oder niedriger ausfallen könnte. Grund für den Vorstoß ist auch die zunehmende finanzielle Überlastung der Städte und Gemeinden. Diese müssen einspringen, wenn Senioren die Heimplätze nicht mehr selbst bezahlen können. Aus Berlin, David Riemer.
3: Die Gasspeicher in Deutschland sind so wenig gefüllt wie noch nie seit Beginn der Aufzeichnungen 2011. Der Füllstand liegt derzeit bei 49%. Im vergangenen Jahr waren es zum gleichen Zeitpunkt 67%. Das Bundeswirtschaftsministerium versucht zu beruhigen und rechnet im kommenden Winter nicht mit Problemen. Die Versorgung komme auch über Pipelines aus Norwegen, LNG-Terminals und europäische Nachbarländer, heißt es. Seit 2 Jahren gilt ein Grenzwert für Cannabis beim Autofahren. Eine aktuelle Umfrage des Gesamtverbands der Versicherer dazu hat ergeben, die Regelung zeigt nur bedingt Wirkung. In den vergangenen 12 Monaten setzte sich trotzdem jeder 5. Befragte kurz nach dem Konsum ans Steuer.
5: Damit ist die Zahl im Vergleich zum Vorjahr leicht zurückgegangen. Das Fazit der Versicherer ist trotzdem, der Grenzwert hat nicht viel bewegt. Vor allem die, die schon lange regelmäßig kiffen, die haben sich schon, als Cannabis noch illegal war, nicht davon abhalten lassen. Die lassen sich auch von einem Grenzwert fürs Autofahren nicht beeindrucken. Wer sich mit mindestens 3,5 Nanogramm THC im Blut ans Steuer setzt, riskiert in der Regel ein 500-Euro Bußgeld, einen Monat Fahrverbot und 2 Punkte in Flensburg. Aus Berlin, Uli Reitinger.
3: Deutschland und 6 weitere Staaten fordern Israel auf, die Pläne für ein umstrittenes Siedlungsprojekt im Westjordanland zurückzunehmen. In einem gemeinsamen Statement heißt es, die Ausweitung der Siedlungen müsse beendet werden. Durch das Projekt rücke nicht nur eine Friedenslösung in weitere Ferne, auch Israels internationales Ansehen werde weiter beschädigt.
0: Und jetzt noch mehr Informationen aus unserer Region.
6: Mit Lenz Göbels, guten Morgen. Die Stadt Koblenz startet gemeinsam mit Polizei und Verbänden eine neue Kampagne für mehr Sicherheit im Straßenverkehr. Dabei geht es vor allem um den richtigen Abstand beim Überholen von Radfahrenden. Innerorts müssen Autos und andere Kraftfahrzeuge mindestens 1,5 Meter Abstand halten. Außerhalb geschlossener Ortschaften sind es mindestens 2 Meter. Zu knappes Überholen kann Radfahrende verunsichern und zu gefährlichen Ausweichmanövern führen. Die Kampagne läuft ab Montag bis zum 6. September und ist auf Plakaten sowie digitalen Werbeflächen im Koblenzer Stadtgebiet zu sehen. Anlass ist auch die Aktion Stadtradeln, die von Montag bis zum 13. September für mehr Radverkehr in Koblenz wirbt. Außerdem in den Regionalnachrichten um 20:30. Auf der Weninger Straße in Koblenz kommt es in der kommenden Woche nachts zu Einschränkungen und der Westerwaldkreis hat bei 2 Bränden die örtliche Feuerwehr unterstützt.
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2: 6:02 und es sieht aktuell noch gut aus. Soweit sind die Straßen frei, kommt gut durch.
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2: Aktuell haben wir keine Blitzer, aber Radarkontrollen sind angekündigt heute für die Altstadt Lützel, Rübenach und die Kathause. Also falls ihr irgendwo was entdeckt habt, Staus oder Blitzer melden wollt, einfach anrufen 0261 98 8 20 99. Vielen Dank.
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2: Einen schönen guten Morgen hier aus dem Studio am Friedrich-Ebert-Ring. Und wenn wir rausschauen, es ist noch ziemlich dunkel draußen, aber wir begleiten euch gemütlich durch die Morgenstunden und werden zusammen langsam wach mit unserem Supermix. Und jetzt folgt Felix Jähn und Omar Rodberg mit Siren. Mein Name ist Alla Schenz, einen schönen guten Morgen.
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1: Kennt ihr das? Irgendeine fremde Nummer ruft euch an. Ganz oft steht dann aber noch ein Bezirk dabei, von wo der Fremde euch versucht anzurufen. Wenn wir euch anrufen, also die 0261 98 8 20 99, dann steht da zum Beispiel aus Koblenz. Aber woher weiß das Handy eigentlich, von wo aus wir telefonieren? Die Lösung liegt in der Vorwahl. In unserem Fall ist das die 0261, was auch die heutige Koblenz-Zahl des Tages ist. Ganz ähnlich wie bei der Postleitzahl, davon habt ihr ja gestern schon gehört, ist in Deutschland das Mobilfunknetz, aber auch das Festnetz in 9 verschiedene Gebiete eingeteilt. Koblenz liegt im Norden von Rheinland-Pfalz, was dem Gebiet 02 entspricht. Dieses unterteilt sich in immer kleiner werdende Zonen, durch die sich auch die Vorwahl anpasst. Die 0261 umfasst übrigens neben Koblenz auch St. Sebastian, Teile von Mülheim-Kärlich, Urbar und Fallendar. Also, die meisten Antenne-Koblenz-Hörer haben dieselbe Vorwahl. Nämlich unsere heutige Koblenz-Zahl des Tages, die 0261. Und wenn dann diese Nummer versucht, euch zu erreichen, dann guckt das Handy schnell mal im System nach und findet im besten Fall heraus, dass die Nummer aus Koblenz stammt. Wichtig zu wissen, wenn ihr uns mal Urlaubsgrüße aus dem Ausland schicken wollt, müsst ihr anstelle der 0, die für nationale Anrufe gilt, immer eine plus 49 davor setzen. Die 49 steht nämlich für das deutsche Netz. Also plus 49261. Uiuiui, ganz schön viele Zahlen. Apropos, bald ist ja auch endlich wieder Zahltag. Da wird die Wirtschaft dann wieder ordentlich angekurbelt, aber mein Konsumverhalten ist ja ein anderes Thema.
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2: 15 Grad in Kuppern-Gondorf, 15 Grad in Hörgranshausen und in Koblenz-Gülz haben wir auch aktuell 15 Grad gemessen. Und der Vormittag, der startet heute wieder bewölkt. Die Sonne, die lässt sich trotzdem ab und zu nochmal blicken. Und heute Abend müssen wir wieder mit Regenschauern in der Region rechnen. Wir erreichen heute milde 22 Grad.
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3: Mit Lenz Göbels, guten Morgen. Die Stadt Koblenz startet gemeinsam mit Polizei und Verbänden eine neue Kampagne für mehr Sicherheit im Straßenverkehr. Dabei geht es vor allem um den richtigen Abstand beim Überholen von Radfahrenden. Innerorts müssen Autos und andere Kraftfahrzeuge mindestens 1,5 Meter Abstand halten. Außerhalb geschlossener Ortschaften sind es mindestens 2 Meter. Zu knappes Überholen kann Radfahrende verunsichern und zu gefährlichen Ausweichmanövern führen. Die Kampagne läuft ab Montag bis zum 6. September und ist auf Plakaten sowie digitalen Werbeflächen im Koblenzer Stadtgebiet zu sehen. Anlass ist auch die Aktion Stadtradeln, die von Montag bis zum 13. September für mehr Radverkehr in Koblenz wirbt. Auf der Winninger Straße in Koblenz kommt es in der kommenden Woche nachts zu Einschränkungen. Grund sind Arbeiten an einer Versorgungsleitung im Bereich der Auffahrt zur Brücke Rübenacher Straße. Vom kommenden Montag bis Samstag wird dort jeweils zwischen 20 und 5 Uhr der rechte Fahrstreifen teilweise gesperrt. Die Auffahrt zur Brücke bleibt während der Arbeiten möglich. Außerhalb der Nachtstunden soll der Verkehr auf der Winninger Straße nicht beeinträchtigt werden. Der Waldbrandzug des Westerwaldkreises hat bei 2 Bränden außerhalb des eigenen Kreises die örtlichen Feuerwehren unterstützt. Insgesamt waren 112 Einsatzkräfte aus dem Westerwaldkreis in der Verbandsgemeinde Vordereifel im Kreis Main-Koblenz und in Gerbertshain im Kreis Altenkirchen im Einsatz. Die speziell ausgebildeten Feuerwehrleute unterstützten vor allem die Löscharbeiten und halfen dabei, eine weitere Ausbreitung der Brände zu verhindern. Zum Waldbrandzug gehören unter anderem Einsatzkräfte aus Montabaur und Hörgranshausen. Die Einheit verfügt zudem über besondere Fahrzeuge und Ausrüstung für Einsätze in schwer zugänglichen Waldgebieten. In der Rhein-Mosel-Halle in Koblenz findet am Sonntag ein Benefizkonzert für den Kinderschutzbund statt. Auf dem Programm stehen Werke von Charles Ives, Ludwig van Beethoven und Johannes Brahms. Der Erlös des Konzerts kommt nach Abzug der Veranstaltungskosten dem Koblenzer Kinderschutzbund zugute. Der Verein feiert in diesem Jahr sein 55-jähriges Bestehen. Mit der Aktion Kulturbuddy sollen auch Kinder und Jugendliche den Konzertbesuch erleben können. Sie dürfen gemeinsam mit einem zahlenden Erwachsenen kostenlos teilnehmen. Das Konzert wird von professionellen Musikern aus Koblenz und der Region unter der Leitung von Andreas Stickel gestaltet.
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2: Kurz nach 6:30 und wir haben nur eine Meldung auf der A61 Ludwigshafen Richtung Koblenz im Bereich der Ausfahrt Emmelshausen. Hier steht ein defektes Fahrzeug. Fahrt hier vorsichtig, ansonsten sieht's gut aus, soweit sind die Straßen frei.
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2: Blitzer haben wir noch keine, Radarkontrollen sind aber heute angekündigt für die Altstadt Lützel, Rübenach und die Kartause. Also falls ihr was gesehen habt, Staus oder Blitzer melden wollt, ganz einfach anrufen oder eine WhatsApp senden an unsere Antenne Koblenz Hotline 0261 988 2099. Vielen Dank und kommt gut durch.
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2: Einen schönen guten Morgen aus dem Studio. Kurz nach 6:30 haben wir es und wir starten zusammen in den Freitagmorgen. Und um nochmal richtig wach zu werden, gibt's jetzt gleich 3 Hits am Stück. Harry Styles macht jetzt den Anfang mit American Girls. Mein Name ist Ala Schenz und ich wünsche einen guten Morgen.
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1: Mit Lisa Tauchen, hallo. Heute und morgen ist es endlich wieder soweit. Denn in dieser Woche erwartet euch das Festival-Highlight des Sommers auf der Ehrenburg in Brodenbach, das Castle Beats Festival 2026. Freut euch auf elektronische Musik in einer einmaligen Burgkulisse mit spektakulären Lichtshows. Außerdem wartet ein fantastisches Line-up und einige DJs darauf, mit euch Party zu machen. Feiert mit uns dort, wo Geschichte auf moderne Beats trifft. Alle Infos und natürlich Tickets, die gibt's online auf castlebeats.de. Und wir sehen uns dann dort heute Abend beim Castle Beats Festival 2026, heute und morgen auf der Ehrenburg in Brodenbach. Sauna-Fans dürfen sich in Bad Ems auf ein neues Highlight freuen. Die Bad Emser Therme eröffnet ihre neue Welterbe-Sauna. Am Samstag wird die umgebaute und vergrößerte Sauna offiziell eingeweiht. Mit einer Gestaltung, die die besondere Architektur der UNESCO-Welterbestadt aufgreift. Mehr als 100 Gäste finden dort künftig Platz und können den neuen Wellnessbereich genießen. Zur Eröffnung zeigt die deutsche Meisterin im Showaufguss Emma Eichhorn einen besonderen Aufguss. Auch neue Außenduschen zwischen Sauna und Bewegungsbecken gehören zum erweiterten Angebot. Ein neues Stück Entspannung also für alle, die es sich in der Therme gut gehen lassen möchten. Ein Sommerabend voller großer Melodien erwartet Besucher in Boppard. Im Innenhof der Kurfürstlichen Burg erklingt am Sonntag beim Open-Air-Konzert Die Musik berührt den Himmel bekannte Werke aus Oper und Operette. Es werden bekannte Stücke von Mozart, Puccini, Lea und weiteren Komponisten präsentiert. Dazu kommen stimmungsvolle Lieder und besondere Klavierwerke. Los geht's um 18 Uhr, der Eintritt ist frei und falls das Wetter nicht mitspielt, wird das Konzert einfach in die Burg verlegt. Und bei allem wünschen wir euch natürlich auch wie immer viel Spaß.
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1: Der Caravan Salon Düsseldorf ist die weltweit führende Messe für mobiles Reisen. Vom 28. August bis zum 6. September findet die Messe wieder statt in Düsseldorf. Täglich von 10 bis 18 Uhr auf dem Messegelände. Über 800 Aussteller, 15 Messehallen und 250.000 Quadratmeter Ausstellungsfläche. Vorab haben wir mit Stefan Koschke gesprochen, Projektleiter vom Caravan Salon. Welche Trends prägen die diesjährige Messe und welche Entwicklungen beobachten Sie aktuell in der Caravaning-Branche?
2: Aktuell sehen das Caravaning wie auch die Boote vielfältiger. Das bezieht sich natürlich auf die Produkte einen Seite. Kompakte und flexible Fahrzeuge spielen eine große Rolle. Aber auch beim klassischen Car tut sich einiges. Es gibt viele moderne Grunde. Leicht spielt eine Riesenrolle. Das ist gerade für Neuanfänger natürlich sehr spannend. Aber auch Digitierung, Autonomie und Nachhaltigkeit im Caravaning sind Trends, die sich dieser Industrie auch zeichnen und beim Caravan-Salon eine Rolle spielen.
1: Was macht der Caravan-Salon 2026 aus Ihrer Sicht zu einem Pflichttermin für Camping- und Caravaning-Begeisterung?

0: neu oder besonders, was Sie hervorheben möchten?
1: Ja, das möchte und darauf freue ich mich auch besonders. Wir haben zwei neue Halle, das eine Halle 7a, neue Dachzelte bereit. Die waren letztes Jahr natürlich immer vertreten, aber jetzt sind sie in einer Halle zusammengebracht. Das heißt, Besucher, einfach kann man das Angebot erkunden. Der zweite, auf den ich mich auch sehr freue, ist das Thema Offroad in der Halle 17. Hier neben offroadlichen Reisemobilen auch die entsprechenden Caravans, also Wohnwagen dort zusammen platzieren. Das heißt, man hat ein tolles, konzentriertes Angebot für dieses Segment Offroad in diesen Hallen. Darauf freue ich mich.
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2: 15 Grad in Neuwied, 14 Grad in Mendig und in Koblenz-Lützel haben wir auch 15 Grad gemessen. Und der Vormittag, der startet heute wieder recht bewölkt. Ab und zu lässt sich doch die Sonne blicken. Das Ganze heute mit 22 Grad in der Spitze. Ab Nachmittag wird es auch wieder etwas windiger. Und einige Schauer ziehen erst heute Abend durch die Region.
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3: Ich bin Babette Büchner. Der Deutsche Städtetag will, dass die Pflegeversicherung zur Vollversicherung wird. Dann würden Menschen, die ihr Leben lang hart gearbeitet haben, nicht mehr wegen Pflegekosten in die Sozialhilfe fallen, sagte Städtetagspräsident Burkhard Jung der Neuen Osnabrücker Zeitung. Für die Kommunen wäre das eine Entlastung in Milliardenhöhe. Im Herbst will die Bundesregierung auch die Reform der Pflegeversicherung angehen. Die Gasspeicher in Deutschland sind derzeit so wenig gefüllt wie noch nie seit Beginn der Aufzeichnungen im Jahr 2011. Nach Angaben des Branchenverbands Ines liegt der Füllstand bei 49%, ein historischer Tiefstand.
4: Im letzten Jahr waren die Gasspeicher um diese Zeit bereits fast zu drei Viertel gefüllt. Selbst wenn die derzeit gebuchten Kapazitäten bis zum Winter vollständig genutzt würden, würde das Gas bei extrem tiefen Temperaturen nicht ausreichen, um die Versorgung vollständig abzusichern. Das Bundeswirtschaftsministerium sieht dennoch keine Gasmangellage. Gas komme auch aus Norwegen über Flüssiggasterminals und aus europäischen Nachbarländern, so die Begründung. Aus Berlin, David Riemer.
3: Viele ausreisepflichtige Ausländer verlassen Deutschland freiwillig. Im ersten Halbjahr waren es knapp 18.000. Nur etwa jeder Zweite hat dafür die Förderung vom Bund in Anspruch genommen.
5: Gleichzeitig wurden aber auch viel weniger Menschen abgeschoben, nur noch rund 9.600. Die Gründe dafür sind ganz unterschiedlich, weil die Leute zum Beispiel nicht auffindbar waren oder auch gesundheitliche Gründe dagegen sprachen. Aber immer häufiger weigern sich auch Piloten, Betroffene mitzunehmen. Unterm Strich, und auch das spielt eine große Rolle, haben in Deutschland seit Anfang vergangenen Jahres viel weniger Menschen Asyl beantragt. Claudia Wächter, Nachrichtenredaktion.
3: Seit 2 Jahren gilt ein Grenzwert für Cannabis beim Autofahren. Eine aktuelle Umfrage des Gesamtverbands der Versicherer dazu hat ergeben, die Regelung zeigt nur bedingt Wirkung. In den vergangenen 12 Monaten setzte sich trotzdem jeder 5. Befragte kurz nach dem Konsum ans Steuer. Vor allem wer regelmäßig kifft, hat offenbar wenig Hemmungen. Das sei schon so gewesen, als Cannabis noch illegal war.
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6: Mit Lenz Göbels, guten Morgen. Das Pilotprojekt Kultur auf die 1 ist auch in Koblenz auf Interesse gestoßen. Während der Sommerferien konnten Kinder und Jugendliche unter 18 Jahren kostenlos das Landesmuseum Koblenz und die Festung Ehrenbreitstein besuchen. Auch Schloss Stolzenfels gehörte zu den teilnehmenden Einrichtungen in Koblenz. Landesweit besuchten rund 28.000 Kinder und Jugendliche die beteiligten Museen, Burgen und Schlösser. 12% mehr als noch im Vorjahr. In Koblenz konnten junge Besucher dabei unter anderem die neue Dauerausstellung Schaffensland im Landesmuseum entdecken. Das Land will die Erfahrungen aus dem Pilotprojekt nun auswerten und über eine Fortsetzung des kostenlosen Eintritts entscheiden. Außerdem in den regionalen Nachrichten um 12:30. In Mayen-Kürrenberg beginnen am Montag Bauarbeiten und die Bürgerbeteiligung der EVM in Koblenz am Solarpark Görgeshausen ist abgeschlossen.
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2: 7:02, wir schauen auf die Straße. Da haben wir eine Gefahrenmeldung auf der A61 Ludwigshafen Richtung Koblenz im Bereich Emmelshausen. Gefahr durch ein defektes Fahrzeug. Ansonsten sieht's gut aus, soweit sind die Straßen frei, kommt gut durch.
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2: Aktuell haben wir noch keine Blitzer, aber die Stadt Koblenz hat Radarkontrollen angekündigt. Heute für die Altstadt, Lützel, Rübenach und die Kartause. Das heißt, falls ihr was entdeckt habt, gerne anrufen oder eine WhatsApp senden an unsere Antenne Koblenz Hotline 0261 98 8 20 99. Vielen Dank und kommt gut durch.
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2: Und gleich geht's wieder um den Wein, denn die Weinfestsaison ist im vollen Gange und auch in Dieblich werden an diesem Wochenende die neuen Weinmajestäten gekrönt. Wer das sind, das erfahren wir gleich nach zwei Hits am Stück. Wir starten jetzt erstmal ganz entspannt mit Teddy Swims und Mr. Know-It-All. Mein Name ist Alla Schenz und ich wünsche einen guten Start in den Freitagmorgen.
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0: 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Und gleich hört ihr noch Loy mit Red Eyes. Die Weinfestsaison ist im vollen Gange und auch in Dieplich werden an diesem Wochenende die neuen Weinmajestäten gekrönt. Michel Perscheid, Finja Alat und Sophie Jung treten in diesem Jahr gemeinsam das Amt an. Mein Kollege Max Demann hat die drei vor ihrer Krönung getroffen und mit ihnen darüber gesprochen, wie die neuen Aufgaben für sie bedeuten.
1: Schön, dass ihr heute da seid. Ihr werdet Weinmajestäten. Das heißt, wann wird das passieren?
2: Jetzt diese Woche Freitag, den 21.08.2026.
1: Also ganz, ganz frisch wird das dann schön 2 Jahre passieren. Natürlich auch so die Standardfrage, die da natürlich kommt. Warum macht man das? Wie kommt man dazu? Was gab es da für Punkte oder vielleicht auch Momente, wo man sagte, ja, das würde ich gerne machen?
3: Also bei uns war es eigentlich schon von Kindheit an klar, dass wir das irgendwann mal machen wollen. Bei uns ist das eine ganz schön gelebte Tradition und man wächst schon als kleines Mädchen so damit auf und weiß dann schon früh eigentlich, dass man es vielleicht irgendwann mal machen möchte. Und wenn man dann am besten noch die 2 richtigen Personen dabei hat, dann ist das gar keine Frage mehr.
1: Das ist dann wirklich auch ein Team, was dann da jetzt dann angreift, sozusagen, kann man sagen, ne? Die das 2 Jahre dann in Angriff nimmt als Team. Vielleicht auch von Dieplich oder über Dieplich sprechen wir. Was macht Dieplich für euch aus besonders? Was ist es?
4: Ja, es ist auf jeden Fall unser Lebensmittelpunkt. Wir sind dort geboren und aufgewachsen, schon von Kind an befreundet gewesen, sind dort in den Kindergarten und auch in die Grundschule gegangen. Und ja, unsere Hobbys finden auch da statt. Wir tanzen alle 3 in den beiden Karnevalsvereinen in Dieplich und waren auch in Sportvereinen schon tätig. Ja, und auf Festen begegnet man sich halt immer auch mit der Freundesgruppe, mit allen Bekannten aus Dieplich. Und demnach ist es einfach unser Lebensmittelpunkt.
1: Wenn ich jetzt frage, ob es einen Termin gibt, auf den man sich ganz besonders freut, ist natürlich eine schwierige Frage, ja, weil man freut sich auf alle Termine gleichmäßig, das ist natürlich klar, aber gibt es irgendwas ganz Besonderes, wo ihr sagt, das ist unser Wochenende, auf das wir uns voll freuen?
2: Ja, ist ja auf jeden Fall das Weinfest ist am kommenden Wochenende, die Krönung wird ein großes Highlight für uns sein.
0: Wie die 3 jungen Frauen sich auf ihren großen Tag vorbereiten und was den Dieplicher Wein besonders macht, hört ihr hier in einer halben Stunde.

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2: 14 Grad in Hillscheid, 14 Grad in Braubach und in Koblenz in der Goldgrube haben wir auch aktuell 14 Grad gemessen. Und heute wechseln sich Sonne und Wolken so ein bisschen ab. Erst heute Abend ziehen noch einige Schauer durch die Region. Etwas windig wird es dann auch noch. Heute aber mit 22 Grad in der Spitze.
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3: Mit Lenz Goebbels, guten Morgen. Das Pilotprojekt Kultur auf die Eins ist auch in Koblenz auf Interesse gestoßen. Während der Sommerferien konnten Kinder und Jugendliche unter 18 Jahren kostenlos das Landesmuseum Koblenz und die Festung Ehrenbreitstein besuchen. Auch Schloss Stolzenfels gehörte zu den teilnehmenden Einrichtungen in Koblenz. Landesweit besuchten rund 28.000 Kinder und Jugendliche die beteiligten Museen, Burgen und Schlösser. 12% mehr als noch im Vorjahr. In Koblenz konnten junge Besucher dabei unter anderem die neue Dauerausstellung Schaffensland im Landesmuseum entdecken. Das Land will die Erfahrungen aus dem Pilotprojekt nun auswerten und über eine Fortsetzung des kostenlosen Eintritts entscheiden. In Mayen-Kürrenberg beginnen am Montag Bauarbeiten in der Hauptstraße und der Kirchstraße. Die Arbeiten starten am 24. August und sollen voraussichtlich bis zum Frühjahr 2027 dauern. Dabei werden unter anderem Kanäle und Wasserleitungen erneuert sowie die Straßen ausgebaut. Dafür müssen die Hauptstraße und die Kirchstraße vollständig gesperrt werden. Der Durchgangsverkehr wird über eine ausgeschilderte Umleitung geführt, die vor allem über die Lachstraße verläuft. Auch 3 Bushaltestellen entfallen während der Bauarbeiten und werden durch Ersatzhaltestellen ersetzt. Das Bürgerhaus und der Parkplatz bleiben erreichbar. Anwohner müssen jedoch je nach Bauvorschritt mit Einschränkungen bei der Zufahrt zu ihren Grundstücken rechnen. Die Bürgerbeteiligung von der EVM in Koblenz am Solarpark Görgeshausen ist erfolgreich abgeschlossen. Rund 406.000 Euro wurden für den 3. Bauabschnitt von Bürgern, EVM-Kunden und Mitarbeitern der EVM-Gruppe eingeworben. Damit können sich Menschen aus Görgeshausen und der Region direkt an einem Projekt für erneuerbare Energien beteiligen. Der 3. Bauabschnitt umfasst rund 5,5 Hektar und soll 6.624 zusätzliche Solarmodule schaffen. Insgesamt kann der Solarpark damit so viel Strom erzeugen, wie rund 3.900 Menschen im Jahr verbrauchen. In Neuwied startet eine neue Sammelaktion für Kronkorken, die Umweltschutz und Hilfe vor Ort verbinden soll. Die Bürgergemeinschaft Pro Heimbach Weiß und Cleanup Neuwied, Deichstadt Greenup, sammeln die Kronkorken und lassen sie regional verwerten. Der Erlös soll der Neuwieder Tafel, dem Tierschutzverein Neuwied und dem Neuwieder Hospiz zugutekommen. Sammelstellen gibt es bei der Bürgergemeinschaft in Heimbach-Weiß sowie am Recyclingschrank in der Reckstraße 43. Am kommenden Samstag wird die Aktion ab 9.15 Uhr am Recyclingschrank vorgestellt. Dabei werden nach Angaben der Organisatoren mehr als 500 Kilogramm gesammelte Kronkorken erwartet. Die Sammlung soll anschließend auf unbestimmte Zeit fortgesetzt werden.
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2: Wir haben kurz nach 7:30 und wir schauen auf die Straße. Da haben wir eine Gefahrenmeldung auf der A61 Ludwigshafen Richtung Koblenz im Bereich Emmelshausen. Hier steht ein defektes Fahrzeug.
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2: Aktuell haben wir noch keine Blitzer. Falls ihr aber was entdeckt habt, gerne anrufen 0261 98 8 20 99. Vielen Dank.
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2: Ja, Michelle Perscheid, Fenja Allard und Sophie Jung sind die neuen Weinmajestäten von Dieplich. An diesem Wochenende steht ihre große Krönung an. Und sie waren zu Gast bei uns im Studio und haben mit meinem Kollegen Max Dehmann darüber gesprochen, was das Wochenende so besonders macht. Das erfahrt ihr gleich nach 2 Hits am Stück. Wir starten jetzt mit Olivia Dean und So Easy to Fall in Love. Mein Name ist Alla Schenz und ich wünsche einen guten Start in den Freitagmorgen.
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0: 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Und gleich hört ihr noch alle Farben mit Baby Goodbye. Michelle Perscheid, Finja Alert und Sophie Jung sind die neuen Weinmajestäten von Dieblich. An diesem Wochenende steht ihre große Krönung an. Mein Kollege Max Diemann hat die drei getroffen und mit ihnen darüber gesprochen, was sie sich von ihrem Amtsjahr wünschen und warum sie ein Besuch beim Dieblicher Weinfest am Wochenende besonders lohnt.
1: Jetzt, bevor es dann richtig losgeht, wie ist denn die Gefühlslage? Kribbelt's schon? Ist man schon aufgeregt? Ist man vorfreudig? Was ist es?
2: Ja, wir freuen uns auf jeden Fall jetzt gerade vor allem auf das erste Weinfest, auf unsere Krönung. Aber gerade aktuell gibt es auch noch super viel zu tun, gerade in der letzten Woche jetzt vor dem Weinfest. Und ich denke, da stecken wir alle noch ziemlich tief in den Vorbereitungen. Und dann spätestens am Donnerstag, wenn wir zusammen aufbauen, denke ich, geht's richtig los mit der Aufregung und dass wir das richtig realisieren. Okay, morgen geht's los.
3: Gehört auch irgendwie dazu.
1: Also es ist auch so eine positive Aufregung ja dann auch, ne, auf das, was dann da kommt.
3: Ja, wir würden uns natürlich sehr freuen, wenn uns viele Hörerinnen und Hörer auf unserem Weinfest jetzt am Wochenende besuchen kommen und unseren Moselwein probieren würden. Wir haben auch einen eigenen Majestätenwein, der uns allen sehr lecker schmeckt. Und wir haben ein paar schöne Bands da, ein schönes Programm. Also um das Wochenende richtig schön ausklingen zu lassen, auch noch den Weinfestumzug sonntags. Ja, dazu würden wir gerne einladen.
1: Wo kann ich denn vielleicht auch weitere Informationen dazu kriegen? Ich meine, habt ihr schon einen Social-Media-Account, den ihr betreibt, auf den man da vielleicht schauen kann? Wenn ja, wie heißt der?
4: Also wir haben in Dieblich einen allgemeinen Weinmajestäten-Account. Der wird zurzeit noch von unseren amtierenden Weinmajestäten geführt.
2: Weinmajestäten Dieblich, alles zusammengeschrieben und mit AE.
1: Das kannst du bei Instagram dann, ne, da genau, einfach mal schauen. Da kriege ich auch schon alle Infos fürs Weinfest am Wochenende, wann ich wo wie zu sein habe. Was ist vielleicht schon das so, was macht den Wein vielleicht aus von der Mosel oder auch aus Dieblich, was macht den so besonders? Was gibt's da schon? Was kann man da so sagen? Gibt's da irgendwas, wo ihr sagt, dafür steht der Wein von der Mosel oder aus Dieblich?
2: Ja, ganz klar auf jeden Fall für die Terrassenlage an der Mosel, was den Wein super besonders macht. Und hier ist eben sehr viel Handarbeit gefragt. Man kann die Trauben nicht mit den Maschinen lesen, sondern es muss alles per Hand gemacht werden. Das macht den Wein ganz besonders und ich finde, den kann man auch mal gerne probieren.
0: Das Dieblicher Weinfest startet heute Abend um 19 Uhr mit der Krönung der neuen Weinmajestäten und endet am Sonntag mit dem großen Weinumzug. Weitere Infos zum Programm gibt es auf der Instagram-Seite der Weinhochheiten unter @weinmajestätendieblich.de.

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2: 15 Grad in Lahnstein, 15 Grad in Kobern-Gondorf und in Koblenz. Auf der Kartause haben wir auch aktuell 15 Grad gemessen. Ja, heute bleiben die Temperaturen auf jeden Fall unter 30 Grad. Das ist schon mal die gute Nachricht. Ein Mix aus Sonne und Wolken und heute Abend ziehen noch ein paar Regenschauer durch die Region. Insgesamt sind es 2 Sonnenstunden gut über den Tag verteilt und mit angenehmen 22 Grad in der Spitze.
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3: Ich bin David Büchner. Der Deutsche Städtetag fordert, dass die Pflegeversicherung zur Vollversicherung wird. Dann würden Menschen, die ihr Leben lang hart gearbeitet haben, nicht mehr wegen Pflegekosten in die Sozialhilfe fallen, sagte Städtetagspräsident Burkhard Jung der Neuen Osnabrücker Zeitung.
4: Für die kommunalen Haushalte wäre eine solche Umstellung eine jährliche Entlastung in Milliardenhöhe. Der Städtetag fordert außerdem einen Deckel für die Eigenanteile von Heimbewohnern, der je nach Einkommen höher oder niedriger ausfallen könnte. Gründe für die steigenden Pflegekosten sind unter anderem höhere Personal- und Betriebskosten, die Inflation und die steigende Zahl an Pflegebedürftigen. Ihre Zahl liegt mittlerweile bei über 6 Millionen. Aus Berlin, David Riemer.
3: Bärbel Baas und Lars Klingbeil haben gerade nur wenige Fans. Eine Mehrheit hält die SPD-Chefs für eine Fehlbesetzung, zeigt eine neue YouGov-Umfrage. 55% gaben an, die beiden seien die Falschen für den Erfolg der Partei.
5: Die geplante Abschaffung der sogenannten Rente mit 63, die Ankündigung höherer Steuern für Vereine, die dann doch wieder zurückgenommen wurde, Streit innerhalb der Koalition. Selbst unter SPD-Wählern stehen gerade mal noch 20% hinter Baas und Klingbeil. Und auch innerhalb der Partei rumort es, die Rufe, Partei und Ministerämter personell zu trennen, werden lauter. Eine schwierige Situation, vor allem auch mit Blick auf die Landtagswahl in Sachsen-Anhalt. Dort könnte die SPD zum ersten Mal in der Geschichte der Bundesrepublik an der 5%-Hürde scheitern. Diana Kramer, Nachrichtenredaktion.
3: Immer mehr ausreisepflichtige Ausländer verlassen Deutschland freiwillig. In den ersten 6 Monaten reisten rund 18.000 Ausreisepflichtige aus, gut 9.000 erhielten dafür Bundesmittel. Die Zahl der Abschiebungen ging dagegen im Vergleich zum Vorjahreszeitraum um rund 18% auf fast 10.000 zurück. Häufig scheitern Abschiebungen, weil jemand nicht gefunden wird. Aber auch immer mehr Piloten weigern sich, Betroffene mitzunehmen. Der größte Brand in der Geschichte Nordrhein-Westfalens ist vollständig gelöscht. Das teilte der Bürgermeister von Hürttenwald mit. Die letzten Einheiten ziehen sich aus dem Brandgebiet zurück. Das Feuer in der Eifelgemeinde war Ende vergangener Woche ausgebrochen. Das Waldgebiet bleibt trotzdem bis auf Weiteres gesperrt. Viele Bäume sind durch das Feuer geschwächt und instabil.
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6: Mit Lenz Göbels, guten Morgen. Die Stadt Koblenz startet gemeinsam mit Polizei und Verbänden eine neue Kampagne für mehr Sicherheit im Straßenverkehr. Dabei geht es vor allem um den richtigen Abstand beim Überholen von Radfahrenden. Innerorts müssen Autos und andere Kraftfahrzeuge mindestens 1,5 Meter Abstand halten. Außerhalb geschlossener Ortschaften sind es mindestens 2 Meter. Zu knappes Überholen kann Radfahrende verunsichern und zu gefährlichen Ausweichmanövern führen. Die Kampagne läuft ab Montag bis zum 6. September und ist auf Plakaten sowie digitalen Werbeflächen im Koblenzer Stadtgebiet zu sehen. Anlass ist auch die Aktion Stadtradeln, die von Montag bis zum 13. September für mehr Radverkehr in Koblenz wirbt. Außerdem in den Regionalnachrichten um 9:30. Auf der Weninger Straße in Koblenz kommt es in der kommenden Woche nachts zu Einschränkungen und der Westerwaldkreis hat bei 2 Bränden die örtliche Feuerwehr unterstützt.
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2: Aktuell schauen wir auf die Straße und da haben wir eine Meldung auf der A61 Mönchengladbach Richtung Koblenz zwischen Dreieck Bad Neuenahr-Ahrweiler und Dreieck Sinzig. Gefahr durch Gegenstände auf der Fahrbahn und die Polizei ist auch bereits benachrichtigt. Dann haben wir noch eine Gefahrenmeldung auch auf der A61 Ludwigshafen Richtung Koblenz im Bereich der Ausfahrt Emmelshausen. Hier steht ein defektes Fahrzeug. Ansonsten sieht es aber ganz gut aus, soweit sind die Straßen frei, kommt gut an.
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2: Aktuell haben wir noch keine Blitzer, aber die Stadt Koblenz hat Radarkontrollen angekündigt heute für die Altstadt, Lützel, Rübenach und die Kartause. Also, falls ihr was entdeckt habt, gerne anrufen oder eine WhatsApp senden an die 0261 98 820 99. Vielen Dank.
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2: Und am kommenden Montag eröffnet in der Koblenzer Lörrstraße das neue Motel One mit 177 Zimmer, eine öffentliche Rooftop-Bar und ein Panoramablick über die Stadt. Das soll das neue Hotel zu einem besonderen Treffpunkt machen. Mein Kollege Max Demann war für euch bereits vor Ort. Und was er zu berichten hat, das hört ihr gleich nach zwei Hits am Stück. Wir machen weiter mit unserem Supermix Christy Serendi mit Good Old Days. Mein Name ist Alla Schenz und ich wünsche einen guten Start in den Freitagmorgen.
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0: 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Und gleich hört ihr noch Dua Lipa mit Physical. Ja, am kommenden Montag eröffnet in der Koblenzer Lörrstraße das neue Motel One. 177 Zimmer, eine öffentliche Rooftop-Bar und ein Panoramablick über die Stadt sollen das neue Hotel zu einem besonderen Treffpunkt machen. Mein Kollege Max Dehmann war bereits vor Ort und hat sich gemeinsam mit Hotelmanager Malte Malessa das neue Haus einmal angeschaut.
1: Dann erstmal herzlichen Dank für die Einladung heute hier in das neue Motel One hier in Koblenz. Das ist natürlich erstmal die wichtigste Frage vielleicht für den Hörer. Ab wann dürfen denn die Hörer hier eigentlich sich einbuchen sozusagen? Oder vielleicht auch, wenn sie direkt die Besonderheit auch oder eine Besonderheit mit reinnehmen. Es darf ja auch jeder rein, der hier gar nicht schlafen möchte nur, sondern der einfach zum Beispiel hier diese Bar besuchen möchte.
2: Ja, also hier kommt die ganz offizielle und erste Meldung. Wir eröffnen kommenden Montag am 24. August das Hotel. Wenn wir sagen, wir eröffnen das Hotel, heißt das auch, unsere Bar wird geöffnet sein, unsere Terrasse wird geöffnet sein und wir empfangen nicht nur unsere Hotelgäste, sondern wir freuen uns über jeden Koblenzer oder über jeden Nachbar, der sich hier bei uns im Haus einen Drink genehmigen möchte oder sich einfach auch zum Arbeiten bei einem Kaffee aufhalten möchte, sehr gerne hier im Haus.
1: Oder vor allem, was man ja auch sagen muss, wir haben es selbst erlebt, einfach auch sich diese Aussicht mal anschauen möchte, denn sowas ist, finde ich, auch mit einzigartig hier in Koblenz. Lassen Sie uns doch ein bisschen erstmal dann auch über das Hotel allgemein sprechen. Wie viele Zimmer gibt es hier? Welche Besonderheiten gibt es vielleicht? Sind Sie zufrieden, so wie der ganze Prozess gelaufen ist? Geben Sie da den Hörern doch mal ein bisschen Ihre Einschätzung dazu mit.
2: Das Haus bietet 177 Zimmer in, wie ich finde, einer sehr, sehr guten Lage, einer sehr zentralen Lage zwischen Zentrum und Altstadt. Was auch sehr schön ist, ist die eigene Tiefgarage mit 55 Stellplätzen. Auch für Fahrräder, auch für Elektrofahrzeuge haben wir vorgesorgt. Also man erreicht uns jederzeit super, wenn man nicht schon durch die Fußgängerzone direkt hereinkommt ins Gebäude. Wir hatten hier einen sehr angenehmen Entwicklungsprozess der Immobilie, eine sehr gute Zusammenarbeit mit dem Generalunternehmer vor Ort. Und das Besondere ist neben der Lage natürlich auch unsere Rooftop-Bar mit Terrasse, mit einem nahezu Rundumblick über Koblenz. Man blickt auf die Festung Ehrenbreitstein, man sieht die schönsten Kirchtürme hier, die Koblenz zu bieten hat.
0: Wie die Zimmer ausgestattet sind, was das Hotel seinen Gästen sonst noch bietet und welche Besonderheit Besucher erwartet, hört ihr hier bei mir in einer Stunde.

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2: 16 Grad in Ransbach-Baumbach, 16 Grad in Main und in Koblenz auf der Kartause haben wir auch 16 Grad gemessen. Und heute bleibt es bei dem Mix aus Sonne und Wolken erstmal bis zum Nachmittag trocken. Ein bisschen windig wird es heute Abend auch noch. Und abends ziehen noch ein paar Regenschauer durch die Region. Heute mit 22 Grad in der Spitze.
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3: Mit Lenz Göbels, guten Morgen. Die Stadt Koblenz startet gemeinsam mit Polizei und Verbänden eine neue Kampagne für mehr Sicherheit im Straßenverkehr. Dabei geht es vor allem um den richtigen Abstand beim Überholen von Radfahrenden. Innerorts müssen Autos und andere Kraftfahrzeuge mindestens 1,5 Meter Abstand halten. Außerhalb geschlossener Ortschaften sind es mindestens 2 Meter. Zu knappes Überholen kann Radfahrende verunsichern und zu gefährlichen Ausweichmanövern führen. Die Kampagne läuft ab Montag bis zum 6. September und ist auf Plakaten sowie digitalen Werbeflächen im Koblenzer Stadtgebiet zu sehen. Anlass ist auch die Aktion Stadtradeln, die von Montag bis zum 13. September für mehr Radverkehr in Koblenz wirbt. Auf der Winninger Straße in Koblenz kommt es in der kommenden Woche nachts zu Einschränkungen. Grund sind Arbeiten an einer Versorgungsleitung im Bereich der Auffahrt zur Brücke Rübenacher Straße. Vom kommenden Montag bis Samstag wird dort jeweils zwischen 20 und 5 Uhr der rechte Fahrstreifen teilweise gesperrt. Die Auffahrt zur Brücke bleibt während der Arbeiten möglich. Außerhalb der Nachtstunden soll der Verkehr auf der Winninger Straße nicht beeinträchtigt werden. Der Waldbrandzug des Westerwaldkreises hat bei 2 Bränden außerhalb des eigenen Kreises die örtlichen Feuerwehren unterstützt. Insgesamt waren 112 Einsatzkräfte aus dem Westerwaldkreis in der Verbandsgemeinde Vordereifel im Kreis Main-Koblenz und in Gerbertshain im Kreis Altenkirchen im Einsatz. Die speziell ausgebildeten Feuerwehrleute unterstützten vor allem die Löscharbeiten und halfen dabei, eine weitere Ausbreitung der Brände zu verhindern. Zum Waldbrandzug gehören unter anderem Einsatzkräfte aus Montabaur und Hörgrenzhausen. Die Einheit verfügt zudem über besondere Fahrzeuge und Ausrüstung für Einsätze in schwer zugänglichen Waldgebieten. In der Rhein-Mosel-Halle in Koblenz findet am Sonntag ein Benefizkonzert für den Kinderschutzbund statt. Auf dem Programm stehen Werke von Charles Ives, Ludwig van Beethoven und Johannes Brahms. Der Erlös des Konzerts kommt nach Abzug der Veranstaltungskosten dem Koblenzer Kinderschutzbund zugute. Der Verein feiert in diesem Jahr sein 55-jähriges Bestehen. Mit der Aktion Kulturbuddy sollen auch Kinder und Jugendliche den Konzertbesuch erleben können. Sie dürfen gemeinsam mit einem zahlenden Erwachsenen kostenlos teilnehmen. Das Konzert wird von professionellen Musikern aus Koblenz und der Region unter der Leitung von Andreas Stickel gestaltet.
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2: Kurz nach 8:30, wir schauen zu euch raus auf die Straße. Da haben wir eine Gefahrenmeldung auf der A61 Ludwigshafen Richtung Koblenz im Bereich Emmelshausen. Hier steht ein defektes Fahrzeug. Dann haben wir noch eine weitere Gefahrenmeldung auf der A61 Mönchengladbach Richtung Koblenz zwischen dem Dreieck Bad Neuner-Ahrweiler und dem Dreieck Sinzig. Gefahr durch Gegenstände auf der Fahrbahn. Die Polizei ist auch bereits benachrichtigt. Ansonsten sind die Straßen frei. Gute Fahrt.
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2: Ein Blitzer steht hier am Peter-Altmaier-Ufer in Fahrtrichtung Deutsches Eck. Das ist in der Höhe ungefähr vom ersten Parkplatz der Schlachthofstraße. 30 ist hier erlaubt und wenn ihr sonst noch irgendwo was gesehen habt, Blitzer oder Staus melden wollt, einfach anrufen oder eine WhatsApp senden an die 0261 98 8 20 99. Vielen Dank.
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2: 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Und hier geht's aber erstmal weiter mit dem Supermix. Ihr hört jetzt Topic Becky G mit Sorry Papi. Mein Name ist Ala Schenz. Einen schönen guten Morgen.
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1: Kottenheim. Ein kleiner Ort mit großem Namen und einer langen Geschichte. Der Name setzt sich aus zwei Teilen zusammen. Kotten und Heim. Kotten kommt vom althochdeutschen Kot oder Kote und bedeutet kleines Haus, Hütte oder Bauernhof. Heim steht wie heute noch für Wohnstätte oder Heimat, also wörtlich übersetzt heißt Kottenheim Heim der kleinen Häuser. Die Geschichte des Ortes reicht weit zurück. Erstmals erwähnt wurde Kottenheim im Jahr 1008 in einer Urkunde eines Trierer Erzbischofs. Aber sicher ist, Kottenheim ist deutlich älter. Bei Ausgrabungen wurden bereits 1937 Funde entdeckt, die auf das Ende der Altsteinzeit, also rund 40.000 Jahre vor Christus, datiert werden konnten. Besonders geprägt wurde Kottenheim durch den Basaltlavaabbau. Der Ursprung liegt im Vulkanismus des Bellbergs. Schon in der Steinzeit nutzten Menschen den harten Lavastein, später die Römer, die daraus Mühlsteine herstellten oder Straßen bauten. Über die Jahrhunderte blieb der Basaltlavaabbau ein wichtiger Wirtschaftszweig, bis in die 80er Jahre. Wer heute noch durch Kottenheim geht, sieht die Spuren dieser Geschichte überall. Viele Häuser, besonders im Ortskern, sind aus dem dunklen heimischen Lavastein gebaut. Sie geben dem Ort sein unverwechselbares Gesicht. Und wer die Landschaft rund um Kottenheim erkunden möchte, kann das auf dem Vulkanpfad tun. Einem Wanderweg, der durch eine beeindruckende Vulkanlandschaft führt und gleichzeitig eine Reise in die Vergangenheit bietet. Kottenheim, ein Ort, dessen Name und Geschichte eng mit Stein, Feuer und Menschheitsgeschichte verbunden sind.
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2: 16 Grad in Hörgrenzhausen, 16 Grad in Kruft und in Koblenz-Kesselheim haben wir auch aktuell 16 Grad gemessen. Und heute bleibt es bei dem Mischmasch aus Sonne und Wolken. Heute Abend ziehen noch ein paar Schauer durch die Region und es wird etwas windig. Also wenn ihr da unterwegs seid, denkt ans Jäckchen. Heute werden 22 Grad in der Spitze.
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3: Ich bin Babette Büchner. Für die Kommunen wäre es eine Entlastung in Milliardenhöhe. Der Deutsche Städtetag fordert, dass die Pflegeversicherung zur Vollversicherung wird. Dann würden Menschen, die ihr Leben lang hart gearbeitet haben, nicht mehr wegen Pflegekosten in die Sozialhilfe fallen, sagte Städtetagspräsident Burkhard Jung der Neuen Osnabrücker Zeitung. Im Herbst will die Bundesregierung die Reform der Pflegeversicherung angehen. Viele ausreisepflichtige Ausländer verlassen Deutschland freiwillig. Im ersten Halbjahr waren es knapp 18.000. Dabei hat nur etwa jeder Zweite dafür die Förderung vom Bund in Anspruch genommen.
4: Gleichzeitig wurden aber auch viel weniger Menschen abgeschoben, nur noch rund 9.600. Die Gründe dafür sind ganz unterschiedlich, weil die Leute zum Beispiel nicht auffindbar waren oder auch gesundheitliche Gründe dagegen sprachen. Aber immer häufiger weigern sich auch Piloten, Betroffene mitzunehmen. Unterm Strich, und auch das spielt eine große Rolle, haben in Deutschland seit Anfang vergangenen Jahres viel weniger Menschen Asyl beantragt. Claudia Wächter, Nachrichtenredaktion.
3: Die Gasspeicher in Deutschland sind im Moment so wenig gefüllt wie noch nie seit Beginn der Aufzeichnungen im Jahr 2011. Nach Angaben des Branchenverbands Ines liegt der Füllstand bei 49%, ein historischer Tiefstand.
5: Im letzten Jahr waren die Gasspeicher um diese Zeit bereits fast zu drei Viertel gefüllt. Das Bundeswirtschaftsministerium sieht dennoch keine Gasmangellage. Gas komme auch aus Norwegen über Flüssiggasterminals und aus europäischen Nachbarländern, so die Begründung. Wegen des Iran-Kriegs und der Blockade der Straße von Hormuz ist Gas derzeit ungewöhnlich teuer. Händler kaufen deshalb weniger für den Verkauf im Winter ein. Aus Berlin, David Riemer.
3: Der Hauptstadtglanz blättert offenbar. In einer aktuellen Allensbach-Umfrage für die FAZ finden gerade mal 31% der Befragten, dass Berlin eine faszinierende Metropole ist. Vor 20 Jahren waren es noch mehr als doppelt so viele. Auch bei der Frage, welche Städte in Deutschland einen besonderen Reiz haben, kommt Berlin mit 34% Zustimmung weit hinter Hamburg und München nur auf den dritten Platz.
0: Und jetzt noch mehr Informationen aus unserer Region.
6: Mit Lenz Göbels, guten Morgen. Das Pilotprojekt Kultur auf die 1 ist auch in Koblenz auf Interesse gestoßen. Während der Sommerferien konnten Kinder und Jugendliche unter 18 Jahren kostenlos das Landesmuseum Koblenz und die Festung Ehrenbreitstein besuchen. Auch Schloss Stolzenfels gehörte zu den teilnehmenden Einrichtungen in Koblenz. Landesweit besuchten rund 28.000 Kinder und Jugendliche die beteiligten Museen, Burgen und Schlösser. 12% mehr als noch im Vorjahr. In Koblenz konnten junge Besucher dabei unter anderem die neue Dauerausstellung Schaffensland im Landesmuseum entdecken. Das Land will die Erfahrungen aus dem Pilotprojekt nun auswerten und über eine Fortsetzung des kostenlosen Eintritts entscheiden. Außerdem in den regionalen Nachrichten um halb. In Mayen-Kürrenberg beginnen am Montag Bauarbeiten und die Bürgerbeteiligung der EVM in Koblenz am Solarpark Görgeshausen ist abgeschlossen.
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2: 3 Minuten nach 9, wir schauen auf die Straße und fangen an mit einer Gefahrenmeldung auf der A61 Mönchengladbach Richtung Koblenz zwischen Dreieck Bad Neuenahr-Ahrweiler und Dreieck Sinzig. Gefahr durch Gegenstände auf der Fahrbahn. Die Polizei ist auch hier benachrichtigt. Dann haben wir noch eine weitere Gefahrenmeldung, auch wieder auf der A61 Ludwigshafen Richtung Koblenz im Bereich der Ausfahrt Emmelshausen. Hier steht ein defektes Fahrzeug.
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2: Ein Blitzer steht hier am Peter-Altmaier-Ufer, fahrt Richtung Deutsches Eck, von der erste Parkplatz von der Schlachthofstraße kommend. Hier ist 30 erlaubt, also falls ihr irgendwo auch noch was entdeckt, Staus oder Blitzer melden wollt, einfach eine WhatsApp senden oder ihr ruft direkt bei uns hier im Studio an. 0261 98 820 99 lautet die Antenne Koblenz Hotline. Vielen Dank und kommt gut an.
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2: Einen schönen guten Morgen an diesem Freitag. Und das neue Motel One in der Koblenzer Löhrstraße öffnet am kommenden Montag seine Türen. Und es gibt auch besondere Highlights für euch, denn nicht nur Hotelgäste kommen auf ihre Kosten, sondern auch Besucher der Rooftop Bar. Und die ist genau im 5. Stock und von dort aus hat man einfach eine wunderbare Aussicht auf die Altstadt und auf unsere Festung Ehrenbreitstein. Und dabei war mein Kollege Max Demann vor Ort und hat sich das Ganze schon mal angeschaut. Was er zu berichten hat, hört ihr gleich nach 3 Hits am Stück. Ihr hört jetzt gleich Ava Max, R.E.M. Den Start macht jetzt aber Holly Humberstone mit To Love Somebody. Mein Name ist Alla Schenz. Einen schönen guten Morgen.
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0: 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Und gleich hört ihr noch Kurt Nielsen mit She's So High. Das neue Motel One in der Koblenzer Löhrstraße öffnet am kommenden Montag seine Türen. Besonderes Highlight ist die Rooftop-Bar im 5. Stock. Von dort aus können Besucher über die Dächer der Altstadt bis zur Festung Ehrenbreitstein blicken. Die Bar steht dabei nicht nur Hotelgästen offen, das ist das Gute. Ein weiteres Highlight sind aber auch die 177 Zimmer des Hotels. Welche Ausstattung die Gäste erwarten dürfen, hat mein Kollege Max Lehmann, Hotelmanager Malte Malessa, einmal gedreht.
1: Ein wichtiger Punkt ist bei den Zimmern ist zum Beispiel die Klimatisierung. Ich glaube, das war in dem Sommer so wichtig wie noch nie. Das wird in den nächsten Sommern wahrscheinlich auch der Fall sein. Was können Sie vielleicht sonst über Zimmer allgemein auch noch erzählen? Welche Möglichkeiten habe ich in der Buchung? Wir haben uns zum Beispiel auch barrierefreie Zimmer angeschaut. Was da die Besonderheiten sind, nehmen Sie doch da die Hörer gerne mal mit.
2: Das Besondere ist, denke ich, dass wir ein sehr gutes Zimmerprodukt haben, was sich Deutschland und auch europaweit eigentlich bewährt hat. Und man findet in den Zimmern immer ein sehr hochwertiges Bett, moderne Technik natürlich. Wir haben in der Regel Duschen in unseren Zimmern. Wir haben ein wirklich sehr gutes WLAN. Also wir stellen sicher, dass die Gäste in der Bar oder auch auf den Zimmern immer einen sehr guten Internetempfang haben. Und ja, ansonsten, wie gesagt, also eine sehr gute Ausstattung, entsprechend zu einem wirklich sehr guten Preis, wie wir finden.
1: Jetzt geht's am Montag los. Wie ist es bei Ihnen? Kribbelt's schon? Wie geht's auch dem Team? Ist das schon vorbereitet? Sind die schon motiviert, dass es Montag losgeht? Ist es vielleicht auch so ein bisschen, Gott sei Dank geht's jetzt los? Wie ist es bei Ihnen?
2: Das Team und ich, wir können es kaum erwarten. Es kribbelt uns wirklich in den Fingern und wir freuen uns, das ganze Haus jetzt noch richtig mit Leben zu füllen. Und ja, jetzt fehlt nur noch Top-Wetter für die Terrasse und dann sind wir bestens aufgestellt, würde ich sagen.
0: Damit bekommt Koblenz nicht nur ein neues Hotel, sondern auch eine neue Aussicht über die Stadt. Die Dachterrasse soll künftig allen offen stehen und damit einen neuen Treffpunkt über den Dächern von Koblenz schaffen. Geöffnet ist die Bar unter der Woche bis 1 Uhr und samstags bis 2 Uhr. Die Dachterrasse kann dabei jeweils nur bis 23 Uhr genutzt werden.

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2: Aktuell gemessen 17 Grad in Polsch, 17 Grad in Pleit und in Koblenz-Wallersheim haben wir auch 17 Grad gemessen. Und heute wechseln sich Sonne und Wolken so ein bisschen ab. Ab Nachmittag kommen noch mal ein paar dicke Wolken dazu. Aber erst heute Abend wird es hier und da noch ein paar Regenschauer geben. 22 Grad erwarten wir heute in der Spitze.
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3: Mit Lenz Göbels, guten Morgen. Das Pilotprojekt Kultur auf die 1 ist auch in Koblenz auf Interesse gestoßen. Während der Sommerferien konnten Kinder und Jugendliche unter 18 Jahren kostenlos das Landesmuseum Koblenz und die Festung Ehrenbreitstein besuchen. Auch Schloss Stolzenfels gehörte zu den teilnehmenden Einrichtungen in Koblenz. Landesweit besuchten rund 28.000 Kinder und Jugendliche die beteiligten Museen, Burgen und Schlösser. 12% mehr als noch im Vorjahr. In Koblenz konnten junge Besucher dabei unter anderem die neue Dauerausstellung Schaffensland im Landesmuseum entdecken. Das Land will die Erfahrungen aus dem Pilotprojekt nun auswerten und über eine Fortsetzung des kostenlosen Eintritts entscheiden. In Mayen-Kürrenberg beginnen am Montag Bauarbeiten in der Hauptstraße und der Kirchstraße. Die Arbeiten starten am 24. August und sollen voraussichtlich bis zum Frühjahr 2027 dauern. Dabei werden unter anderem Kanäle und Wasserleitungen erneuert sowie die Straßen ausgebaut. Dafür müssen die Hauptstraße und die Kirchstraße vollständig gesperrt werden. Der Durchgangsverkehr wird über eine ausgeschilderte Umleitung geführt, die vor allem über die Lachstraße verläuft. Auch 3 Bushaltestellen entfallen während der Bauarbeiten und werden durch Ersatzhaltestellen ersetzt. Das Bürgerhaus und der Parkplatz bleiben erreichbar. Anwohner müssen jedoch je nach Bauvorschritt mit Einschränkungen bei der Zufahrt zu ihren Grundstücken rechnen. Die Bürgerbeteiligung von der EVM in Koblenz am Solarpark Görgeshausen ist erfolgreich abgeschlossen. Rund 406.000 Euro wurden für den dritten Bauabschnitt von Bürgern, EVM-Kunden und Mitarbeitern der EVM-Gruppe eingeworben. Damit können sich Menschen aus Görgeshausen und der Region direkt an einem Projekt für erneuerbare Energien beteiligen. Der dritte Bauabschnitt umfasst rund 5,5 Hektar und soll 6.624 zusätzliche Solarmodule schaffen. Insgesamt kann der Solarpark damit so viel Strom erzeugen, wie rund 3.900 Menschen im Jahr verbrauchen. In Neuwied startet eine neue Sammelaktion für Kronkorken, die Umweltschutz und Hilfe vor Ort verbinden soll. Die Bürgergemeinschaft Pro Heimbach Weiß und Cleanup Neuwied, Deichstadt Greenup, sammeln die Kronkorken und lassen sie regional verwerten. Der Erlös soll der Neuwieder Tafel, dem Tierschutzverein Neuwied und dem Neuwieder Hospiz zugutekommen. Sammelstellen gibt es bei der Bürgergemeinschaft in Heimbach-Weiß sowie am Recyclingschrank in der Reckstraße 43. Am kommenden Samstag wird die Aktion ab 9.15 Uhr am Recyclingschrank vorgestellt. Dabei werden nach Angaben der Organisatoren mehr als 500 Kilogramm gesammelte Kronkorken erwartet. Die Sammlung soll anschließend auf unbestimmte Zeit fortgesetzt werden.
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2: Kurz nach 9:30, wir schauen zu euch raus auf die Straße. Da haben wir die A48 Koblenz Richtung Dernbach. Zwischen dem Rastplatz Sellbach-Wiese und dem Dreieck Dernbach Gefahr durch ein defektes Fahrzeug auf dem rechten Fahrstreifen. Fahrt hier auf jeden Fall vorsichtig. Ansonsten sieht's ganz gut aus. Soweit sind die Straßen frei.
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2: Aktuell haben wir noch keine Blitzer. Falls ihr aber was entdeckt, Blitzer, Staus oder andere Verkehrsbehinderungen melden wollt, dann einfach anrufen oder eine WhatsApp senden an unsere Antenne Koblenz Hotline. Die lautet 0261 98 8 20 99. Wir wünschen eine gute, aber vor allen Dingen eine sichere Fahrt.
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2: Und The Legend of Barbarossa. Ab heute erwartet euch das Festival-Highlight des Sommers auf der Ehrenburg in Bodenbach. Das Castle Beats Festival 2026. 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Alle Infos und Tickets für heute gibt es online auf castlebeats.de. Der Samstag ist bereits ausverkauft. Wir sehen uns morgen dann und heute beim Castle Beats Festival 2026 auf der Ehrenburg in Brodenbach. Und wir starten jetzt weiter mit One Republic und Need Your Love. Mein Name ist Ala Schenz und ich wünsche einen schönen Freitagmorgen.
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Und der Morgen, der neigt sich schon wieder zum Ende hin. Das bedeutet, ich mache gleich wieder Platz für meinen Kollegen Lenz Göbels. Und der hat heute auch wieder super viele spannende Themen. Unter anderem dreht sich heute natürlich alles um das Event Castle Beats. Und wir haben uns auch schon mal vorab mit ein paar DJs unterhalten. Mehr dazu hört ihr bei meinem Kollegen ab 12 Uhr. Und natürlich außerdem hört ihr noch den neuen Polizeireport, das Blutspende-Update, Körbchen gesucht und vieles, vieles mehr. Sportlich wird es übrigens auch mit Sport an Rhein und Mosel. Auf jeden Fall lohnt es sich reinzuhören. Er ist auch schon sehr gespannt und freut sich auf seine Sendung. Deswegen beeile ich mich jetzt mal ein bisschen und mache Platz ab jetzt. Und zwar sage ich ein schönes Wochenende an dieser Stelle. Und bei allem, was ihr heute und morgen und übermorgen vorhabt, wünsche ich euch ganz viel Spaß. Mein Name ist Alla Schenz. Hallo.

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2: 18 Grad sind es derzeit. In Andernach 18 Grad messen wir auch in Pleit. Und in Koblenz-Arzheim, da sind es ebenfalls 18 Grad. Das Ganze bei vielen Wolken am Himmel und einem leichten Sonnenschein, der so versucht hindurchzukommen, aber es nicht wirklich schafft. So bleibt es heute im Verlauf des Tages. Heute noch bei Höchstwerten von 22 Grad. Zum Abend hin kommt dann aber auch die Sonne ein bisschen raus, gleichzeitig aber begleitet mit einzelnen Regenwolken. Erst ab 21 Uhr heißt es dann Regenstopp und Party ab. In der Nacht kühlt es dann aber auch ordentlich ab. 14 Grad, also auf jeden Fall eine Jacke mitnehmen, solltet ihr unterwegs sein. Der Samstag an sich startet dann auch wieder mit Regen am Vormittag und am Nachmittag. Zumindest zu einzelnen Schauern kann es hier kommen. Der Abend bleibt dann aber trocken bei Höchstwerten von 21 Grad. Der Sonntag ebenfalls 21 Grad in der Spitze, bei hier bis zu 5 Stunden Sonnenschein und einzelnen Wolken am Himmel. Und der Montag startet rein in die neue Woche mit 24 Grad und bis zu 13 Stunden Sonnenschein.
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3: Ich bin Babit Büchner. Die Regierung steht vor einem politischen Herbst mit vielen Reformbaustellen und die Umfragewerte sind im Keller. Kanzleramtsministerin Nina Wagen erklärte am Morgen im ZDF, es gebe eben große Herausforderungen.
4: Es braucht jetzt auch Mut, diese Reformen anzugehen. Die tun sich nicht von alleine. Und diese Reformen, ich habe es schon gesagt, führen auch dazu, dass es Einschnitte bei den Menschen gibt. Zunächst wird nicht unbedingt alles am ersten Tag besser werden, sondern das braucht ein Stück. Dafür braucht es Mut und dafür ist man dann nicht unbedingt auch beliebt. Aber darum geht es auch nicht, sondern es muss jetzt gehandelt werden.
3: Bundeskanzler Friedrich Merz und seine Ministerinnen und Minister kommen in der kommenden Woche zur Klausur in Schloss Neuhardenberg zusammen. Für die Kommunen wäre es eine Entlastung in Milliardenhöhe. Der Deutsche Städtetag fordert, dass die Pflegeversicherung zur Vollversicherung wird. Dann würden Menschen, die ihr Leben lang hart gearbeitet haben, nicht mehr wegen Pflegekosten in die Sozialhilfe fallen, sagte Städtetagspräsident Burkhard Jung der Neuen Osnabrücker Zeitung. Der Hauptstadtglanz blättert offenbar. In einer aktuellen Allensbach-Umfrage für die FAZ finden gerade mal 31% der Befragten, dass Berlin eine faszinierende Metropole ist. Vor 20 Jahren waren es noch mehr als doppelt so viele.
5: Berlin ist arm, aber sexy. Dieser Spruch vom damaligen regierenden Bürgermeister Klaus Wowereit brachte Berlin Anfang der 2000er Jahre Kultstatus. Immer mehr Menschen wollten nicht nur Urlaub in der Hauptstadt machen, sondern dort leben. Die Folge, die Mieten explodierten. Angesagte Clubs mussten Platz machen für schicke Wohnungen. Aus arm, aber sexy wurde für viele reich, aber öde. Berlin reiht sich inzwischen bei der Frage, in welcher Stadt die Menschen am liebsten leben wollen, hinter München und Hamburg ein. Diana Kramer, Nachrichtenredaktion.
3: Und zum Sport. Mit 4 Erstrundenspielen beginnt heute der DFB-Pokal. Ab 18 Uhr ist Eintracht Frankfurt beim Oberligisten SC St. Tönnies gefordert. Zeitgleich treten Karlsruhe bei Preußen Münster und Kaiserslautern beim SV Waldhof Mannheim an. Am späten Abend empfängt der Drittligist FC Hansa Rostock dann noch den VfB Stuttgart.
0: Und jetzt noch mehr Informationen aus unserer Region.
6: Mit Lisa Tauchen, guten Tag. Das Nachwuchsführungskräfteprogramm der Kreisverwaltung des Rhein-Lahn-Kreises ist erfolgreich gestartet. Die Teilnehmenden haben bereits mehrere Seminartage absolviert. Ergänzt wird das Programm durch sogenannte Kaminabende, bei denen sich die Nachwuchsführungskräfte in entspannter Atmosphäre austauschen und neue Perspektiven kennenlernen können. Der erste Kaminabend fand im Restaurant Concordia Turm in Bad Ems statt und beschäftigte sich mit dem Thema weiblicher Führungsstil. Der nächste Kaminabend ist für November zum Thema Personalentwicklung und moderne Führung geplant.
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2: Hallo liebe Autofahrer, es ist 10.03 Uhr und wir schauen raus zu euch auf die Straßen und da blicken wir auf die A3 Frankfurt Richtung Köln. Denn da haben wir zwischen dem Dreieck Dernbach und Ransbach-Baumbach Holzteile auf dem rechten Fahrstreifen und zwischen Montabaur und dem Dreieck Dernbach noch ein defektes Fahrzeug. Seid ihr vorsichtig, auch auf der A48 Koblenz Richtung Dernbach müsst ihr vorsichtig sein zwischen dem Rastplatz Seelbach-Wiese und dem Dreieck Dernbach. Dort steht ein defektes Fahrzeug auf dem rechten Fahrstreifen und Stau haben wir auf der B42 Bonn Richtung Koblenz zwischen dem Industriegebiet Rodenbach und Neuwied-Mitte. Da braucht ihr derzeit 5 Minuten mehr. Und ansonsten sind die Straßen frei. Kommt gut an.
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2: Es blitzt in der Koblenzer Altstadt am Peter-Altmaier-Ufer in Fahrtrichtung des Deutschen Ecks und das Ganze auf dem ersten Parkplatz, wenn ihr von der Schlachthofstraße auskommt. Hier sind 30 erlaubt. In Koblenz-Bubenheim blitzt es in der Ferdinand-Nebel-Straße in Richtung Metternich. Dort sind 50 erlaubt. Und in Neuwied-Heimbach-Weiß blitzt es auf der Blockerstraße 40 morgen. Das Ganze in Richtung Neuwied-Block und auf Höhe der Bushaltestelle. Auch hier gelten 50. Und habt ihr auch Infos zu Staus, Blitzern oder weiteren Gefahren? Dann wählt doch die Antenne Koblenz-Hotline. Die 0261 988 2099 freut sich über eure Infos, entweder per Anruf oder WhatsApp, denn nur so machen wir gemeinsam unsere Straßen sicherer. Vielen Dank.
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2: Einen wunderschönen guten Tag euch. Wir haben Freitag, das Wochenende steht uns bevor und damit auch ein Hauch der Ruhe und der ruppigen Woche wirklich mal nötig. Für manche heißt das Füße hochlegen und ein gutes Buch lesen. Manche zieht es zum Sport, doch uns von Antenne Koblenz zieht es nach Brodenbach. Heute und morgen steigt nämlich das große Castle Beats Festival 2026 und für heute Abend, da sind noch einzelne Resttickets zu haben. Also seid schnell und sichert euch eure Eintrittskarte unter castlebeats.de. Hier hört ihr jetzt zum Start in den Tag Nico Santos, Queen und Kamrat mit Hug Yourself und im Anschluss untersuchen wir mal eine Zahl, die euch gerade eben noch nett von mir vorgetragen wurde. Und ich bin Lenz Göbels und wir starten rein in den Tag.
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1: Kennt ihr das? Irgendeine fremde Nummer ruft euch an. Ganz oft steht dann aber noch ein Bezirk dabei, von wo der Fremde euch versucht anzurufen. Wenn wir euch anrufen, also die 0261 98 8 20 99, dann steht da zum Beispiel aus Koblenz. Aber woher weiß das Handy eigentlich, von wo aus wir telefonieren? Die Lösung liegt in der Vorwahl. In unserem Fall ist das die 0261, was auch die heutige Koblenz-Zahl des Tages ist. Ganz ähnlich wie bei der Postleitzahl, davon habt ihr ja gestern schon gehört, ist in Deutschland das Mobilfunknetz, aber auch das Festnetz in 9 verschiedene Gebiete eingeteilt. Koblenz liegt im Norden von Rheinland-Pfalz, was dem Gebiet 02 entspricht. Dieses unterteilt sich in immer kleiner werdende Zonen, durch die sich auch die Vorwahl anpasst. Die 0261 umfasst übrigens neben Koblenz auch St. Sebastian, Teile von Mülheim-Kärlich, Urbar und Fallendar. Also, die meisten Antenne-Koblenz-Hörer haben dieselbe Vorwahl. Nämlich unsere heutige Koblenz-Zahl des Tages, die 0261. Und wenn dann diese Nummer versucht, euch zu erreichen, dann guckt das Handy schnell mal im System nach und findet im besten Fall heraus, dass die Nummer aus Koblenz stammt. Wichtig zu wissen, wenn ihr uns mal Urlaubsgrüße aus dem Ausland schicken wollt, müsst ihr anstelle der 0, die für nationale Anrufe gilt, immer eine plus 49 davor setzen. Die 49 steht nämlich für das deutsche Netz. Also plus 49261. Uiuiui, ganz schön viele Zahlen. Apropos, bald ist ja auch endlich wieder Zahltag. Da wird die Wirtschaft dann wieder ordentlich angekurbelt. Aber mein Konsumverhalten ist ja ein anderes Thema.
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2: 18 Grad sind es gerade in Polch, 18 Grad messen wir auch in Rehns und in Koblenz-Kesselheim. Da sind es ebenfalls 18 Grad. Viele Wolken sind am Himmel zu sehen und die Sonne versucht ihr Bestes hindurchzuscheinen. Doch die Wolkendecke ist an diesem Vormittag noch recht stark und sie bleibt auch den Tag über richtig herbstlich. Bei Höchstwerten von 22 Grad dürfen wir uns erst am Abend wirklich über ein klein bisschen Sonnenschein freuen. Doch gleichzeitig fängt es dann auch noch an zu regnen. Also könnt ihr den ein oder anderen Regenbogen vielleicht auch noch sehen. Es wird dann erst ab 21 Uhr wirklich trocken und dann kühlt es auch ordentlich ab. In der Nacht erreichen wir Tiefstwerte von 14 Grad. Doch der morgige Samstag wird dann immerhin noch einen Ticken wärmer. 21 Grad erwarten wir dann in der Spitze. Am Vormittag und am Nachmittag kann es zu einzelnen Nieselregen kommen. Zum Abend bleibt es dann aber hier immerhin trocken. Der Sonntag ebenfalls 21 Grad, bis zu 5 Stunden Sonnenschein und einzelne Wolken am Himmel zu sehen. Der Montag springt rein in die neue Woche, 24 Grad, 13 Stunden Sonnenschein und kaum Wolken am Himmel.
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3: Im Studio Lisa Tauchen, guten Tag. Das Nachwuchsführungskräfteprogramm der Kreisverwaltung des Rhein-Lahn-Kreises ist erfolgreich gestartet. Die Teilnehmenden haben bereits mehrere Seminartage absolviert. Ergänzt wird das Programm durch sogenannte Kaminabende, bei denen sich die Nachwuchsführungskräfte in entspannter Atmosphäre austauschen und neue Perspektiven kennenlernen können. Der erste Kaminabend fand im Restaurant Concordia Turm in Bad Ems statt und beschäftigte sich mit dem Thema weiblicher Führungsstil. Der nächste Kaminabend ist für November zum Thema Personalentwicklung und moderne Führung geplant. Der vegane Markt Koblenz findet am Samstag auf dem Zentralplatz statt. Von 12 bis 19 Uhr gibt es dort veganes Essen, Verkaufsstände und Informationen rund um Ernährung, Umwelt und Tierrechte. Auch regionale Vereine und Einrichtungen sind mit Ständen vertreten. Dazu gehören unter anderem die Wildtierpflegestation Koblenz und die Stadttaubenhilfe Koblenz-Neuwied. Auf der Bühne sind außerdem Musik und weitere Programmpunkte geplant. Der Eintritt zum Markt in der Koblenzer Innenstadt ist frei. Im Marienfelser Wald im Rhein-Lahn-Kreis wird morgen ein Kurs zum sogenannten Waldbaden angeboten. Dabei sollen die Teilnehmer durch Übungen in der Natur zur Ruhe kommen und besser mit Stress umgehen können. Die Veranstaltung dauert von 13 bis 15:30 Uhr und beginnt am Wanderparkplatz am Marienfelser Wald. Organisiert wird das Angebot vom Frauennetz Rhein-Lahn gemeinsam mit weiteren Partnern aus Koblenz. Die Teilnahme kostet 20 Euro. Eine Anmeldung ist über die Kreisvolkshochschule Rhein-Lahn erforderlich.
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2: Um 10.33 Uhr schauen wir raus auf die Straßen und da sehen wir auf der B262 Main Richtung Mendig. Zwischen der A48 Ausfahrt Mayen und Hausen haben wir Gegenstände auf der Fahrbahn liegen. Seid hier vorsichtig. Und Stau ist derzeit auf der B42 Bonn Richtung Koblenz. Zwischen dem Industriegebiet Rodenbach und Neuwied Mitte rechnet hier mit 5 Minuten Zeitverlust. Ansonsten sind die Straßen frei. Kommt gut an.
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2: Geblitzt wird in der Koblenzer Altstadt am Peter-Altmaier-Ufer in Fahrtrichtung Deutsches Eck. Das Ganze auf dem ersten Parkplatz, wenn ihr von der Schlachthofstraße auskommt. Hier sind 30 erlaubt. In Koblenz-Bubenheim, da blitzt es auf der Ferdinand-Nebel-Straße in Richtung Metternich. Hier wiederum gelten 50. In Neuwied-Heimbach-Weiß blitzt es auf der Blockerstraße 40 morgen. Das Ganze in Richtung Neuwied-Block auf Höhe der Bushaltestelle. Hier gilt auch 50. Und habt ihr auch noch Infos zu Staus, Blitzern oder weiteren Gefahren? Dann meldet es doch gerne über die Antenne Koblenz Hotline. Die 0261 988 20 99 ist euer Ansprechpartner für alle Infos, entweder per Anruf oder WhatsApp. Denn nur so machen wir gemeinsam unsere Straßen sicherer. Vielen Dank.
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1: Antenne Koblenz, hier der Supermix. Wir sind hier im Tierheim Mayen und sprechen heute mit
2: Christiane Hartkopf.
1: Welches Tier haben wir denn hier vor uns?
2: Wir sind gerade im Außengehege von der Möhre. Möhre ist ein Mixkaninchen, fast 5 Jahre alt, ein Weibchen, kastriert. Und sie kam durch eine Privatabgabe zu uns. Das Partnertier ist gestorben und sie war sehr unglücklich, hat das Fressen eingestellt. Und wir hoffen jetzt, dass wir ganz, ganz schnell für sie ein neues Zuhause mit einem Gefährten finden.
1: Für wen ist das Tier denn besonders geeignet? Welchen Menschen braucht das Tier?
2: Sie freut sich über ein Gehege, in dem sie ausreichend Auslauf hat. Kaninchen sind keine Tiere für Kinder zum Spielen, die sich auch ständig hochheben und kuscheln möchten, sondern es ist eher ein Tier für Menschen, die ein bisschen Freude daran haben, Tiere zu beobachten und mit ihnen zusammen zu sein.
1: Und welche Eigenschaften hat das Tier?
2: Hier bei uns behält sie sich eher ruhig. Kaninchen sind halt nicht dafür gemacht, alleine zu leben. Sie ist nicht besonders scheu, sie hat keine Angst, aber wie sie sich gibt, wenn sie dann halt auch mit ein oder zwei anderen Kaninchen zusammen ist, können wir gar nicht einschätzen, können wir gar nicht sagen.
1: Und was ist, wenn ein Hörer sich nun denkt, für das Tier interessiere ich mich, wie kann er sich denn melden?
2: Weitere Informationen zu Möhre findet man auf unserer Homepage, das ist www.tierheim-mayen.de oder auch gerne einfach während unserer Öffnungszeiten, das ist täglich von 14 bis 16 Uhr, anrufen unter der 02651 77438.
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2: 19 Grad messen wir derzeit in Urba. 19 Grad sind es auch in Mayen und in Koblenz-Neuendorf. Da messen wir ebenfalls 19 Grad. Es ist richtig grau in der Antenne Koblenz-Region. Die Wolken haben mir die Überhand genommen. Doch die Sonne, die versucht ihr Bestes, sich durch die Decke durchzukämpfen. Zum Abend ziehen dann teilweise gewittrige Schauer durch die Antenne Koblenz-Region. Ab 18 Uhr ist mit Regen zu rechnen und erst um 22 Uhr gibt es dann eine längere Pause. Bis dann am morgigen Samstag der Tag wieder mit Regenschauern startet. Sowohl am Vormittag als auch am Nachmittag kann es immer wieder zu kurzen Schauern kommen. Das Ganze dann am Tag bei Höchstwerten von 21 Grad. Zum Abend hin bleibt es dann trocken und auch der Sonntag verspricht keinen Regen. 21 Grad erwarten wir hier bei bis zu 5 Stunden Sonnenschein. Und auch der Montag startet rein in die neue Woche mit ganz viel Sonne. 13 Stunden sind es hier bei bis zu 24 Grad. Sind kaum Wolken am Himmel.
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3: Ich bin Babette Büchner. Die Sozialhilfeausgaben in Deutschland sind im vergangenen Jahr auf 21,5 Milliarden Euro gestiegen. Das ist ein Plus von 6% gegenüber dem Vorjahr, teilte das Statistische Bundesamt mit. Demnach legte besonders die Hilfe zur Pflege deutlich zu. Hier stiegen die Nettoausgaben um rund 13%. Der größte Anteil wurde wieder für die Grundsicherung im Alter und bei der Erwerbsminderung ausgegeben. Kanzleramtschefin Nina Wagen hat die Kritik an Bundeskanzler Friedrich Merz und der Bundesregierung zurückgewiesen und für Geduld geworben. Wagen sagte am Morgen im ZDF, es werde Einschnitte geben, dafür brauche es Mut.
4: Da wird nicht unbedingt alles am ersten Tag besser werden, sondern das braucht ein Stück. Dafür braucht es Mut und dafür ist man dann nicht unbedingt auch beliebt. Aber darum geht es auch nicht, sondern es muss jetzt gehandelt werden.
3: Im ZDF-Politbarometer sind die Umfragewerte für Merz auf einen Tiefstand gerutscht. Knapp ein Viertel der Unternehmen in Deutschland leidet unter Fachkräftemangel. In einer Umfrage des Münchner IFO-Instituts gaben rund 23% der Unternehmen an, dass ihnen qualifizierte Arbeitskräfte fehlen. Das waren gut 2 Prozentpunkte mehr als noch im April.
5: Besonders in der Rechts- und Steuerberatung sowie der Wirtschaftsprüfung wird händeringend nach Fachkräften gesucht. Laut der Studie fehlt es hier fast 65% der Unternehmen an Fachpersonal. In der Telekommunikationsbranche ist etwa jedes dritte Unternehmen auf der Suche und damit doppelt so viele wie noch im April. Auch in der Industrie ist der Anteil der suchenden Unternehmen leicht angestiegen auf fast 20%. Eine Expertin des IFO-Instituts fürchtet, dass sich der Fachkräftemangel zurzeit noch in Grenzen hält, weil die Wirtschaft in Deutschland schwächelt. Sobald es hier wieder bergauf geht, könne sich die Situation weiter verschärfen. Fiona Reinhardt, Nachrichtenredaktion.
3: In Griechenland sind im Zusammenhang mit den Waldbränden in diesem Jahr schon mehr als 300 Menschen festgenommen worden. Ein Sprecher der Feuerwehr sagte im öffentlich-rechtlichen Rundfunk, es gehe um rund 270 Fälle von Fahrlässigkeit und 36 Fälle von Vorsatz. Erst in der vergangenen Woche sei auf Kreta ein Waldbrand ausgebrochen, weil ein Urlauber nur wenige Meter vom Wald entfernt mit Holzkohle gegrillt hatte.
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6: Mit Lisa Tauchen, guten Tag. In Mayen findet Ende August wieder das Fair-Frühstück statt. Die Fairtrade-Stadt Mayen lädt gemeinsam mit dem Eine-Welt-Verein Mayen am 28. August ins Rathaus ein. Los geht es um 8.30 Uhr. Die Gäste erwartet ein Frühstück mit fair gehandelten und regionalen Bioprodukten. Die Teilnahme ist kostenlos, Spenden sind aber möglich. Wegen der begrenzten Plätze ist eine Anmeldung bis zum kommenden Montag erforderlich. Interessierte können sich bei der Stadtverwaltung Mayen anmelden. Mit der Veranstaltung möchte die Stadt auf fairen Handel und nachhaltige Produkte aufmerksam machen.
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2: Es ist kurz nach 11 und wir schauen raus zu euch auf die Straßen der Region. Und da sehen wir auf der B262 Mayen Richtung Mendig haben wir zwischen der A48 Ausfahrt Mayen und Hausen Gegenstände auf der Fahrbahn. Stau ist derzeit auf der B42 Bonn Richtung Koblenz. Zwischen dem Industriegebiet Rodenbach und Neuwied Mitte braucht ihr 5 Minuten mehr. Auf der B413 Bendorf Richtung Hachenburg braucht ihr im Bereich Dierdorf 10 Minuten extra. Und ansonsten sind die Straßen frei. Kommt gut an.
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2: Es blitzt in Koblenz-Bubenheim auf der Ferdinand-Nebel-Straße, das Ganze in Richtung Metternich. Hier sind 50 erlaubt und so ist es auch in Neuwied-Heimbach-Weiß. Dort blitzt es auf der Blockerstraße 40 morgen in Richtung Neuwied-Block, hier auf Höhe der Bushaltestelle. Und habt ihr auch Infos zu Staus, Blitzern oder weiteren Gefahren, dann wählt doch die Antenne Koblenz-Hotline. Die 0261 98 820 99 freut sich über eure Infos, entweder per Anruf oder WhatsApp, denn nur so machen wir gemeinsam unsere Straßen sicherer. Vielen Dank.
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2: 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Und wenn ihr jetzt schon in Laune seid zu tanzen, dann liefert der Antenne Koblenz Supermix Gnash, Glockenbach und Connor Skinner mit Find You. Und ich bin Lenz Göbels. Tag auch.
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1: Im Studio Lisa Tauchung, guten Tag. Ein schweres Unwetter hat am Mittwochabend weite Teile des Polizeibezirks Koblenz getroffen. Besonders im Westerwaldkreis kam es zu erheblichen Schäden. Unter anderem durch umgestürzte Bäume, beschädigte Gebäude, Stromausfälle und Verkehrsbehinderungen. Zahlreiche Rettungskräfte und Helfer waren im Einsatz. Im Bereich der Polizeiinspektion Mayen kam es zudem zu einem tödlichen Unglück. In der Nähe von Remagen stürzte ein entwurzelter Baum auf eine überdachte Sitzgruppe, unter der zwei Frauen Schutz gesucht hatten. Eine 58-jährige Frau verstarb, eine 47-jährige wurde schwer verletzt. Rund um die Grundschule und den Kindergarten in Boppard-Buchholz hat die Polizei den Verkehr kontrolliert. Die Aktionen standen unter dem Motto Rücksicht macht Schule. Dabei ging es vor allem um die Sicherheit von Kindern im Straßenverkehr. Die Beamten kontrollierten unter anderem die Geschwindigkeit und die Sicherung von Kindern in Autos. Unterstützt wurden sie vom Ordnungsamt der Stadt Boppard und der Bereitschaftspolizei Koblenz. Nach den Kontrollen verteilten Schüler selbst gebastelte Dank- und Denkzettel an die Autofahrer. Dabei wurden nur wenige Verstöße festgestellt. Die Polizei wertete die Aktion als Erfolg und will mit solchen Kontrollen weiterhin für mehr Rücksicht im Straßenverkehr werben. Die Polizeiinspektion Straßenhaus hat in Hausen-Reuschenbach erneut das bestehende Durchfahrtsverbot kontrolliert. Am Dienstag überprüften Beamte der Bereitschaftspolizei zwischen 9 und 9.45 Uhr die Einhaltung des Verkehrszeichens Durchfahrt verboten. Die Polizei kündigte an, die Kontrollen in dem Ortsteil fortzusetzen. Hintergrund sind wiederholte Verstöße gegen das Verbot in Reuschenbach. Bereits bei früheren Kontrollen wurden zahlreiche Fahrzeuge festgestellt, die den Bereich trotz des Verbots durchfuhren. Die Polizei bittet Verkehrsteilnehmer, die Beschilderungen zu beachten und die gesperrte Strecke nicht unerlaubt zu nutzen.
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2: 20 Grad messen wir derzeit in Kruft. 20 Grad sind es auch in Lahnstein. Und in Koblenz-Moselweiß messen wir derzeit ebenfalls 20 Grad. Heute wird es noch einen kleinen Tick wärmer, aber wirklich sonnig nicht mehr. 22 Grad erreichen wir noch in der Spitze. Erst am Abend könnte die Sonne noch mal kurz rauskommen. Aber gleichzeitig rechnen wir auch noch mit Schauern. Ab 18 Uhr regnet es über der Antenne-Region bis einschließlich 21 Uhr. Solltet ihr also Freitagabend unterwegs sein, vielleicht das Castle Beats Festival besuchen, nehmt einen Regenschirm mit, denn der morgige Samstag, der verläuft dann ebenfalls ähnlich. Jedoch hier regnet es am Vormittag und am Nachmittag. Zum Abend hin bleibt es dann aber trocken. Das erneut bei Höchstwerten von 21 Grad. Der Sonntag bleibt dann komplett trocken, liefert bis zu 5 Stunden Sonnenschein und auch hier 21 Grad in der Spitze.
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3: Im Studio Lisa Tauchen, guten Tag. In Mayen findet Ende August wieder das Fair-Frühstück statt. Die Fairtrade-Stadt Mayen lädt gemeinsam mit dem Eine-Welt-Verein Mayen am 28. August ins Rathaus ein. Los geht es um 8.30 Uhr. Die Gäste erwartet ein Frühstück mit fair gehandelten und regionalen Bioprodukten. Die Teilnahme ist kostenlos, Spenden sind aber möglich. Wegen der begrenzten Plätze ist eine Anmeldung bis zum kommenden Montag erforderlich. Interessierte können sich bei der Stadtverwaltung Mayen anmelden. Mit der Veranstaltung möchte die Stadt auf fairen Handel und nachhaltige Produkte aufmerksam machen. Beim Benefizfestival Rock am Sumpf wird morgen wieder gerockt. Zum 12. Mal steigt die Veranstaltung ab 18.30 Uhr an der Dorfscheune am Tröhrer Gemeindehaus. Der Erlös geht in diesem Jahr an die Elterninitiative krebskranker Kinder in Koblenz. Auf der Bühne stehen unter anderem die Nachwuchsbands Donnerwerk und die Andys sowie die Coverbands Red Dot und The Moonshiners. Das Festival wurde 2014 ins Leben gerufen und wird bis heute ehrenamtlich organisiert. Auf der Festung Ehrenbreitstein in Koblenz ist ab dem 28. August eine neue Fotoausstellung zu sehen. Das Landesmuseum Koblenz zeigt im Haus der Fotografie Arbeiten der Preisträgerinnen Susanne Neis und Laura De Luca. Susanne Neis erhielt den Dr. Berthold Roland Fotokunstpreis 2023 und zeigt unter dem Titel Point Nemo Fotografien, die mit malerischen Elementen verbunden werden. Die Ausstellung ist bis zum 1. November täglich von 10 bis 18 Uhr geöffnet.
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2: Um 11.33 Uhr schauen wir nochmal raus zu euch auf die Straßen und da sehen wir auf der A3 Frankfurt Richtung Köln haben wir zwischen Neuwied und der Raststätte Eppgard einen defekten Pkw auf dem Standstreifen. Hier ist ebenfalls Gefahr durch eine Ölspur. Auf der A3 Köln Richtung Frankfurt haben wir ein defektes Fahrzeug in der Ausfahrt Dierdorf und auf der B262 Main Richtung Mendig haben wir zwischen der A48 Ausfahrt Mayen und Hausen Gegenstände auf der Fahrbahn. Stau ist derzeit auf der B42 Bonn Richtung Koblenz zwischen dem Industriegebiet Rodenbach und Neuwied-Mitte. Hier braucht ihr 5 Minuten länger. Und auf der B42 zwischen Urbar und Fallenda solltet ihr auch 5 Minuten mehr einplanen. Auf der B413 Bendorf Richtung Hachenburg haben wir im Bereich Dierdorf aktuell einen 10 Minuten Zeitverlust. Und ansonsten sind die Straßen frei. Kommt gut an.
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2: Es blitzt wohl in Koblenz-Bubenheim auf der Ferdinand-Nebel-Straße in Richtung Metternich. Hier sind 50 erlaubt. Und auch auf der B416 von Koblenz-Metternich Richtung Gülz blitzt ein Caddy. Hier sind 50 vorgesehen. In Neuwied-Heimbach-Weiß blitzt es auf der Blockerstraße 40 morgen. Das Ganze in Richtung Neuwied-Block auf Höhe der Bushaltestelle. Hier sind auch 50 erlaubt und habt ihr Infos zu Staus, Blitzern oder jeglichen weiteren Gefahren, die ihr nicht von mir gehört habt, dann wählt doch die Antenne Koblenz Hotline. Die 0261 988 2099 freut sich über eure Infos, entweder per Anruf oder WhatsApp, denn nur so machen wir gemeinsam unsere Straßen sicherer. Vielen Dank.
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2: Mit Lenz Göbels, hallo. Am kommenden Dienstag, da habt ihr gleich zwei Spendenorte zur Auswahl. In Braubach, da öffnet die Sporthalle der Marxburg-Schule in der Stiftstraße 1 von 16 bis 20 Uhr. Gleichzeitig könnt ihr im Heinrich-Haus in Neuwied-Engers in der Neuwiederstraße 21b von 17 bis 20 Uhr Blut spenden. Zwei Tage später ist dann die Vulkanhalle in Kruft an der Reihe. In der Jahnstraße kann am 27. August von 16 bis 19.30 Uhr gespendet werden. Zum Ende des Monats öffnet dann der DRK-Kreisverband in Koblenz-Rauental seine Türen. Am 31. August könnt ihr in der Ferdinand-Sauerbruch-Straße 12 von 10.30 Uhr bis 15.30 Uhr spenden gehen. Direkt zum Start in den neuen Monat macht das Blutspendemobil Halt in der Koblenzer Innenstadt. Am Zentralplatz kann am 1. und 2. September jeweils von 11 bis 17 Uhr gespendet werden. Ebenfalls am 1. September öffnet das Berufsbildungswerk in Neuwied-Heimbach-Weiß seine Türen. In der Stiftstraße 1 könnt ihr von 17 bis 20 Uhr Blut spenden. Einen Tag später gibt es gleich zwei weitere Möglichkeiten. In Koblenz-Rübenach öffnet die Schützenhalle in der Anderbachstraße 22 von 16 bis 19 Uhr und in Andernach könnt ihr in der Mittelrheinhalle in der Konrad-Adenauer-Allee 1 von 16 bis 20 Uhr Blut spenden. Und wie immer, wenn eine Blutspende dabei ist in der nächsten Woche oder in der übernächsten, die wir noch nicht erwähnt haben, dann könnt ihr uns das gerne melden. Entweder per E-Mail an redaktion@antenne-koblenz.de oder per WhatsApp direkt live ins Studio unter 0261 988 2099. Eure Blutspendetermine in der Region.
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2: 21 Grad messen wir derzeit in Saffig. 21 Grad sind es auch in Boppard. Und in Koblenz-Metternich messen wir ebenfalls 21 Grad. Einen kleinen Ticken wärmer wird es noch. Wir erwarten Höchstwerte von 22 Grad am heutigen Freitag. Zum Start ins Wochenende begleitet uns heute Abend dann ein leichter gewitteriger Schauer ab 18 Uhr. Und es wird dann erst ab 22 Uhr so richtig trocken wieder. Der morgige Samstag beginnt dann mit 21 Grad das Wochenende. Vormittags und nachmittags müssen wir mit Regenschauern rechnen. Zum Abend bleibt es dann aber trocken und zieht in der Nacht etwas zu. Der Sonntag startet ebenfalls bewölkt, bringt aber über den Tag verteilt bis zu 5 Sonnenstunden, das Ganze bei 21 Grad. Und der Montag startet rein in die neue Woche mit ganz viel Sonnenschein und 24 Grad in der Spitze.
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3: Ich bin Babette Büchner. Die Ausgaben für Sozialhilfe sind im vergangenen Jahr um rund 6% gestiegen. Insgesamt zahlten die Sozialhilfeempfänger 21,5 Milliarden Euro aus, teilte das Statistische Bundesamt mit.
4: Gestiegen sind vor allem die Kosten für die Pflege. Rund 6 Milliarden Euro wurden für die sogenannte Hilfe zur Pflege locker gemacht. Der größte Anteil an den Gesamtausgaben, der geht allerdings an eine andere Gruppe. An Menschen, die Hilfe bei der Erwerbsminderung bekommen und vor allem an diejenigen, die mit der gesetzlichen Rente nicht über die Runden kommen. Und die Bundesregierung, die will mit ihrem Reformpaket die Sozialausgaben begrenzen, auch auf Druck der Wirtschaft. Claudia Wächter, Nachrichtenredaktion.
3: Immer mehr ausreisepflichtige Ausländer verlassen Deutschland freiwillig. In den ersten 6 Monaten reisten rund 18.000 Ausreisepflichtige aus. Gut 9.000 erhielten dafür Bundesmittel. Die Zahl der Abschiebungen ging dagegen um rund 18% auf fast 10.000 zurück. Häufig scheitern Abschiebungen, weil jemand nicht gefunden wird. Immer mehr Piloten weigern sich aber auch, Betroffene mitzunehmen. Qualifizierte Arbeitskräfte sind weiter Mangelware. Eine aktuelle Umfrage des IFO-Instituts zeigt, dass knapp ein Viertel der Unternehmen Fachkräfte sucht. Der Wert ist damit leicht gestiegen, liegt allerdings weiterhin deutlich unter dem langfristigen Durchschnitt. Das liegt laut der IFO-Experten an der schwachen Konjunktur. Der Fachkräftemangel könnte mit einer stärkeren wirtschaftlichen Erholung wieder deutlich zunehmen. Für Fußballfans ist die Zeit des Wartens zu Ende. Heute geht es los mit dem DFB-Pokal. Eine weitere gute Nachricht? In der ersten Pokalrunde gibt es so viele Live-Übertragungen im Free-TV wie noch nie.
5: RTL hat kürzlich den Pay-TV-Sender Sky übernommen und das macht sich bemerkbar. 3 Pokalpartien zeigt RTL im normalen Programm. Beim Streaming-Dienst RTL Plus sind alle Spiele zu sehen, genauso wie bei Sky. Und auch ARD und ZDF haben die Rechte für ausgewählte Pokalspiele. So können Fans unter anderem die Spiele von Bayern München, Borussia Dortmund und Schalke 04 kostenlos schauen. Den Supercup am Samstag gibt es ohnehin im Free-TV und zwar auf Sat.1. Es ist das erste Spiel, das sich Bundestrainer Klopp live im Stadion anschauen wird. Thomas Bremser, Redaktion.
3: Los geht es heute Abend um 18 Uhr.
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6: Mit Lisa Tauchen, guten Tag. Das Nachwuchsführungskräfteprogramm der Kreisverwaltung des Rhein-Lahn-Kreises ist erfolgreich gestartet. Die Teilnehmenden haben bereits mehrere Seminartage absolviert. Ergänzt wird das Programm durch sogenannte Kaminabende, bei denen sich die Nachwuchsführungskräfte in entspannter Atmosphäre austauschen und neue Perspektiven kennenlernen können. Der erste Kaminabend fand im Restaurant Concordia Turm in Bad Ems statt und beschäftigte sich mit dem Thema weiblicher Führungsstil. Der nächste Kaminabend ist für November zum Thema Personalentwicklung und moderne Führung geplant.
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2: Um kurz nach 12 schauen wir raus auf die Straßen und da sind wir auf der A3 Frankfurt Richtung Köln, denn zwischen Neuwied und der Raststätte Ebgert, da steht ein defekter PKW auf dem Standstreifen und verliert hier auch noch Öl. Auf der A3 Köln Richtung Frankfurt haben wir einmal ein defektes Fahrzeug in der Ausfahrt Dierdorf und einmal zwischen Dierdorf und Ransbach-Baumbach-Mogendorf. Auf der B262 Main Richtung Mendig haben wir zwischen der A48 Ausfahrt Mayen und Hausen Gegenstände auf der Fahrbahn und Stau ist weiterhin auf der B42 Bonn Richtung Koblenz zwischen dem Industriegebiet Rodenbach und Neuwied Mitte, da braucht ihr 5 Minuten mehr. Ebenso auf der B42 zwischen Urbar und Fallender geht es langsam voran, hier braucht ihr 10 Minuten mehr. Und auf der B413 Bendorf Richtung Hachenburg braucht ihr im Bereich Dierdorf derzeit 5 Minuten mehr. Ansonsten sind die Straßen frei, kommt gut an.
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2: Es blitzt in Koblenz-Bubenheim auf der Ferdinand-Nebel-Straße, das Ganze in Richtung Metternich. Hier sind 50 erlaubt. Auch auf der B416 in Koblenz-Metternich blitzt es in Richtung Gülz. Hier steht ein Caddy und hier sind auch 50 vorgesehen. In Neuwied-Heimbach-Weiß blitzt es in der Blockerstraße 40 morgen. Das Ganze in Richtung Neuwied-Block auf Höhe der Bushaltestelle. Und auch hier sind 50 erlaubt. Und solltet ihr auch Infos haben zu Staus, Blitzern oder weiteren Gefahren, dann wählt doch die Antenne Koblenz Hotline. Die 0261 98 820 99 freut sich über eure Infos, entweder per Anruf oder WhatsApp. Denn nur so machen wir gemeinsam unsere Straßen sicherer. Vielen Dank.
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2: Um 12.05 Uhr an diesem Freitag und ihr ahnt es schon, ja, unser gemeinsamer Mittag, der steht ganz im Zeichen des heute startenden Castle Beats Festivals. Also, während ihr euch noch die letzten Resttickets für den heutigen Abend sichert, liefere ich euch ein paar Einblicke hinter die Kulissen, denn wir hatten die Möglichkeit, mit zwei der DJs zu sprechen und von einem hört ihr gleich nach drei Hits am Stück und die kommen von Nico Santos, Milli Vanilli und jetzt direkt Baby Rexha und Faithless mit die New Religion. Wenn das nicht ein Start in die Mittagspause ist, dann heißt ich nicht Lenz Göbels, aber euch trotzdem einen schönen Freitag.
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0: Supermix mit Nico Santos und seinem Song Unforgettable, The Legend of Barbarossa. Elektronische Musik, spektakuläre Lichtshows und das Ganze mitten in einer historischen Burgkulisse. Antenne Koblenz feiert mit euch heute und morgen beim Caster Beats Festival auf der Ehrenburg in Brodenbach. In vier Areas treffen moderne Beats auf echtes Mittelalter-Feeling. Mit dabei ist auch DJ Falco Niestolik. Er spielt seit über 25 Jahren elektronische Musik und wir haben ihn gefragt, worauf er sich besonders freut.
1: Ich freue mich wahnsinnig dabei zu sein beim Castle Beats 2026. Die Location ist atemberaubend. Ich bin das allererste Mal da. Da schwingt auch ein bisschen Nervosität mit. Das ist aber auch immer gut so. Das hält einen wach und das hält einen wachsam. Ich kann es kaum erwarten, da zu sein. Ich spiele am Freitagabend 22.30 Uhr bis 0 Uhr. Darüber freue ich mich ganz besonders, so eine tolle Spielzeit zu haben. Natürlich oben auf der Festung vor so vielen Leuten in der Umgebung. Das kann nur fantastisch werden. Und ich freue mich auf jeden Einzelnen von euch.
0: Wer Falco Niestolik noch nie live erlebt hat, darf sich natürlich auf ordentlich Energie freuen. Aber wie würde er selbst eigentlich seinen Sound beschreiben?
1: Wie beschreibe ich meinen Sound am besten? Er ist sehr treibend, er ist sehr energisch, er ist sehr direkt und ich bin sehr schnell beim Mixen. Das heißt, euch kann ganz, ganz viel erwarten und ich bin mir noch nicht ganz sicher, ob wir eine kleine Zeitreise machen oder ob wir beim aktuellen Sound bleiben. Ich schaue mir das dann im Publikum an, ich freue mich wahnsinnig da oben. Es wird auf jeden Fall hausig, es wird leicht technoid und es wird verdammt laut und darauf freue ich mich ganz, ganz, ganz, ganz riesig.
0: Und bei so einer besonderen Location stellt sich natürlich auch die Frage, wie viel davon ist vorher durchgeplant und wie viel entsteht erst vor Ort. Falco hat uns verraten, wie er sich auf seinen Auftritt vorbereitet.
1: Wir werden auf jeden Fall sehr, sehr viel Energie im Gepäck haben. Einen Teil werde ich auch live machen und ich freue mich wahnsinnig darauf. Wie gesagt, 90 Minuten, zieht die Tanzschuhe an. Das könnte auf jeden Fall straffes Programm werden und ich freue mich wahnsinnig auf euch. Ich habe mich jetzt auch schon eine ganze Weile darauf vorbereitet. Bei Castle Beats was ganz Besonderes ist, weil ich freue mich wahnsinnig, viele gute Freunde dort wieder zu treffen und alte Bekannte und natürlich auch ganz, ganz viele neue Gesichter. Und da musste ich mich natürlich besonders darauf vorbereiten. Und jetzt sind wir so im finalen Schritt. Das heißt so, der Grundstock, der steht schon mal, das, was auf jeden Fall zu hören ist. Und den Rest entscheide ich einfach spontan vor Ort. Dann machen wir uns einfach eine ganz, ganz tolle Zeit.
0: Castle Beats steigt heute und morgen auf der Ehrenburg in Brodenbach. Antenne Koblenz ist natürlich mit dabei. Und wir freuen uns auf zwei Tage Beats, Burgkulisse und Festival-Feeling mit euch. Mehr dazu dann gleich noch in einer Stunde. Hier geht's jetzt weiter mit David Guetta, One Republic und ihrem gemeinsamen Hit I Don't Wanna Wait. 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
2: 21 Grad messen wir derzeit in Kobern-Gondorf. 20 Grad sind es noch in Montabaur. Und in Koblenz auf der Horchheimer Höhe, da sind es ebenfalls 21 Grad. Viele Wolken sind über der Antenne Koblenz-Region und so bleibt es auch den restlichen Tag über. Zum Abend hin kommt dann vielleicht nochmal die Sonne raus, bevor sie dann um 8:30 untergeht. Aber gleichzeitig rechnen wir auch noch mit Regenschauern, die auch einzelne Gewitter um 18 Uhr mit sich hinziehen. Um 22 Uhr ist es dann aber ruhig und es wird kühl in der Nacht. 14 Grad sind als Tiefstwerte gemeldet, ehe der morgige Samstag auch nicht wirklich viel wärmer wird. 21 Grad sind es dann. Vormittags und nachmittags leichte Regenschauer, zum Abend hin dann dafür trocken. Der Sonntag bleibt dann insgesamt ohne Regen. 21 Grad sind hier in der Spitze bei bis zu 5 Stunden Sonnenschein. Und zum Start in die neue Woche sind es dann 24 Grad und 13 Sonnenstunden.
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3: Im Studio Lisa Tauchen, guten Tag. Das Nachwuchsführungskräfteprogramm der Kreisverwaltung des Rhein-Lahn-Kreises ist erfolgreich gestartet. Die Teilnehmenden haben bereits mehrere Seminartage absolviert. Ergänzt wird das Programm durch sogenannte Kaminabende, bei denen sich die Nachwuchsführungskräfte in entspannter Atmosphäre austauschen und neue Perspektiven kennenlernen können. Der erste Kaminabend fand im Restaurant Concordia Turm in Bad Ems statt und beschäftigte sich mit dem Thema weiblicher Führungsstil. Der nächste Kaminabend ist für November zum Thema Personalentwicklung und moderne Führung geplant. Der vegane Markt Koblenz findet am Samstag auf dem Zentralplatz statt. Von 12 bis 19 Uhr gibt es dort veganes Essen, Verkaufsstände und Informationen rund um Ernährung, Umwelt und Tierrechte. Auch regionale Vereine und Einrichtungen sind mit Ständen vertreten. Dazu gehören unter anderem die Wildtierpflegestation Koblenz und die Stadttaubenhilfe Koblenz-Neuwied. Auf der Bühne sind außerdem Musik und weitere Programmpunkte geplant. Der Eintritt zum Markt in der Koblenzer Innenstadt ist frei. Im Marienfelser Wald im Rhein-Lahn-Kreis wird morgen ein Kurs zum sogenannten Waldbaden angeboten. Dabei sollen die Teilnehmer durch Übungen in der Natur zur Ruhe kommen und besser mit Stress umgehen können. Die Veranstaltung dauert von 13 bis 15.30 Uhr und beginnt am Wanderparkplatz am Marienfelser Wald. Organisiert wird das Angebot vom Frauennetz Rhein-Lahn gemeinsam mit weiteren Partnern aus Koblenz. Die Teilnahme kostet 20 Euro. Eine Anmeldung ist über die Kreisvolkshochschule Rhein-Lahn erforderlich.
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2: Wir schauen direkt auf die A3 Frankfurt Richtung Köln, denn zwischen Neuwied und der Raststätte Ebgerd steht ein defekter PKW auf dem Standstreifen und verliert Öl. Auf der A3 Köln Richtung Frankfurt haben wir noch ein defektes Fahrzeug in der Ausfahrt Dierdorf und zwischen Dierdorf und Ransbach-Baumbach-Mogendorf noch ein Exemplar. Auf der A48 Dernbach Richtung Koblenz gab es zwischen dem Rastplatz Mühlshofen und Hörgrenzhausen einen Unfall auf dem rechten Fahrstreifen. Das Ganze sogar im Baustellenbereich. Hier geht es aktuell etwas langsam voran, seid vorsichtig. Auf der B262 Main Richtung Mendig haben wir auf der A48, zwischen der A48 Ausfahrt Main und Hausen Gegenstände auf der Fahrbahn und Stau ist auf der B42 Bonn Richtung Koblenz zwischen dem Industriegebiet Rodenbach und Neuwied Mitte, da braucht ihr 5 Minuten mehr. Auf der B42 zwischen Urbar und Fallender solltet ihr 10 Minuten mehr einplanen und auf der B413 Bendorf Richtung Hachenburg braucht ihr im Bereich Dierdorf derzeit auch 5 Minuten mehr. Ansonsten sind die Straßen frei, kommt gut an.
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2: Ein Blitzer steht in Koblenz-Bubenheim auf der Ferdinand-Nebel-Straße und blitzt in Richtung Metternich, das Ganze bei 50. Ein Caddy blitzt auf der B416 Koblenz-Metternich Richtung Gülz, auch hier gilt 50. Und in Neuwied-Heimbach-Weiß, da blitzt es auf der Blockerstraße 40 morgen in Richtung Neuwied-Block auf Höhe der Bushaltestelle. Auch hier sind 50 erlaubt. Und habt ihr auch Infos zu Staus, Blitzern oder weiteren Gefahren? Meldet gerne über die Antenne Koblenz Hotline. Alle Infos an die 0261 988 2099, egal ob Anruf oder WhatsApp.
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1: Mit Lisa Tauchen, hallo. Heute und morgen ist es endlich wieder soweit. Denn in dieser Woche erwartet euch das Festival-Highlight des Sommers auf der Ehrenburg in Brodenbach, das Castle Beats Festival 2026. Freut euch auf elektronische Musik in einer einmaligen Burgkulisse mit spektakulären Lichtshows. Außerdem wartet ein fantastisches Line-up und einige DJs darauf, mit euch Party zu machen. Feiert mit uns dort, wo Geschichte auf moderne Beats trifft. Alle Infos und natürlich Tickets, die gibt's online auf castlebeats.de. Und wir sehen uns dann dort heute Abend beim Castle Beats Festival 2026, heute und morgen auf der Ehrenburg in Brodenbach. Sauna-Fans dürfen sich in Bad Ems auf ein neues Highlight freuen. Die Bad Emser Therme eröffnet ihre neue Welterbe-Sauna. Am Samstag wird die umgebaute und vergrößerte Sauna offiziell eingeweiht. Mit einer Gestaltung, die besondere Architektur der UNESCO-Welterbestadt aufgreift. Mehr als 100 Gäste finden dort künftig Platz und können den neuen Wellnessbereich genießen. Zur Eröffnung zeigt die deutsche Meisterin im Showaufguss Emma Eichhorn einen besonderen Aufguss. Auch neue Außenduschen zwischen Sauna und Bewegungsbecken gehören zum erweiterten Angebot. Ein neues Stück Entspannung also für alle, die es sich in der Therme gut gehen lassen möchten. Ein Sommerabend voller großer Melodien erwartet Besucher in Boppard. Im Innenhof der kurfürstlichen Burg erklingt am Sonntag beim Open-Air-Konzert Die Musik berührt den Himmel, bekannte Werke aus Oper und Operette. Es werden bekannte Stücke von Mozart, Puccini, Lea und weiteren Komponisten präsentiert. Dazu kommen stimmungsvolle Lieder und besondere Klavierwerke. Los geht's um 18 Uhr, der Eintritt ist frei und falls das Wetter nicht mitspielt, wird das Konzert einfach in die Burg verlegt. Und bei allem wünschen wir euch natürlich auch wie immer viel Spaß.
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2: In Winningen messen wir derzeit 22 Grad. 22 Grad sind es auch in Münster-Maifeld und 22 Grad sind es auch in der Koblenzer Altstadt. Das Ganze bei vielen Wolken am Himmel, doch so bleibt es auch den restlichen Tag leider. Einzig und allein am Abend zeigt sich die Sonne einmal ganz kurz, das aber in Verbindung auch noch mit Regen und einzelnen Gewitterschauern. Das bleibt dann aber auch bis 22 Uhr nur so. Die Nacht an sich bleibt dann trocken, ehe der morgige Samstag wieder bei Höchstwerten von 21 Grad einen regnerischen Vor- und Nachmittag liefert. Da bleibt's dann zum Abend hin trocken. Der Sonntag bleibt insgesamt trocken, liefert 21 Grad, 5 Sonnenstunden, also viele Wolken über den Tag verteilt. Der Montag bringt dann aber einen sonnenreichen Tag und wolkenfreien Tag bei 24 Grad und bis zu 13 Sonnenstunden.
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3: Ich bin Babette Büchner. Die Sozialhilfeausgaben in Deutschland sind im vergangenen Jahr auf 21,5 Milliarden Euro gestiegen. Das ist ein Plus von 6% gegenüber dem Vorjahr, teilte das Statistische Bundesamt mit. Demnach legte besonders die Hilfe zur Pflege deutlich zu. Hier gab es eine Zunahme um 13%. Die Grundsicherung im Alter und bei Erwerbsminderung hatte wieder den größten Anteil an den Gesamtausgaben. Ein Gericht in Kroatien hat einen Ukrainer in Untersuchungshaft genommen, der an den Anschlägen auf die Nord Stream Pipelines 2022 beteiligt gewesen sein soll. Wie kroatische Medien berichten, wurde damit das Verfahren zu seiner Auslieferung nach Deutschland eingeleitet. Sein Anwalt will die Auslieferung jedoch anfechten. Der Ukrainer soll einer der Taucher gewesen sein, die die Sprengladungen an den Pipelines in der Nordsee angebracht hatten. In Griechenland sind im Zusammenhang mit den Waldbränden in diesem Jahr schon mehr als 300 Menschen festgenommen worden. Einige Feuer wurden vorsätzlich gelegt, oft ist es aber auch Fahrlässigkeit, auch von Urlaubern.
4: Nur in 34 Fällen geht die Feuerwehr von Brandstiftung aus. Wie schnell aus Leichtsinn ein Waldbrand entstehen kann, zeigt ein Fall von vergangener Woche auf Kreta. Ein Urlauber grillte mit Holzkohle nur wenige Dutzend Meter von einem Wald entfernt. Kurz darauf brach dort ein Feuer aus. Der Mann sagte den Behörden, er habe nicht gewusst, dass Grillen im Freien bei starkem Wind und extremer Trockenheit tabu ist. Aus Athen, Takis Zafos.
3: Nach seinen Zusammenbrüchen wächst die Sorge um Musiala. Der Fußballnationalspieler wird beim Supercup morgen nicht für den FC Bayern auf dem Platz stehen. Sportvorstand Max Eberl erklärte jetzt, Musiala lebe schon länger mit einer neurologischen Erkrankung und habe etwas an der Behandlung geändert.
5: Und dann hat er eben was verändert in der Medikation. Deswegen waren die Krampfanfälle jetzt auch augenscheinlicher in der Kürze der Zeit, ohne dass jemals eine Gefahr für ihn und Körper und Leib bestand. So, und jetzt gilt es eben wieder anzupassen, diese Medikation, dass er wieder dahin kommt, wo wir schon waren, wo er eben sehr, sehr lange anfallsfrei auch gewesen ist.
3: Der Supercup zwischen Bayern München und Borussia Dortmund wird morgen um 20.30 Uhr angepfiffen.
0: Und jetzt noch mehr Informationen aus unserer Region.
6: Mit Lisa Tauchen, guten Tag. In Mayen findet Ende August wieder das Fair-Frühstück statt. Die Fairtrade-Stadt Mayen lädt gemeinsam mit dem Eine-Welt-Verein Mayen am 28. August ins Rathaus ein. Los geht es um 8.30 Uhr. Die Gäste erwartet ein Frühstück mit fair gehandelten und regionalen Bioprodukten. Die Teilnahme ist kostenlos, Spenden sind aber möglich. Wegen der begrenzten Plätze ist eine Anmeldung bis zum kommenden Montag erforderlich. Interessierte können sich bei der Stadtverwaltung Mayen anmelden. Mit der Veranstaltung möchte die Stadt auf fairen Handel und nachhaltige Produkte aufmerksam machen.
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2: Um 13.03 Uhr mit dem Blick raus zu euch auf die Straßen und da schauen wir auf die A3 Frankfurt Richtung Köln, denn zwischen Neuwied und der Raststätte Ebgard steht ein defekter PKW auf dem Standstreifen und verliert Öl. Seid hier vorsichtig. Auf der A3 Köln Richtung Frankfurt haben wir zwei defekte Fahrzeuge, einmal in der Ausfahrt Dierdorf und einmal zwischen Dierdorf und Ransbach-Baumbach-Mogendorf. Auf der A48 Dernbach Richtung Koblenz haben wir zwischen dem Rastplatz Mülshof und Hörgrenzhausen einen Unfall auf dem rechten Fahrstreifen. Das Ganze im Baustellenbereich. Hier staut es sich derzeit 3 Kilometer zurück. Hier braucht ihr 20 Minuten länger. Und die B42 Koblenz Richtung Bonn ist derzeit zwischen Ehrenbreitstein und Ober gesperrt. Grund auch hier ein Unfall. Stau dementsprechend aktuell sehr, sehr Ja, rechnet mal mit 10 bis 15 Minuten Zeitverlust. Mal schauen, wann die Sperrung wieder aufgehoben wird. Versucht das Beste am einfachsten zu umfahren. Ebenfalls auf der B42 Bonn Richtung Koblenz haben wir Stau zwischen Neuwied-Irlich und Neuwied-Mitte. Da braucht ihr 5 Minuten mehr. Und auf der B413 Bendorf Richtung Hachenburg solltet ihr im Bereich Dierdorf auch 5 Minuten mehr einplanen. Ansonsten sind die Straßen frei, kommt gut an.
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2: Es blitzt in Koblenz-Bubenheim auf der Ferdinand-Nebel-Straße in Richtung Metternich. Hier sind 50 erlaubt. Und auf der B416 in Koblenz-Metternich blitzt es in Fahrtrichtung Gülz. Auch hier sind 50 erlaubt. Und habt ihr auch Infos zu Staus, Blitzern oder weiteren Gefahren, meldet gerne über die Antenne Koblenz-Hotline. Die 0261 988 2099 freut sich über eure Infos, entweder per Anruf oder WhatsApp. Denn nur so machen wir gemeinsam unsere Straßen sicherer. Vielen Dank.
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2: Es ist Freitag und weniger als 5 Stunden trennen uns noch von dem Festival-Highlight des Sommers. Denn dann öffnen sich die Tore der Ehrenburg in Bodenbach und sie lassen euch 2 Tage so richtig lang feiern. Und damit ihr Bescheid wisst, auf was ihr euch freuen könnt, wenn ihr die Resttickets für Freitag noch ergattern wollt, dann spitzt nach 3 Hits die Ohren. Vorher dürft ihr aber noch Keane, The Black Keys und Louis Tomlinson zuhören. Letzterer läutet die Stunde ein mit seinem Hitsong Imposter. Und ich bin Lenz Göbels, bleibt dran.
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0: mit Everybody's Changing hier bei Antenne Koblenz um kurz nach 1. Und jetzt sprechen wir über The Legend of Barbarossa. Elektronische Musik, spektakuläre Lichtshows und das Ganze mitten in einer historischen Burgkulisse. Antenne Koblenz feiert mit euch heute und morgen beim Caster Beats Festival auf der Ehrenburg in Brodenbach. In 4 Areas treffen moderne Beats auf echtes Mittelalter-Feeling. Mit dabei ist auch DJ Toby D. Und wir haben ihn gefragt, was für ihn das Besondere an Castle Beats ist und worauf er sich am meisten freut.
1: Das Castle Beats Festival ist für mich tatsächlich etwas Besonderes, weil ich mittlerweile seit 5 Jahren und damit praktisch seit der Gründung dabei bin. Die Ehrenburg ist einfach eine Location, die man auch als DJ nicht jeden Tag erlebt. Diese historische Burg und dann die elektronische Musik auf den verschiedenen Stages. Jedes Stage hat ihren eigenen Charakter. Das erzeugt einfach einen ganz eigenen Vibe. Und deshalb freue ich mich jedes Jahr auch aufs Neue wiederzukommen und natürlich auch selbst in den Decks zu stehen.
0: Wer Toby D noch nie live erlebt hat, darf sich auf jeden Fall auf jede Menge Energie freuen. Aber was erwartet euch musikalisch bei seinem Set? Wir haben ihn gefragt, wie er seinen Sound selbst beschreiben würde.
1: Bei meinen Sets geht es vor allem um Energie und Emotionen. Ich spiele modernen energetischen Techno und verbinde den super gerne mit bekannten Melodien und emotionalen Vocals. Dadurch entstehen immer wieder diese Gänsehautmomente, in denen Leute etwas wiedererkennen oder auch mitsingen können, nur halt eben in einem ganz neuen, deutlich härteren Gewand. Genau das ist die Mischung aus meinem Sound.
0: Eine Burg als Festival-Location erlebt man schließlich nicht jeden Tag. Und natürlich spielt auch die Stimmung vor Ort eine große Rolle. Wie viel bei seinem Set vorher feststeht und wie viel spontan mit dem Publikum entsteht, hat uns Toby D verraten.
1: Ich bereite mich auf solche Auftritte sehr intensiv vor, aber ich plane mein Set ganz bewusst nicht von der ersten bis zur letzten Minute durch. Bestimmte Eckpunkte stehen natürlich, zum Beispiel Intro, besondere Highlights oder auch der Closing Track. Und es gibt mittlerweile auch Songs, von denen ich weiß, dass die Leute sie bei meinen Sets erwarten. Aber alles dazwischen entscheide ich schon nach der Stimmung vor Ort. Ich schaue, was passiert gerade auf der Tanzfläche, was passt zum Vibe, was braucht die Crowd. Und dann kommt quasi der klassische DJ in mir durch. Ich möchte halt einfach auf die Menschen reagieren und nicht einfach ein vorbereitetes Set runterspielen.
0: Castle Beats steigt heute und morgen auf der Ehrenburg in Brodenbach. Antenne Koblenz ist natürlich auch mit dabei und wir freuen uns auf 2 Tage elektronische Musik, Burgkulisse und jede Menge Festival-Feeling mit euch. Tickets für heute sind noch erhältlich unter www.castlebeats.de oder an der Abendkasse. Der Samstag ist leider schon ausverkauft, also sichert euch jetzt eure Tickets und seid dabei. Jetzt geht's aber weiter mit Ava Max und ihrem Hitsong Maybe You're the Problem. Das Ganze hier bei Antenne Koblenz am Freitag, den 21. August. Viel Spaß!

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2: 23 Grad messen wir derzeit in Urmitz. 23 Grad haben wir auch in Braubach. Und in Koblenz-Gölz, da sind es ebenfalls 23 Grad. Viele Wolken sind am Himmel in Sicht, die Sonne jedoch nicht mehr. Heute bleibt es dann voraussichtlich recht grau und ab 18 Uhr müssen wir dann noch mit einzelnen kurzen Schauern rechnen. Das Ganze immer mal wieder bis 22 Uhr. Dann bleibt es erstmal kurz trocken, doch ab Mitternacht gibt es dann wieder die nächste Regenwelle bis 3 Uhr morgens und dann am Vormittag direkt weiter. Dann aber am Nachmittag Pause, am morgigen Samstag dann bei Höchstwerten von 20 Grad. Ein Mix aus Sonne und Wolken bis in den Abend hinein. Der Sonntag selbst bringt dann einen trockenen 20 Grad mit 5 Stunden Sonnenschein und zum Start in die neue Woche begrüßt uns der Montag mit vielen Wolken noch am Himmel, klart dann aber auf und sorgt für bis zu 12 Sonnenstunden bei 24 Grad.
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3: Im Studio Lisa Tauchen, guten Tag. In Mayen findet Ende August wieder das Fair-Frühstück statt. Die Fairtrade-Stadt Mayen lädt gemeinsam mit dem Eine-Welt-Verein Mayen am 28. August ins Rathaus ein. Los geht es um 8.30 Uhr. Die Gäste erwartet ein Frühstück mit fair gehandelten und regionalen Bioprodukten. Die Teilnahme ist kostenlos, Spenden sind aber möglich. Wegen der begrenzten Plätze ist eine Anmeldung bis zum kommenden Montag erforderlich. Interessierte können sich bei der Stadtverwaltung Mayen anmelden. Mit der Veranstaltung möchte die Stadt auf fairen Handel und nachhaltige Produkte aufmerksam machen. Beim Benefizfestival Rock am Sumpf wird morgen wieder gerockt. Zum 12. Mal steigt die Veranstaltung ab 18.30 Uhr an der Dorfscheune am Tröhrer Gemeindehaus. Der Erlös geht in diesem Jahr an die Elterninitiative krebskranker Kinder in Koblenz. Auf der Bühne stehen unter anderem die Nachwuchsbands Donnerwerk und die Andys sowie die Coverbands Red Dot und The Moonshiners. Das Festival wurde 2014 ins Leben gerufen und wird bis heute ehrenamtlich organisiert. Auf der Festung Ehrenbreitstein in Koblenz ist ab dem 28. August eine neue Fotoausstellung zu sehen. Das Landesmuseum Koblenz zeigt im Haus der Fotografie Arbeiten der Preisträgerinnen Susanne Neis und Laura De Luca. Susanne Neis erhielt den Dr. Berthold Roland Fotokunstpreis 2023 und zeigt unter dem Titel Point Nemo Fotografien, die mit malerischen Elementen verbunden werden. Die Ausstellung ist bis zum 1. November täglich von 10 bis 18 Uhr geöffnet.
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2: Um 13.33 Uhr mit dem Blick raus zu euch und da schauen wir auf die A3 Köln Richtung Frankfurt. Denn zwischen Dierdorf und Ransbach, Baumbach, Mogendorf, da steht noch ein defektes Fahrzeug. Und auf der A48 Dernbach Richtung Koblenz haben wir zwischen dem Rastplatz Mülshof und Hörgranshausen weiterhin langsamen Verkehr. Hier braucht ihr derzeit 15 Minuten länger und so ist es auch auf der B42 Bonn Richtung Koblenz. Aber zwischen Neuwied-Irlich und Neuwied-Mitte braucht ihr derzeit nur 10 Minuten und zwischen Urbau und Fallender ebenfalls 10 Minuten mehr einplanen. Das war's soweit von den Straßen in der Antenne Koblenz Region. Der Rest ist recht frei, kommt gut an.
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2: Es blitzt in Koblenz-Bubenheim auf der Ferdinand-Nebel-Straße in Richtung Metternich. Hier gelten 50 und auf der B416 blitzt es in Koblenz in Metternich Richtung Gülz. Dort steht ein Caddy und macht auch teure Fotos bei 50. Und solltet ihr auch Infos zu Staus, Blitzen oder weiteren Gefahren haben, dann wählt doch die Antenne Koblenz Hotline. Die 0261 988 20 99. Freut sich über eure Infos entweder per Anruf oder WhatsApp, denn nur so machen wir gemeinsam unsere Straßen sicherer. Vielen Dank.
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1: Mit Max Dehmann aus der Sportredaktion. Hallo, die Walking-Football-Saison im Fußballverband Rheinland findet in diesem Jahr ihren Höhepunkt bei nur einem Turniertag. Morgen wird auf dem Sportplatz der Sportfreunde Gönnersdorf die Rheinlandmeisterschaft ausgetragen. 6 Mannschaften kämpfen dabei um den Titel, darunter der Gastgeber und amtierende Rheinlandmeister. Die Sportfreunde Gönnersdorf gehen als Titelverteidiger in das Turnier. Zugleich sind sie mit bislang 3 gewonnenen Meisterschaften der Rekordsieger des Wettbewerbs. Auf dem eigenen Sportplatz möchte die Mannschaft ihren Heimvorteil nutzen und den nächsten Titel feiern. 6 Teams haben sich für die diesjährige Rheinlandmeisterschaft angemeldet. SV Alzheim, SG 2000 Mülheim-Kärlich, WSN Neitersen, SV Remagen, Sportfreunde Gönnersdorf, SV Wiesbaum und TuS Mogendorf. Gespielt wird im Modus Jeder gegen Jeden. Den Auftakt macht die Partie der Sportfreunde Gönnersdorf gegen den SV Wiesbaum um 15 Uhr. Die Mannschaften treffen in einer kompakten Meisterschaft aufeinander und wollen sich mit sehenswertem Walking-Football, großem Einsatz und viel Spielfreude den Rheinland-Meistertitel sichern. Anders als in den vergangenen Jahren wird die Meisterschaft in diesem Jahr nicht im Rahmen von 4 Turnieren ausgetragen, sondern an einem einzigen Spieltag entschieden. Dadurch kommt jedem Spiel eine besondere Bedeutung zu. Jeder Punkt und jedes Tor kann im Kampf um den Titel entscheidend sein. So war das Neueste vom Sport.
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2: Aktuell messen wir 23 Grad in Neuwied. 23 Grad sind es auch in Mayen und auch in Koblenz-Ahrenberg sind es 23 Grad. Viele Wolken schweben über der Antenne Koblenz-Region und von Sonne ist keine Sicht mehr. So bleibt es leider heute auch den restlichen Tag. Zum Abend hin kommt dann auch noch die Regenfront auf uns zu. Solltet ihr unterwegs sein, packt euch auf jeden Fall gut ein, denn es wird auch noch recht frisch. Wir erreichen Tiefstwerte von 14 Grad in der Nacht, ehe der morgige Samstag dann wieder Höchstwerte von 20 Grad mit sich bringt. Hier sind auch am Vormittag noch einzelne Schauer möglich, aber über den restlichen Tag bleibt es dann recht trocken bei einem Mix aus Sonne und Wolken. Und am Sonntag bleibt es komplett trocken, auch hier 20 Grad und 5 Stunden Sonnenschein. Zum Start in die neue Woche seien uns dann 24 Grad und 12 Stunden Sonnenschein gegönnt.
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3: Ich bin Thomas Vogt. Wirtschaftsverbände und Vertreter namhafter bayerischer und baden-württembergischer Unternehmen haben sich in einem Brandbrief an Bundeskanzler Merz gewandt. Sie fordern schnelle Sozialreformen in Deutschland. Die hohen Energiekosten, der internationale Wettbewerb und ein sich wandelndes wirtschaftliches Umfeld würden viele Betriebe spürbar belasten.
4: Die Unterzeichner des Briefs fordern unter anderem, dass der Anteil der Sozialbeiträge an den Arbeitskosten gesenkt wird. Die Arbeitskosten in Deutschland müssten wieder auf ein Niveau gebracht werden, das international wettbewerbsfähig ist. Insgesamt 17 Unterschriften hat der Brief. Besonders stark vertreten ist hier die Autobranche mit Unternehmen wie Audi, BMW oder Porsche. Doch es gibt auch andere Stimmen aus der Branche. Der Vorstandschef von Siemens Healthineers betonte noch am Montag im dpa-Interview, er finde nicht, dass die Regierung für das Wirtschaftswachstum verantwortlich ist. Fiona Reinhardt, Nachrichtenredaktion.
3: Im nordhessischen Hof Geismar ist ein Auto mit hoher Geschwindigkeit durch eine Fußgängerzone gefahren. Dabei wurden 8 Menschen verletzt, aber wohl niemand von ihnen schwer. 4 wurden vorsorglich in Krankenhäuser gebracht. Laut Zeugenaussagen soll der Fahrer medizinische Probleme gehabt haben. Er befinde sich in einem kritischen Zustand, teilte die Polizei mit. Die Ausgaben für Sozialhilfe sind im vergangenen Jahr um rund 6% gestiegen. Insgesamt zahlten die Sozialhilfeträger 21,5 Milliarden Euro aus. Das teilte das Statistische Bundesamt mit.
5: Gestiegen sind vor allem die Kosten für die Pflege. Rund 6 Milliarden Euro wurden für die sogenannte Hilfe zur Pflege locker gemacht. Der größte Anteil an den Gesamtausgaben, der geht allerdings an eine andere Gruppe. An Menschen, die Hilfe bei der Erwerbsminderung bekommen und vor allem an diejenigen, die mit der gesetzlichen Rente nicht über die Runden kommen. Und die Bundesregierung, die will mit ihrem Reformpaket die Sozialausgaben begrenzen, auch auf Druck der Wirtschaft. Claudia Wächter, Nachrichtenredaktion.
3: Deutsche Sicherheitsbehörden haben im vergangenen Jahr ein Versteck mit 2 Pistolen in der Nähe von Berlin entdeckt. Das berichten NDR, WDR und Süddeutsche Zeitung. Demnach gibt es Hinweise darauf, dass die Waffen im Auftrag russischer Geheimdienste hinterlegt wurden. Den Medienberichten zufolge ermittelt inzwischen der Generalbundesanwalt in dem Fall. Ein Tatverdächtiger soll im Herbst in Rumänien festgenommen worden sein.
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6: Mit Lisa Tauchen, guten Tag. Das Nachwuchsführungskräfteprogramm der Kreisverwaltung des Rhein-Lahn-Kreises ist erfolgreich gestartet. Die Teilnehmenden haben bereits mehrere Seminartage absolviert. Ergänzt wird das Programm durch sogenannte Kaminabende, bei denen sich die Nachwuchsführungskräfte in entspannter Atmosphäre austauschen und neue Perspektiven kennenlernen können. Der erste Kaminabend fand im Restaurant Concordia Turm in Bad Ems statt und beschäftigte sich mit dem Thema weiblicher Führungsstil. Der nächste Kaminabend ist für November zum Thema Personalentwicklung und moderne Führung geplant.
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2: Hallo liebe Autofahrer, 14.03 Uhr, wir schauen raus auf die A3 Köln Richtung Frankfurt. Denn zwischen Dierdorf und Ransbach, Baumbach, Morgendorf haben wir noch ein defektes Fahrzeug. Und auf der A48 Dernbach Richtung Koblenz gab es einen Unfall zwischen dem Rastplatz Mühlshof und Hörgrenzhausen auf dem rechten Fahrstreifen. Das Ganze im Baustellenbereich, deswegen hier 3 Kilometer Stau, gebraucht 10 Minuten länger. Auch so ist es auf der B9 stadteinwärts über die Europabrücke, 10 Minuten extra hier auf der B42 Bonn Richtung Koblenz zwischen Neuwied-Irlich und Neuwied-Mitte 5 Minuten, so auch zwischen Urbar und Fallender auf der B42. Auf der B413 Bendorf Richtung Hachenburg braucht ihr im Bereich Dierdorf ebenfalls 5 Minuten mehr und ansonsten sind die Straßen frei.
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2: Es blitzt auf der B416 Koblenz-Metternich Richtung Gülz. Und zwar steht hier ein schwarzer Caddy und blitzt bei 50. Habt ihr auch Infos zu Staus, Blitzern oder weiteren Gefahren? Dann meldet es doch gerne über die Antenne Koblenz Hotline, die 0261 988 20 99. Die freut sich über eure Infos, entweder per Anruf oder WhatsApp. Denn nur so machen wir gemeinsam unsere Straßen sicherer. Vielen Dank.
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2: Die Sonne hat sich verabschiedet und die nächste Regenfront, die bahnt sich an. Doch davon lassen der Supermix und ich uns nicht unterkriegen. Wir kämpfen gemeinsam gegen die schlechte Stimmung und lassen hier nichts ins Wasser fallen, sondern liefern mit Shawn Mendes, Starship sowie Leonie und Colin Scott genügend Gründe, die Wettervorsorgen zu vergessen. Und die beiden liefern den gemeinsamen Hit Stay auch noch. Und falls ihr euch auch noch Fragen im Kopf herumfliegen lasst, so finden wir doch gemeinsam eine Antwort auf zumindest eine davon. Meine Kollegin Alla Schenz hat sich für uns mit der Frage beschäftigt, warum heißt Kottenheim eigentlich Kottenheim? Und mit viel Glück kommt dann etwas Klarheit im Kopf. Und ich bin ins Göbels und hier ist alles klar. Oder doch nicht?
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1: Kottenheim. Ein kleiner Ort mit großem Namen und einer langen Geschichte. Der Name setzt sich aus zwei Teilen zusammen. Kotten und Heim. Kotten kommt vom althochdeutschen Kot oder Kote und bedeutet kleines Haus, Hütte oder Bauernhof. Heim steht wie heute noch für Wohnstätte oder Heimat, also wörtlich übersetzt heißt Kottenheim Heim der kleinen Häuser. Die Geschichte des Ortes reicht weit zurück. Erstmals erwähnt wurde Kottenheim im Jahr 1008 in einer Urkunde eines Trierer Erzbischofs. Aber sicher ist, Kottenheim ist deutlich älter. Bei Ausgrabungen wurden bereits 1937 Funde entdeckt, die auf das Ende der Altsteinzeit, also rund 40.000 Jahre vor Christus, datiert werden konnten. Besonders geprägt wurde Kottenheim durch den Basaltlavaabbau. Der Ursprung liegt im Vulkanismus des Bellbergs. Schon in der Steinzeit nutzten Menschen den harten Lavastein, später die Römer, die daraus Mühlsteine herstellten oder Straßen bauten. Über die Jahrhunderte blieb der Basaltlavaabbau ein wichtiger Wirtschaftszweig, bis in die 80er Jahre. Wer heute noch durch Kottenheim geht, sieht die Spuren dieser Geschichte überall. Viele Häuser, besonders im Ortskern, sind aus dem dunklen heimischen Lavastein gebaut. Sie geben dem Ort sein unverwechselbares Gesicht. Und wer die Landschaft rund um Kottenheim erkunden möchte, kann das auf dem Vulkanpfad tun. Einem Wanderweg, der durch eine beeindruckende Vulkanlandschaft führt und gleichzeitig eine Reise in die Vergangenheit bietet. Kottenheim, ein Ort, dessen Name und Geschichte eng mit Stein, Feuer und Menschheitsgeschichte verbunden sind.
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2: 23 Grad sind es in Ransbach-Baumbach. 23 Grad messen wir auch in Bassenheim. Und in Koblenz-Rauental, da sind es ebenfalls 23 Grad. Wärmer wird es heute nicht mehr. Im Gegensatz, es kühlt gleich schon wieder ab. Ab 4 Uhr fallen die Temperaturen und dann erwarten wir in der Nacht sogar Tiefstwerte von 14 Grad. Bis dahin erwarten wir einen weiterhin grauen Himmel und ab 19 Uhr kann es dann auch wieder zu örtlichen Regenschauern kommen und das dann bis in die Nacht hinein. Auch der morgige Vormittag gestaltet sich regnerisch und dann bei Höchstwerten von 20 Grad erwarten wir ab Nachmittag bis zu 5 Stunden Sonnenschein und einen trockenen Abend. Der Sonntag bleibt dann komplett ohne Regen, liefert 20 Grad in der Spitze und bis zu 5 Stunden Sonnenschein. Und zum Start in die neue Woche seien uns 24 Grad gegönnt und 12 Stunden Sonnenschein ebenso.
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3: Im Studio Lisa Tauchen, guten Tag. Das Nachwuchsführungskräfteprogramm der Kreisverwaltung des Rhein-Lahn-Kreises ist erfolgreich gestartet. Die Teilnehmenden haben bereits mehrere Seminartage absolviert. Ergänzt wird das Programm durch sogenannte Kaminabende, bei denen sich die Nachwuchsführungskräfte in entspannter Atmosphäre austauschen und neue Perspektiven kennenlernen können. Der erste Kaminabend fand im Restaurant Concordia Turm in Bad Ems statt und beschäftigte sich mit dem Thema weiblicher Führungsstil. Der nächste Kaminabend ist für November zum Thema Personalentwicklung und moderne Führung geplant. Der vegane Markt Koblenz findet am Samstag auf dem Zentralplatz statt. Von 12 bis 19 Uhr gibt es dort veganes Essen, Verkaufsstände und Informationen rund um Ernährung, Umwelt und Tierrechte. Auch regionale Vereine und Einrichtungen sind mit Ständen vertreten. Dazu gehören unter anderem die Wildtierpflegestation Koblenz und die Stadttaubenhilfe Koblenz-Neuwied. Auf der Bühne sind außerdem Musik und weitere Programmpunkte geplant. Der Eintritt zum Markt in der Koblenzer Innenstadt ist frei. Im Marienfelser Wald im Rhein-Lahn-Kreis wird morgen ein Kurs zum sogenannten Waldbaden angeboten. Dabei sollen die Teilnehmer durch Übungen in der Natur zur Ruhe kommen und besser mit Stress umgehen können. Die Veranstaltung dauert von 13 bis 15:30 Uhr und beginnt am Wanderparkplatz am Marienfelser Wald. Organisiert wird das Angebot vom Frauennetz Rhein-Lahn gemeinsam mit weiteren Partnern aus Koblenz. Die Teilnahme kostet 20 Euro. Eine Anmeldung ist über die Kreisvolkshochschule Rhein-Lahn erforderlich.
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2: Um 14.31 Uhr ruft die Straße nach uns und wir schauen drauf auf die A3 Köln Richtung Frankfurt. Denn zwischen Dierdorf und Ransbach-Baumbach-Muggendorf steht ein defektes Fahrzeug. Und auf der A48 Dernbach Richtung Koblenz haben wir zwischen dem Rastplatz Mülshof und Hörgranshausen einen Unfall auf dem rechten Fahrstreifen gehabt. Im Baustellenbereich 2 Kilometer staut es sich hier. Ihr braucht 10 Minuten länger. So ist es auch auf der B9 stadteinwärts über die Europabrücke nach Koblenz. Und auch auf der B42 Bonn Richtung Koblenz braucht ihr zwischen Neuwied-Irlich und Neuwied Mitte derzeit 10 Minuten länger und auch auf der B42 zwischen Urba und Fallender solltet ihr 10 Minuten mehr einplanen. Ansonsten sind die Straßen frei, kommt gut an.
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2: Blitzer habe ich derzeit keine für euch. Habt ihr was gesehen? Meldet es doch über die Antenne Koblenz Hotline. Die 0261 98 8 20 99 freut sich über Infos, entweder per Anruf oder WhatsApp. Denn nur so machen wir gemeinsam unsere Straßen sicherer. Vielen Dank euch.
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1: Mit Max Thiemann, hallo. Spieltag Nummer 3, der steht an am Wochenende in der Rheinland-Liga. Startet bereits heute Abend mit der Partie der SG 2000 Mülheim-Kärlich gegen Mosella Schweich. Und Mayen empfängt ebenfalls heute Abend Kirchberg. Anpfiff in Mayen ist um 19 Uhr, Anpfiff in Mülheim-Kärlich um 20 Uhr. Am Samstag um 15 Uhr ist dann Untermosel-Kobern gefordert, auswärts bei Hochwald-Zerf. Eintracht Wirges spielt am Samstag um 17.30 Uhr gegen Trier Tarforst. Am Sonntag um 15 Uhr spielt dann Linz gegen Betzdorf und zur gleichen Zeit empfängt der TuS Immendorf die SG 99 Andernach. In der Tabelle steht vor dem Spieltag Betzdorf und Kobern mit jeweils 4 Punkten auf den Plätzen 4 und 5. Mülheim-Kärlich hat auch 4 Punkte gesammelt und steht auf Platz 7. Immendorf mit 3 Punkten auf Platz 8. Wirges, Linz und Andernach stehen auf den Plätzen 12, 13 und 14. Wirges mit 2 Punkten, Linz und Andernach jeweils mit einem Punkt. Schlusslicht mit 0 Punkten auf Platz 18 ist Mayen. Alles zu Spieltag Nummer 3 in der Rheinland-Liga gibt's dann natürlich wieder bei uns in der neuen Woche. So, das Neueste vom Rheinland-Liga-Update.
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Nelly Furtado ist sich nicht ganz sicher, aber ich schon. Das Castle Beats Festival rückt immer näher. 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Und als kleinen Stimmungsmacher, da hört ihr noch vor drei folgenden Hit. Kamrat mit seinem Hitsong Hug Yourself. Und wie versprochen, das Ganze noch vor drei.

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1: 23 Grad sind es in Winningen, in Weißenturm sind es auch 23 Grad und in Koblenz-Wallersheim, auch hier sind es 23 Grad. Viele Wolken und immer mal ein bisschen Regen, vor allen Dingen am Abend. Das ist der Freitag hier heute in der Antenne-Region. In der Nacht auch da wolkig und regnerisch, Tiefstwerte liegen bei 14 Grad. Morgen wolkig und regnerisch zum Start, nachmittags dann wolkiger, aber trocken bei 20 Grad, Sonntag dann auch wieder ein bisschen mehr Sonne dabei, bei auch 20 Grad.
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2: Ich bin Thomas Bock. Im Zusammenhang mit dem Waffenfund in der Nähe von Berlin im vergangenen Jahr ermittelt die Bundesanwaltschaft gegen einen Tatverdächtigen. Es geht um den Verdacht der Agententätigkeit und der Vorbereitung einer schweren staatsgefährdenden Gewalttat. Bundesinnenminister Dobrindt hat jetzt entsprechende Medienberichte bestätigt. Es gebe auch Hinweise auf Anschlagspläne in Rumänien, wo ein Verdächtiger festgenommen worden sei. Sicherheitsbehörden hatten in dem Versteck zwei Pistolen samt Munition entdeckt. In der nordhessischen Stadt Hofgeismar ist ein Mann mit seinem Auto in eine Fußgängerzone gerast. Nach ersten Ermittlungen sind dabei 8 Passanten verletzt worden.
3: Der Fahrer, ein älterer Mann, hat offenbar gesundheitliche Probleme. Auch er liegt mittlerweile im Krankenhaus. Zeugen sagen, er sei ganz plötzlich mit hoher Geschwindigkeit in die Fußgängerzone gerast, bis vor die Hauswand eines Kaufhauses. Passanten sprangen zur Seite, gerieten in Panik. Einige haben Prellungen, Schürfwunden und stehen vor allem unter Schock, sehen die Verwüstungen auf dem Boden, umgekippte Tische, Kissen und Regale. Claudia Wächter, Nachrichtenredaktion.
2: Wirtschaftsverbände und Vertreter namhafter bayerischer und baden-württembergischer Unternehmen haben sich in einem Brandbrief an Bundeskanzler Merz gewandt. Sie fordern schnelle Sozialreformen in Deutschland. Die hohen Energiekosten, der internationale Wettbewerb und ein sich wandelndes wirtschaftliches Umfeld würden viele Betriebe spürbar belasten.
4: Die Unterzeichner des Briefs fordern unter anderem, dass der Anteil der Sozialbeiträge an den Arbeitskosten gesenkt wird. Die Arbeitskosten in Deutschland müssten wieder auf ein Niveau gebracht werden, das international wettbewerbsfähig ist. Insgesamt 17 Unterschriften hat der Brief. Besonders stark vertreten ist hier die Autobranche mit Unternehmen wie Audi, BMW oder Porsche. Doch es gibt auch andere Stimmen aus der Branche. Der Vorstandschef von Siemens Healthineers betonte noch am Montag im dpa-Interview, er finde nicht, dass die Regierung für das Wirtschaftswachstum verantwortlich ist. Fiona Reinhardt, Nachrichtenredaktion.
2: In Griechenland sind im Zusammenhang mit den Waldbränden in diesem Jahr schon mehr als 300 Menschen festgenommen worden. Ein Sprecher der Feuerwehr sagte, es gehe um rund 270 Fälle von Fahrlässigkeit und 36 Fälle von Vorsatz. Erst in der vergangenen Woche sei auf Kreta ein Waldbrand ausgebrochen, weil ein Urlauber nur wenige Meter vom Wald entfernt mit Holzkohle gegrillt hatte.
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5: Mit Lenz Göbels, guten Tag. Das Landesamt für Brand- und Katastrophenschutz in Koblenz zieht eine Bilanz der Wald- und Vegetationsbrände in Rheinland-Pfalz. Seit Ende Juni gab es landesweit 41 Lagemeldungen zu solchen Bränden. Besonders große Einsätze gab es unter anderem in Langscheid, in Landkreis Main-Koblenz, in Büchel und in Gebartshain. Unterstützt wurde die Feuerwehr unter anderem mit Spezialfahrzeugen, Drohnen und Hubschraubern. Auch Landwirte und Winzer halfen bei den Löscharbeiten mit Fahrzeugen und Geräten. Das Landesamt in Koblenz koordinierte Informationen und Einsatzmittel und unterstützte die Einsatzleitung vor Ort. Auch nach dem Löschen laufen bei einigen Bränden noch Kontrollen und Nachlöscharbeiten, damit die Feuer nicht wieder aufflammen. Außerdem in den Regionalnachrichten um halb. In Niederlarnstein stehen ab Montag umfangreiche Baumpflegearbeiten an und nach dem Sturm sind in Neuwied und Mayen weiterhin viele Einsatzkräfte unterwegs.
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1: Um 3:03 mit dem Blick raus zu euch auf die Straßen, auf die B9 hier bei uns in Koblenz. Statt einwärts, wenn ihr über die Europabrücke rein wollt, dauert gerade so 10 Minuten, Viertelstunde länger. B42 Koblenz Richtung Bonn zwischen Urbau und Fallendar. Hier müsst ihr aktuell eine Viertelstunde mehr Zeit einplanen. B42 Koblenz Richtung Bonn zwischen Neuwied und Neuwied-Irlich. Hier dauert es 10 Minuten länger und auch in der Gegenrichtung zwischen Neuwied-Irlich und Neuwied müsst ihr auch so um die 10 Minuten mehr Zeit einplanen.
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1: Geblitzt wird in Gülz am Mühlbach, bergauf Richtung Autobahn. Und wenn ihr Staus, Blitzer oder Verkehrsbehinderungen habt, immer her damit, meldet's alles. Antenne Koblenz Hotline 0261. 98 820 99 per Anruf oder WhatsApp direkt live zu mir ins Studio.
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1: Der Freitagnachmittag auf dem Weg ins Wochenende. Und am Montag steht eine große Eröffnung an hier in Koblenz. Da macht nämlich das neue Motel One auf. Ich war vorab schon mal da, hab mir das Ganze ein bisschen angeschaut und mit Hotelmanager Malte Malessa gesprochen. Mehr dazu nach den Kommandanten David Guetta und Ava Max und Bruno Mars mit I Just Might. Und ich bin Max Demann. Schönen Freitag. Hallo.
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0: Antenne Koblenz, der Supermix an diesem Freitagnachmittag. Und am Montag, da geht's los. In Koblenz, in der Löhrstraße, da eröffnet das neue Motel One. 177 Zimmer, eine öffentliche Rooftop-Bar und ein Panoramablick über die Stadt sollen das neue Hotel zu einem besonderen Treffpunkt machen. Und ich war vorher vor Ort und habe mit Hotelmanager Malte Malessa ein bisschen über das Haus gesprochen.
1: Dann erstmal herzlichen Dank für die Einladung heute hier in das neue Motel One hier in Koblenz. Das ist natürlich erstmal die wichtigste Frage vielleicht für den Hörer. Ab wann dürfen denn die Hörer hier eigentlich sich einbuchen sozusagen? Oder vielleicht auch, wenn sie direkt die Besonderheit auch, oder eine Besonderheit mit reinnehmen. Es darf ja auch jeder rein, der hier gar nicht schlafen möchte nur, sondern der einfach zum Beispiel hier diese Bar besuchen möchte.
2: Ja, also hier kommt die ganz offizielle und erste Meldung. Wir eröffnen kommenden Montag am 24. August das Hotel. Wenn wir sagen, wir eröffnen das Hotel, heißt das auch, unsere Bar wird geöffnet sein, unsere Terrasse wird geöffnet sein und wir empfangen nicht nur unsere Hotelgäste, sondern wir freuen uns über jeden Koblenzer oder über jeden Nachbar, der sich hier bei uns im Haus einen Drink genehmigen möchte oder sich einfach auch zum Arbeiten bei einem Kaffee aufhalten möchte, sehr gerne hier im Haus.
1: Oder vor allem, was man ja auch sagen muss, wir haben es selbst erlebt, einfach auch sich diese Aussicht mal anschauen möchte, denn sowas ist, finde ich, auch mit einzigartig hier in Koblenz. Lassen Sie uns doch ein bisschen erstmal dann auch über das Hotel allgemein sprechen. Wie viele Zimmer gibt es hier? Welche Besonderheiten gibt es vielleicht? Sind Sie zufrieden, so wie der ganze Prozess gelaufen ist? Geben Sie da den Hörern doch mal ein bisschen Ihre Einschätzung dazu mit.
2: Das Haus bietet 177 Zimmer in, wie ich finde, einer sehr, sehr guten Lage, einer sehr zentralen Lage zwischen Zentrum und Altstadt. Was auch sehr schön ist, ist die eigene Tiefgarage mit 55 Stellplätzen. Auch für Fahrräder, auch für Elektrofahrzeuge haben wir vorgesorgt. Also man erreicht uns jederzeit super, wenn man nicht schon durch die Fußgängerzone direkt hereinkommt ins Gebäude. Wir hatten hier einen sehr angenehmen Entwicklungsprozess der Immobilie, eine sehr gute Zusammenarbeit mit dem Generalunternehmer vor Ort. Und das Besondere ist neben der Lage natürlich auch unsere Rooftop-Bar mit Terrasse, mit einem nahezu Rundumblick über Koblenz. Man blickt auf die Festung Ehrenbreitstein, man sieht die schönsten Kirchtürme hier, die Koblenz zu bieten hat.
0: Wie die Zimmer ausgestattet sind, was das Hotel seinen Gästen sonst noch bietet und welche Besonderheit Besucher erwartet, darüber sprechen wir dann in der nächsten Stunde gegen 10 nach 4. Hier gibt es jetzt Sebastian Schub mit Kiss of Life.

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2: 22 Grad sind's in Waldesch, 22 Grad sind's auch in Weitersburg. Und in Koblenz in der Südstadt, da sind es 23 Grad. Viele Wolken und immer mal ein bisschen Regen. So geht's ins Wochenende. Vor allen Dingen am Abend kann es immer mal tröpfeln. In der Nacht auch da wolkig, teils mit Regen. Bei Tiefstwerten von 14 Grad geht's rein in den Samstag. Der startet mit viel Wolken und immer wieder Regen. Nachmittags dann ein bisschen trockener, aber auch immer noch wolkig bei dann 20 Grad.
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3: Mit Lenz Göbels, guten Tag. Das Landesamt für Brand- und Katastrophenschutz in Koblenz zieht eine Bilanz der Wald- und Vegetationsbrände in Rheinland-Pfalz. Seit Ende Juni gab es landesweit 41 Lagemeldungen zu solchen Bränden. Besonders große Einsätze gab es unter anderem in Langscheid im Landkreis Main-Koblenz, in Büchel und in Gebartshain. Unterstützt wurde die Feuerwehr unter anderem mit Spezialfahrzeugen, Drohnen und Hubschraubern. Auch Landwirte und Winzer halfen bei den Löscharbeiten mit Fahrzeugen und Geräten. Das Landesamt in Koblenz koordinierte Informationen und Einsatzmittel und unterstützte die Einsatzleitung vor Ort. Auch nach dem Löschen laufen bei einigen Bränden noch Kontrollen und Nachlöscharbeiten, damit die Feuer nicht wieder aufflammen. In Niederlarnstein stehen ab Montag umfangreiche Baumpflegearbeiten an. Die Arbeiten laufen von Montag bis Mittwoch. Betroffen sind die Straßen im Lag, Taubhausstraße und Emser Landstraße. Dabei kann es zeitweise zu halbseitigen Sperrungen und Einschränkungen für Fußgänger kommen. Außerdem gelten in den jeweiligen Bereichen Halt- und Parkverbote. Die Zufahrt zu den Grundstücken bleibt für Anwohner grundsätzlich möglich. Die Arbeiten dienen der Verkehrssicherheit und dem Erhalt der Bäume. Die Stadt bittet um Verständnis und empfiehlt, die betroffenen Bereiche möglichst zu umfahren. Nach dem Unwetter in der Nacht auf Donnerstag bestehen in Main und Neuwied weiterhin Gefahren durch umgestürzte und beschädigte Bäume. In Main ist besonders der Wald betroffen. Zahlreiche Wanderwege sind dort derzeit nicht passierbar. Die Stadt bittet dringend darum, den Wald bis auf Weiteres nicht zu betreten und Sperrungen zu beachten. Auch in Neuwied kontrollieren die Servicebetriebe Straßen, Spielplätze, Friedhöfe und weitere Bereiche auf Schäden. Gefährliche Stellen werden abgesperrt, da weiterhin Äste abbrechen oder herabfallen können. Die Aufräumarbeiten konzentrieren sich zunächst auf wichtige Verkehrswege und werden noch einige Zeit dauern. Der Wohnmobilstellplatz an der Polcherstraße und am Viehmarkt in Mayen bleibt voraussichtlich noch bis zum 28. August gesperrt. Umgestürzte Bäume sollten keinenfalls selbst beseitigt werden, da Stämme und Äste unter Spannung stehen können. Die Kindertagesstätte Lanex in Lahnstein lädt Ende August zu einer Ausbildungsmesse ein. Am Donnerstag können sich Interessierte über die Berufe Erzieher und Sozialassistent informieren. Die Veranstaltung richtet sich an junge Menschen, Quereinsteiger und alle, die eine Ausbildung im sozialen Bereich beginnen möchten. Vor Ort stellen mehrere berufsbildende Schulen ihre Ausbildungsangebote vor. Die Ausbildungsmesse findet von 17 bis 19 Uhr in der Kita Lanex statt.
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2: Um 15.33 Uhr mit dem Blick raus zu euch auf die Straßen. Auf die A48 Dreieck-Dernbach Richtung Koblenz, zwischen dem Dreieck-Dernbach und Hörgrenzhausen hier aktuell 3 Kilometer Stau. B42 Koblenz Richtung Bonn zwischen Urba und Fallendar, hier dauert es aktuell so um die 10 Minuten länger.
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2: Geblitzt wird in Gülz am Mühlbach bergauf Richtung Autobahn. Und wenn ihr Staus, Blitzer oder Verkehrsbehinderungen habt, mehr damit, meldet alles Antenne Koblenz Hotline 0261 98 820 99 per Anruf oder WhatsApp direkt live zu mir ins Studio.
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1: Antenne Koblenz, hier der Supermix. Wir sind hier im Tierheim Mayen und sprechen heute mit
2: Christiane Hartkopf.
1: Welches Tier haben wir denn hier vor uns?
2: Wir sind gerade im Außengehege von der Möhre. Möhre ist ein Mixkaninchen, fast 5 Jahre alt, ein Weibchen, kastriert. Und sie kam durch eine Privatabgabe zu uns. Das Partnertier ist gestorben und sie war sehr unglücklich, hat das Fressen eingestellt. Und wir hoffen jetzt, dass wir ganz, ganz schnell für sie ein neues Zuhause mit einem Gefährten finden.
1: Für wen ist das Tier denn besonders geeignet? Welchen Menschen braucht das Tier?
2: Sie freut sich über ein Gehege, in dem sie ausreichend Auslauf hat. Kaninchen sind keine Tiere für Kinder zum Spielen, die sich auch ständig hochheben und kuscheln möchten, sondern es ist eher ein Tier für Menschen, die ein bisschen Freude daran haben, Tiere zu beobachten und mit ihnen zusammen zu sein.
1: Und welche Eigenschaften hat das Tier?
2: Hier bei uns behält sie sich eher ruhig. Kaninchen sind halt nicht dafür gemacht, alleine zu leben. Sie ist nicht besonders scheu, sie hat keine Angst, aber wie sie sich gibt, wenn sie dann halt auch mit ein oder zwei anderen Kaninchen zusammen ist, können wir gar nicht einschätzen, können wir gar nicht sagen.
1: Und was ist, wenn ein Hörer sich nun denkt, für das Tier interessiere ich mich, wie kann er sich denn melden?
2: Weitere Informationen zu Möhre findet man auf unserer Homepage, das ist www.tierheim-mayen.de oder auch gerne einfach während unserer Öffnungszeiten, das ist täglich von 14 bis 16 Uhr, anrufen unter der 02651 77438.
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1: In Urmitz sind es aktuell 22 Grad. 22 Grad sind es auch in Fallen da. Und in Koblenz-Stolzenfels, da sind es auch 22 Grad. Wolkig, aber überwiegend trocken geht es durch den Nachmittag Richtung Abend.

0: kann es dann vereinzelt immer mal regnen. Auch in der Nacht dann eher wechselhaft, Tiefstwerte liegen bei 14 Grad. Morgen zunächst wechselhaft, nachmittags trocken, aber auch wolkig, das Ganze bei 20 Grad. Sonntag sonniger und trockener bei auch 20 Grad.
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2: Ich bin Thomas Brockt. Die deutschen Sicherheitsbehörden vermuten, dass zwei im vergangenen Jahr nahe Berlin gefundene Waffen samt Munition für Anschläge genutzt werden sollten. Außerdem ermittelt die Staatsanwaltschaft wegen mutmaßlicher Agententätigkeit. Das hat Bundesinnenminister Dobrindt jetzt bestätigt. Entgegen erster Vermutungen nannte er Russland dabei nicht direkt und stellte auch keinen Bezug zum Drohnenvorfall am Flughafen Leipzig her.
3: Dieser Fall, der bettet sich ein in hybride Bedrohungsszenarien, ohne damit jetzt deutlich zu machen, dass es einen Zusammenhang zwischen diesem Fall und anderen aktuellen Vorfällen gibt. Aber hybride Bedrohungsszenarien, sie treffen uns auf unterschiedlichste Art und Weise.
2: Laut Dobrindt gibt es Hinweise auf Anschlagspläne in Rumänien, wo ein Verdächtiger festgenommen worden sei. Im nordhessischen Hof Geismar ist ein Auto mit hoher Geschwindigkeit durch eine Fußgängerzone gefahren. Dabei wurden 8 Menschen verletzt, aber wohl niemand von ihnen schwer. 4 wurden vorsorglich in Krankenhäuser gebracht. Laut Zeugenaussagen soll der Fahrer medizinische Probleme gehabt haben. Er befinde sich in einem kritischen Zustand, teilte die Polizei mit. Fußballnationalspieler Jamal Musiala wird nach seinen jüngsten Zusammenbrüchen auf dem Platz morgen nicht im Supercup für den FC Bayern auflaufen. Das verkündete Trainer Kompany. Musiala werde individuell trainieren und solle sich auf seine Behandlung fokussieren.
4: Schon die ganze letzte Saison habe der Verein von der Erkrankung gewusst, sagt Sportvorstand Max Eberl. Dank der Medikamente habe Musiala aber keine Aussetzer gehabt. Doch zuletzt hatte er die Medikation umgestellt, wegen der Nebenwirkungen sei der Bayern-Profi zusammengesackt. Jetzt gehe es darum, ihn wieder richtig einzustellen. Musiala dürfte beim Saisonstart in einer Woche wieder dabei sein. Thomas Bremser, Redaktion.
2: In Griechenland sind im Zusammenhang mit den Waldbränden in diesem Jahr schon mehr als 300 Menschen festgenommen worden. Ein Sprecher der Feuerwehr sagte, es gehe um rund 270 Fälle von Fahrlässigkeit und 36 Fälle von Vorsatz. Erst in der vergangenen Woche sei auf Kreta ein Waldbrand ausgebrochen, weil ein Urlauber nur wenige Meter vom Wald entfernt mit Holzkohle gegrillt hatte.
1: Und jetzt noch mehr Informationen aus unserer Region.
5: Mit Lenz Göbels, guten Tag. An der Eisenbahnbrücke in Koblenz-Horchheim ist ein wichtiger Schritt beim Ausbau des Geh- und Radwegs geschafft. 3 neue Brückenteile wurden mit einem 850 Tonnen schweren Kran an ihren Platz gehoben. Die Teile wiegen 17, 29 und 31 Tonnen und gehören zur neuen Vorlandbrücke auf der Horchheimer Seite. Der neue Weg soll durchgehend 250 Meter breit werden und damit deutlich mehr Platz für Radfahrer und Fußgänger bieten. Die Bauarbeiten sollen nach Angaben der Stadt Koblenz bis Ende des Jahres abgeschlossen sein. Das gesamte Projekt kostet rund 9,6 Millionen Euro und soll die Verbindung zwischen Horchheim und dem Oberwerth sicherer machen. Außerdem in den regionalen Nachrichten um 3:30, der Gefahrstoffzug des Rhein-Lahn-Kreises hat den Einsatz bei Unfällen mit gefährlichen Stoffen trainiert und ein denkmalgeschütztes Wohnhaus in Neuwied ist aufwendig saniert worden.
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0: Um 16 Uhr und gleich 3 Minuten mit dem Blick raus zu euch auf die Straßen, auf die A48 Koblenz Richtung Dermbach Richtung Koblenz, zwischen dem Dreieck Dermbach und Hörgrenzhausen hier 3 Kilometer Stau. B42 Koblenz Richtung Bonn zwischen Urbau und Fallendar, hier dauert es aktuell so um die 10 Minuten länger.
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0: Geblitzt wird in Koblenz in der Goldgrube in der Beatusstraße, Höhe Friedhof 50 hier erlaubt. Und wenn ihr Staus, Blitzer oder Verkehrsbehinderungen habt, mehr damit, meldet's alles Antenne Koblenz Hotline 0261 98 8 20 99 per Anruf oder WhatsApp direkt live zu mir ins Studio.
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0: Der Freitagnachmittag mit unserem Blick nach vorne auf den Montag. Da eröffnet hier in Koblenz das neue Motel One. Ich war vorab dort zu Gast, habe mir das Ganze ein bisschen angeschaut. Auch die Zimmer. Meine Eindrücke nach John Farnham, Elton John und Dua Lipa und Teddy Swims mit Mr. Know-It-All. Und ich bin Max Demann. Schönen Freitag. Hallo.
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0: Das ist der Supermix an diesem Freitagnachmittag und das neue Motel One in der Koblenzer Löhrstraße. Das öffnet am Montag seine Türen. Ein besonderes Highlight dabei die neue Rooftop-Bar im 5. Stock. Von dort aus können Besucher über die Dächer der Altstadt bis zur Festung Ehrenbreitstein blicken. Und die Bar steht dabei nicht nur Hotelgästen offen. Ein weiteres Highlight sind aber auch die 177 Zimmer des Hotels und auf was sich Gäste freuen dürfen. Das habe ich Malte Malesser, den Hotelmanager, gefragt, und zwar im neuen Motel One.
1: Ein wichtiger Punkt ist bei den Zimmern ist zum Beispiel die Klimatisierung. Ich glaube, das war in dem Sommer so wichtig wie noch nie. Das wird in den nächsten Sommern wahrscheinlich auch der Fall sein. Was können Sie vielleicht sonst über Zimmer allgemein auch noch erzählen? Welche Möglichkeiten habe ich in der Buchung? Wir haben uns zum Beispiel auch barrierefreie Zimmer angeschaut. Was da die Besonderheiten sind, nehmen Sie doch da die Hörer gerne mal mit.
2: Das Besondere ist, denke ich, dass wir ein sehr gutes Zimmerprodukt haben, was sich Deutschland und auch europaweit eigentlich bewährt hat. Und man findet in den Zimmern immer ein sehr hochwertiges Bett, moderne Technik natürlich. Wir haben in der Regel Duschen in unseren Zimmern. Wir haben ein wirklich sehr gutes WLAN. Also wir stellen sicher, dass die Gäste in der Bar oder auch auf den Zimmern immer einen sehr guten Internetempfang haben. Und ja, ansonsten, wie gesagt, also eine sehr gute Ausstattung, entsprechende zu einem wirklich sehr guten Preis, wie wir finden.
1: Jetzt geht's am Montag los. Wie ist es bei Ihnen? Kribbelt's schon? Wie geht's auch dem Team? Ist da schon vorbereitet? Sind die schon motiviert, dass es Montag losgeht? Ist es vielleicht auch so ein bisschen, Gott sei Dank geht's jetzt los? Wie ist es bei Ihnen?
2: Das Team und ich, wir können es kaum erwarten. Es kribbelt uns wirklich in den Fingern und wir freuen uns, das ganze Haus jetzt noch richtig mit Leben zu füllen. Und ja, jetzt fehlt nur noch Top-Wetter für die Terrasse und dann sind wir bestens aufgestellt, würde ich sagen.
0: Damit bekommt Koblenz nicht nur ein neues Hotel, sondern auch eine neue Aussicht über die Stadt. Die Dachterrasse soll künftig allen offen stehen und damit einen neuen Treffpunkt über den Dächern von Koblenz schaffen. Geöffnet ist die Bar unter der Woche bis 1 Uhr und samstags bis 2 Uhr. Die Dachterrasse kann dann jeweils genutzt werden bis 23 Uhr. Hier geht's jetzt weiter mit Isaac und We Had It All an diesem Freitagnachmittag.
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1: 22 Grad sind es in Saffig, 22 Grad sind es auch in Urbar. Und in Koblenz-Rübenach, da sind es auch 22 Grad. Wolkig, so geht's durch den Nachmittag. Richtung Abend kann es vereinzelt auch immer mal wieder regnen. Auch in der Nacht wechselhaft. Tiefstwerte liegen dann bei 14 Grad. Morgen auch da zunächst wechselhaft mit immer wieder Regen. Nachmittags trockener, aber bewölkt. Das Ganze auch bei 20 Grad.
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2: Mit Lenz Göbels, guten Tag. An der Eisenbahnbrücke in Koblenz-Horchheim ist ein wichtiger Schritt beim Ausbau des Geh- und Radwegs geschafft. Drei neue Brückenteile wurden mit einem 850 Tonnen schweren Kran an ihren Platz gehoben. Die Teile wiegen 17, 29 und 31 Tonnen und gehören zur neuen Vorlandbrücke auf der Horchheimer Seite. Der neue Weg soll durchgehend 250 Meter breit werden und damit deutlich mehr Platz für Radfahrer und Fußgänger bieten. Die Bauarbeiten sollen nach Angaben der Stadt Koblenz bis Ende des Jahres abgeschlossen sein. Das gesamte Projekt kostet rund 9,6 Millionen Euro und soll die Verbindung zwischen Horchheim und dem Oberwert sicherer machen. Der Gefahrstoffzug des Rhein-Lahn-Kreises hat am Wochenende bei einer Übung den Einsatz bei Unfällen mit gefährlichen Stoffen trainiert. Im Hafen von Lahnstein übten die Einsatzkräfte unter anderem den Einsatz von Pumpen und das Ausbringen einer Ölsperre. Auch der Umgang mit einem Mittel zur Aufnahme von Öl wurde geprobt. Landrat Jörg Denninghoff informierte sich vor Ort über den Stand der Ausbildung und dankte den beteiligten Feuerwehrleuten für ihren Einsatz. Bei der Veranstaltung wurden außerdem mehrere Feuerwehrleute aus ihren bisherigen Aufgaben verabschiedet und Nachfolger ernannt. Der Rhein-Lahn-Kreis setzt damit auf eine gute Vorbereitung für mögliche Gefahrstoffeinsätze in der Region. Ein denkmalgeschütztes Wohnhaus in Neuwied ist aufwendig saniert worden. Es steht an der Ecke Engerser Landstraße und Gutenbergstraße und wurde 1926 gebaut. Unter anderem wurde die Fassade, Balkone und historische Fensterdetails erneuert. Dabei wurde die ursprüngliche Gestaltung des Gebäudes weitgehend erhalten. Das Haus gehört seit 2004 zur Denkmalzone Gutenbergstraße. Besonders auffällig sind die Rundbogenfenster und die Art Deco-Elemente an der Fassade. Das Gebäude bietet Platz für 10 Wohnungen und ist Teil des früheren sozialen Wohnungsbaus. Nach Angaben des verantwortlichen Wohnungsbausunternehmens waren die Außenwände bereits ausreichend gedämmt, sodass keine zusätzliche Dämmung nötig war. Die Stadt Koblenz beteiligt sich auch in diesem Jahr an der Aktion Stadtradeln. Ab Montag bis zum 13. September sind Bürger aufgerufen, möglichst viele Alltagswege mit dem Fahrrad zurückzulegen und dabei Kilometer für den Klimaschutz zu sammeln. Mit der Aktion will die Stadt das Radfahren im Alltag fördern und auf eine umweltfreundliche Mobilität aufmerksam machen. Teilnehmen können alle, die in Koblenz wohnen, arbeiten, zur Schule oder zur Hochschule gehen oder einem Verein angehören. Den Abschluss bildet am 19. und 20. September eine Fahrradmesse auf dem Willi-Hörter-Platz im Rahmen des Schengelmarkts.
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1: Um 16.33 Uhr mit dem Blick raus zu euch auf die Straßen, auf die A48, Dreieck-Dernbach Richtung Koblenz, zwischen dem Dreieck-Dernbach und Hörgrenzhausen hier 3 Kilometer Stau. B42 Koblenz Richtung Bonn, zwischen Urbar und Fallendar, hier dauert es so um die 10 Minuten länger. Und auf der B42 Bonn Richtung Koblenz, zwischen Neuwied-Irlich und Neuwied, dauert es auch so 5 bis 10 Minuten länger.
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1: Geblitzt wird in der Goldgrube. Das Ganze in der Beatusstraße, Höhe Friedhof 50, sind hier erlaubt. Und wenn ihr Staus, Blitzer oder Verkehrsbehinderung habt, mehr damit, meldet's alles. 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
1: Mit Lenz Göbels, hallo. Am kommenden Dienstag, da habt ihr gleich zwei Spendenorte zur Auswahl. In Braubach, da öffnet die Sporthalle der Marxburg-Schule in der Stiftstraße 1 von 16 bis 20 Uhr. Gleichzeitig könnt ihr im Heinrich-Haus in Neuwied-Engers in der Neuwiederstraße 21b von 17 bis 20 Uhr Blut spenden. Zwei Tage später ist dann die Vulkanhalle in Kruft an der Reihe. In der Jahnstraße kann am 27. August von 16 bis 19.30 Uhr gespendet werden. Zum Ende des Monats öffnet dann der DRK-Kreisverband in Koblenz-Rauental seine Türen. Am 31. August könnt ihr in der Ferdinand-Sauerbruch-Straße 12 von 10.30 Uhr bis 15.30 Uhr spenden gehen. Direkt zum Start in den neuen Monat macht das Blutspendemobil Halt in der Koblenzer Innenstadt. Am Zentralplatz kann am 1. und 2. September jeweils von 11 bis 17 Uhr gespendet werden. Ebenfalls am 1. September öffnet das Berufsbildungswerk in Neuwied-Heimbach-Weiß seine Türen. In der Stiftstraße 1 könnt ihr von 17 bis 20 Uhr Blut spenden. Einen Tag später gibt es gleich zwei weitere Möglichkeiten. In Koblenz-Rübenach öffnet die Schützenhalle in der Anderbachstraße 22 von 16 bis 19 Uhr und in Andernach könnt ihr in der Mittelrheinhalle in der Konrad-Adenauer-Allee 1 von 16 bis 20 Uhr Blut spenden. Und wie immer, wenn eine Blutspende dabei ist in der nächsten Woche oder in der übernächsten, die wir noch nicht erwähnt haben, dann könnt ihr uns das gerne melden. Entweder per E-Mail an redaktion@antenne-koblenz.de oder per WhatsApp direkt live ins Studio unter 0261 988 20 99. Eure Blutspendetermine in der Region.
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1: In Ransbach-Baumbach, da sind es 21 Grad, 22 sind es in Rehns und in Koblenz im Rauntal sind es auch 22 Grad. Wolkig, aber noch trocken, so geht's Richtung Wochenende. Im Laufe des Abends und der Nacht kann es immer wieder regnen. Tiefstwerte liegen bei 14 Grad. Morgen erst regnerisch, nachmittags dann wolkiger, aber trocken. Das Ganze bei 20 Grad.

0: nächsten Tag dann wieder ein bisschen sonniger und freundlicher bei bis zu auch 20 Grad.
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2: Ich bin Thomas Brock. Die deutschen Sicherheitsbehörden vermuten, dass zwei im vergangenen Jahr nahe Berlin gefundene Waffen samt Munition für Anschläge genutzt werden sollten. Außerdem ermittelt die Staatsanwaltschaft wegen mutmaßlicher Agententätigkeit. Ein Verdächtiger sitzt zurzeit in Rumänien in Haft. Das hat Bundesinnenminister Dobrindt bestätigt.
3: Zuvor war in diesem Zusammenhang ja häufig vom russischen Geheimdienst die Rede. Davon hat Innenminister Alexander Dobrindt in seinem Statement heute aber nichts gesagt. Eine Beteiligung fremder Mächte sei aber nicht auszuschließen. Außerdem stellte Dobrindt auch keinen Zusammenhang zum Drohnenvorfall am Leipziger Flughafen her. Fakt sei, die Gefährdungslage sei hoch, aber man sei wachsam gegenüber den hybriden Bedrohungen. Der Festgenommene wird laut Dobrindt als Low-Level-Agent betrachtet oder auch Wegwerfagent genannt. Das seien keine professionellen Spione, sondern Handlanger fremder Nachrichtendienste. Fiona Reinhardt, Nachrichtenredaktion.
2: Die Sozialhilfeausgaben in Deutschland sind im vergangenen Jahr auf 21,5 Milliarden Euro gestiegen. Es ist ein Plus von 6% gegenüber dem Vorjahr, teilte das Statistische Bundesamt mit. Demnach legte besonders die Hilfe im Bereich Pflege deutlich zu. Hier gab es eine Zunahme der Nettoausgaben um rund 13%. In der nordhessischen Stadt Hofgeismar ist ein Mann mit seinem Auto in eine Fußgängerzone gerast. Nach ersten Ermittlungen der Polizei sind dabei 8 Passanten verletzt worden.
4: Der Fahrer, ein älterer Mann, hat offenbar gesundheitliche Probleme. Auch er liegt mittlerweile im Krankenhaus. Zeugen sagen, er sei ganz plötzlich mit hoher Geschwindigkeit in die Fußgängerzone gerast, bis vor die Hauswand eines Kaufhauses. Passanten sprangen zur Seite, gerieten in Panik. Einige haben Prellungen, Schürfwunden und stehen vor allem unter Schock. Sehen die Verwüstungen auf dem Boden, umgekippte Tische, Kissen und Regale. Claudia Wächter, Nachrichtenredaktion.
2: Der britische Prinz Harry, Popstar Elton John und weitere Mitstreiter müssen für den verlorenen Zivilprozess gegen den Verlag der Boulevardzeitung Daily Mail eine teure Rechnung begleichen. Wie ein Gericht in London entschied, belaufen sich die zu erstattenden Kosten der Gegenseite vorläufig auf umgerechnet etwa 11 Millionen Euro. Die endgültige Rechnung könnte laut Experten aber noch deutlich höher ausfallen. Insgesamt 7 Prominente hatten wegen angeblich illegaler Recherchemethoden geklagt.
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5: Mit Lenz Göbels, guten Tag. Das Landesamt für Brand- und Katastrophenschutz in Koblenz zieht eine Bilanz der Wald- und Vegetationsbrände in Rheinland-Pfalz. Seit Ende Juni gab es landesweit 41 Lagemeldungen zu solchen Bränden. Besonders große Einsätze gab es unter anderem in Langscheid, im Landkreis Main-Koblenz, in Büchel und in Gebartshain. Unterstützt wurde die Feuerwehr unter anderem mit Spezialfahrzeugen, Drohnen und Hubschraubern. Auch Landwirte und Winzer halfen bei den Löscharbeiten mit Fahrzeugen und Geräten. Das Landesamt in Koblenz koordinierte Informationen und Einsatzmittel und unterstützte die Einsatzleitung vor Ort. Auch nach dem Löschen laufen bei einigen Bränden noch Kontrollen und Nachlöscharbeiten, damit die Feuer nicht wieder aufflammen. Außerdem in den Regionalnachrichten um 5:30. In Niederlarnstein stehen ab Montag umfangreiche Baumpflegearbeiten an. Und nach dem Sturm sind in Neuwied und Mayen weiterhin viele Einsatzkräfte unterwegs.
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0: Um 17.03 Uhr mit dem Blick raus zu euch auf die Straßen. Auf die A48, Dreieck Dernbach Richtung Koblenz, zwischen dem Dreieck Dernbach und Grenzhausen hier 3 Kilometer Stau. B42 Koblenz Richtung Bonn zwischen Urbau und Fallendahe dauert es aktuell so 5 bis 10 Minuten länger.
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0: Geblitzt wird in der Goldgrube, das Ganze in der Beatusstraße, kurz nach dem Eingang zum Friedhof, Fahrt Richtung Mosel-Weiß. 50 sind hier erlaubt. Und wenn ihr Staus, Blitzer oder Verkehrsbehinderungen habt, mehr damit, meldet's alles an Antenne Koblenz Hotline 0261 98 820 99 per Anruf oder WhatsApp direkt live zu mir ins Studio.
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0: Der Freitag kurz vor dem Wochenende. Ja, und am Wochenende, da gibt's das Weinfest in Dieblich. Startet heute Abend und das Ganze direkt mit der Krönung der neuen Weinmajestäten. Die waren vorab bei mir zu Gast im Studio. Alles dazu gleich nach Robbie Neville, Billie Eilish und Connor Skinner mit Find You. Und ich bin Max Dehmann. Schönen Freitag.
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0: Antenne Koblenz, der Supermix an diesem Freitagnachmittag auf dem Weg ins Wochenende. Und am Wochenende, da wird gefeiert in Dieblich, denn die Weinfestsaison ist in vollem Gange, so auch in Dieblich. Und da werden an diesem Wochenende auch die neuen Weinmajestäten gekrönt. Michel Perscheid, Finja Allard und Sophie Jung treten in diesem Jahr gemeinsam das Amt an. Ich habe die drei vor der Krönung getroffen und mit ihnen darüber gesprochen, was die neuen Aufgaben so für sie bedeuten. Schön, dass ihr heute da seid. Ihr werdet Weinmajestäten. Das heißt, wann wird das passieren?
1: Jetzt diese Woche Freitag, den 21.08.2026.
0: Also ganz, ganz frisch wird das dann schön 2 Jahre passieren. Natürlich auch so die Standardfrage, die da natürlich kommt. Warum macht man das? Wie kommt man dazu? Was gab es da für Punkte oder vielleicht auch Momente, wo man sagte, ja, das würde ich gerne machen?
2: Also bei uns war es eigentlich schon von Kindheit an klar, dass wir das irgendwann mal machen wollen. Bei uns ist das eine ganz schön gelebte Tradition und man wächst schon als kleines Mädchen so damit auf und weiß dann schon früh eigentlich, dass man es vielleicht irgendwann mal machen möchte. Und wenn man dann am besten noch die 2 richtigen Personen dabei hat, dann ist das gar keine Frage mehr.
0: Es ist da wirklich auch ein Team, was dann da jetzt dann angreift, sozusagen, kann man sagen, ne? Die das 2 Jahre dann in Angriff nimmt als Team. Vielleicht auch von Dieblich oder über Dieblich sprechen wir. Was macht Dieblich für euch aus besonders? Was ist es?
3: Ja, es ist auf jeden Fall unser Lebensmittelpunkt. Wir sind dort geboren und aufgewachsen, schon von Kind an befreundet gewesen, sind dort in den Kindergarten und auch in die Grundschule gegangen. Und ja, unsere Hobbys finden auch da statt. Wir tanzen alle 3 in den beiden Karnevalsvereinen in Dieblich und waren auch in Sportvereinen schon tätig. Ja, und auf Festen begegnet man sich halt immer auch mit der Freundesgruppe, mit allen Bekannten aus Dieblich. Und demnach ist einfach unser Lebensmittelpunkt.
0: Wenn ich jetzt frage, ob es einen Termin gibt, auf den man sich ganz besonders freut, ist natürlich eine schwierige Frage, ja, weil man freut sich auf alle Termine gleichmäßig, das ist natürlich klar, aber gibt es irgendwas ganz Besonderes, wo ihr sagt, das ist unser Wochenende, auf das wir uns voll freuen?
1: Ja, ist ja auf jeden Fall das Weinfest jetzt am kommenden Wochenende. Die Krönung wird ein großes Highlight für uns sein.
0: Das Dieblicher Weinfest startet heute Abend um 19 Uhr mit der Krönung der neuen Weinmajestäten und endet dann am Sonntag mit dem großen Weinumzug. Weitere Infos zum Programm gibt es auch auf der Instagram-Seite der Weinhoheiten unter Weinmajestäten Dieblich.

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1: In Pleitz sind 22 Grad, 22 Grad sind es auch in Polch. Und in Koblenz auf der Pfaffendorfer Höhe, da sind es 21 Grad. Wolkig und vereinzelt immer wieder mit Regen. So geht's durch den Abend und auch durch die Nacht. Dabei liegen die Tiefstwerte bei 14 Grad. Morgen starten wir so rein mit Wolken und Regen. Bei Höchstwerten von 20 Grad am Nachmittag dann trockener. Sonntag trockener und sonniger, aber auch bei 20 Grad.
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2: Mit Lenz Göbels, guten Tag. Das Landesamt für Brand- und Katastrophenschutz in Koblenz zieht eine Bilanz der Wald- und Vegetationsbrände in Rheinland-Pfalz. Seit Ende Juni gab es landesweit 41 Lagemeldungen zu solchen Bränden. Besonders große Einsätze gab es unter anderem in Langscheid im Landkreis Main-Koblenz, in Büchel und in Gebartshain. Unterstützt wurde die Feuerwehr unter anderem mit Spezialfahrzeugen, Drohnen und Hubschraubern. Auch Landwirte und Winzer halfen bei den Löscharbeiten mit Fahrzeugen und Geräten. Das Landesamt in Koblenz koordinierte Informationen und Einsatzmittel und unterstützte die Einsatzleitung vor Ort. Auch nach dem Löschen laufen bei einigen Bränden noch Kontrollen und Nachlöscharbeiten, damit die Feuer nicht wieder aufflammen. In Niederlarnstein stehen ab Montag umfangreiche Baumpflegearbeiten an. Die Arbeiten laufen von Montag bis Mittwoch. Betroffen sind die Straßen im Lag, Taubhausstraße und Emser Landstraße. Dabei kann es zeitweise zu halbseitigen Sperrungen und Einschränkungen für Fußgänger kommen. Außerdem gelten in den jeweiligen Bereichen Halt- und Parkverbote. Die Zufahrt zu den Grundstücken bleibt für Anwohner grundsätzlich möglich. Die Arbeiten dienen der Verkehrssicherheit und dem Erhalt der Bäume. Die Stadt bittet um Verständnis und empfiehlt, die betroffenen Bereiche möglichst zu umfahren. Nach dem Unwetter in der Nacht auf Donnerstag bestehen in Main und Neuwied weiterhin Gefahren durch umgestürzte und beschädigte Bäume. In Main ist besonders der Wald betroffen. Zahlreiche Wanderwege sind dort derzeit nicht passierbar. Die Stadt bittet dringend darum, den Wald bis auf Weiteres nicht zu betreten und Sperrungen zu beachten. Auch in Neuwied kontrollieren die Servicebetriebe Straßen, Spielplätze, Friedhöfe und weitere Bereiche auf Schäden. Gefährliche Stellen werden abgesperrt, da weiterhin Äste abbrechen oder herabfallen können. Die Aufräumarbeiten konzentrieren sich zunächst auf wichtige Verkehrswege und werden noch einige Zeit dauern. Der Wohnmobilstellplatz an der Polcher Straße und am Viehmarkt in Mayen bleibt voraussichtlich noch bis zum 28. August gesperrt. Umgestürzte Bäume sollten keinenfalls selbst beseitigt werden, da Stämme und Äste unter Spannung stehen können. Die Kindertagesstätte Lanex in Lahnstein lädt Ende August zu einer Ausbildungsmesse ein. Am Donnerstag können sich Interessierte über die Berufe Erzieher und Sozialassistent informieren. Die Veranstaltung richtet sich an junge Menschen, Quereinsteiger und alle, die eine Ausbildung im sozialen Bereich beginnen möchten. Vor Ort stellen mehrere berufsbildende Schulen ihre Ausbildungsangebote vor. Die Ausbildungsmesse findet von 17 bis 19 Uhr in der Kita Lanex statt.
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1: Um 17.35 Uhr mit dem Blick raus zu euch auf die Straßen, auf die A48, Dreieck-Dernbach Richtung Koblenz, zwischen dem Dreieck-Dernbach und Hörgrenzhausen, hier 1 Kilometer Stau. B42 Koblenz Richtung Bonn zwischen Urbau und Fallendar. Hier dauert es aktuell so 5 bis 10 Minuten länger.
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1: Geblitzt wird in Koblenz in der Goldgrube in der Beatusstraße, kurz nach dem Eingang zum Friedhof. Fahrt Richtung Moseweiß. 50 hier erlaubt. Und wenn ihr Staus, Blitzer oder Verkehrsbehinderungen habt, mehr damit, meldet's alles Antenne Koblenz Hotline 0261 98 820 99 per Anruf oder WhatsApp direkt live zum mir in Studio.
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1: Mit Max Thiemann aus der Sportredaktion. Hallo, die Walking-Football-Saison im Fußballverband Rheinland findet in diesem Jahr ihren Höhepunkt bei nur einem Turniertag. Morgen wird auf dem Sportplatz der Sportfreunde Gönnersdorf die Rheinlandmeisterschaft ausgetragen. 6 Mannschaften kämpfen dabei um den Titel, darunter der Gastgeber und amtierende Rheinlandmeister. Die Sportfreunde Gönnersdorf gehen als Titelverteidiger in das Turnier. Zugleich sind sie mit bislang 3 gewonnenen Meisterschaften der Rekordsieger des Wettbewerbs. Auf dem eigenen Sportplatz möchte die Mannschaft ihren Heimvorteil nutzen und den nächsten Titel feiern. 6 Teams haben sich für die diesjährige Rheinlandmeisterschaft angemeldet. SV Alzheim, SG 2000 Mülheim-Kärlich, WSN Neitersen, SV Remagen, Sportfreunde Gönnersdorf, SV Wiesbaum und TuS Mogendorf. Gespielt wird im Modus Jeder gegen Jeden. Den Auftakt macht die Partie der Sportfreunde Gönnersdorf gegen den SV Wiesbaum um 15 Uhr. Die Mannschaften treffen in einer kompakten Meisterschaft aufeinander und wollen sich mit sehenswertem Walking-Football, großem Einsatz und viel Spielfreude den Rheinland-Meistertitel sichern. Anders als in den vergangenen Jahren wird die Meisterschaft in diesem Jahr nicht im Rahmen von 4 Turnieren ausgetragen, sondern an einem einzigen Spieltag entschieden. Dadurch kommt jedem Spiel eine besondere Bedeutung zu. Jeder Punkt und jedes Tor kann im Kampf um den Titel entscheidend sein. So war das Neueste vom Sport.
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1: In Neuwied, da sind es aktuell 21 Grad. In Ochtendung haben wir auch 21 Grad gemessen. Und in Koblenz-Pfaffendorf sind es 20 Grad. Wolkig mit immer mal ein bisschen Regen. So geht's durch den Abend und durch die Nacht ins Wochenende. Die Tiefstwerte liegen in der Nacht bei 14 Grad. Morgen starten wir rein mit so einer Mischung aus allem. Sonne, Wolken, Regen. Das Ganze bei Höchstwerten von 20 Grad. Am Nachmittag dann trockener. Sonntag, da dann auch wieder trocken, bei auch 20 Grad mit Sonne. Montag in die neue Woche geht es dann wieder freundlicher bei 24 Grad.
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2: Ich bin Thomas Brockt. Die deutschen Sicherheitsbehörden vermuten, dass zwei im vergangenen Jahr nahe Berlin gefundene Waffen samt Munition für Anschläge genutzt werden sollten. Außerdem ermittelt die Staatsanwaltschaft wegen mutmaßlicher Agententätigkeit. Das hat Bundesinnenminister Dobrindt jetzt bestätigt.

0: Entgegen erster Vermutungen nannte er Russland dabei nicht direkt und stellte auch keinen Bezug zum Drohnenvorfall am Flughafen Leipzig her.
1: Dieser Fall, der bettet sich ein in hybride Bedrohungsszenarien, ohne damit jetzt deutlich zu machen, dass es einen Zusammenhang zwischen diesem Fall und anderen aktuellen Vorfällen gibt. Aber hybride Bedrohungsszenarien, sie treffen uns auf unterschiedlichste Art und Weise.
0: Laut Dobrindt gibt es Hinweise auf Anschlagspläne in Rumänien, wo ein Verdächtiger festgenommen worden sei. Im nordhessischen Hof Geismar ist ein Auto mit hoher Geschwindigkeit durch eine Fußgängerzone gefahren. Dabei wurden 8 Menschen verletzt, aber wohl niemand von ihnen schwer. 4 wurden vorsorglich in Krankenhäuser gebracht. Laut Zeugenaussagen soll der Fahrer medizinische Probleme gehabt haben. Er befinde sich in einem kritischen Zustand, teilte die Polizei mit. Fußballnationalspieler Jamal Musiala wird nach seinen jüngsten Zusammenbrüchen auf dem Platz morgen nicht im Supercup für den FC Bayern auflaufen. Das verkündete Trainer Kompany. Musiala werde individuell trainieren und solle sich auf seine Behandlung fokussieren.
2: Schon die ganze letzte Saison habe der Verein von der Erkrankung gewusst, sagt Sportvorstand Max Eberl. Dank der Medikamente habe Musiala aber keine Aussetzer gehabt. Doch zuletzt hatte er die Medikation umgestellt, wegen der Nebenwirkungen sei der Bayern-Profi zusammengesackt. Jetzt gehe es darum, ihn wieder richtig einzustellen. Musiala dürfte beim Saisonstart in einer Woche wieder dabei sein. Thomas Bremser, Redaktion.
0: Die Sozialhilfeausgaben in Deutschland sind im vergangenen Jahr auf 21,5 Milliarden Euro gestiegen. Das ist ein Plus von 6% gegenüber dem Vorjahr, teilte das Statistische Bundesamt mit. Demnach legte besonders die Hilfe im Bereich Pflege deutlich zu. Hier gab es eine Zunahme der Nettoausgaben um rund 13%.
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4: Mit Lenz Göbels, guten Abend. An der Eisenbahnbrücke in Koblenz-Horchheim ist ein wichtiger Schritt beim Ausbau des Geh- und Radwegs geschafft. 3 neue Brückenteile wurden mit einem 850 Tonnen schweren Kran an ihren Platz gehoben. Die Teile wiegen 17, 29 und 31 Tonnen und gehören zur neuen Vorlandbrücke auf der Horchheimer Seite. Der neue Weg soll durchgehend 250 Meter breit werden und damit deutlich mehr Platz für Radfahrer und Fußgänger bieten. Die Bauarbeiten sollen nach Angaben der Stadt Koblenz bis Ende des Jahres abgeschlossen sein. Das gesamte Projekt kostet rund 9,6 Millionen Euro und soll die Verbindung zwischen Horchheim und dem Oberwert sicherer machen. Außerdem in den regionalen Nachrichten um 3:30, der Gefahrstoffzug des Rhein-Lahn-Kreises hat den Einsatz bei Unfällen mit gefährlichen Stoffen trainiert und ein denkmalgeschütztes Wohnhaus in Neuwied ist aufwendig saniert worden.
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5: Um 18.03 Uhr mit dem Blick raus zu euch auf die Straßen. Auf die B42 Koblenz Richtung Bonn. Zwischen Urban fallen da dauert seine Baustelle aktuell so 5 bis 10 Minuten länger.
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5: Blitz habe ich aktuell keine. Wenn ihr was habt, Staus, Blitzer, Verkehrsbehinderungen, immer her damit. Meldet's alles. Antenne Koblenz Hotline 0261 98 820 99 per Anruf oder WhatsApp direkt live zu mir ins Studio.
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5: Der Freitagabend kurz vor dem Wochenende. Gleich gibt's den Polizeireport. Alles, was wichtig ist aus den Polizeirevieren der Region. Mit meiner Nachrichtenkollegin Lisa Tauchen. Vorher gibt's den Antenne Koblenz Supermix mit Rod Stewart, Miley Cyrus und Holly Humberstone mit To Love Somebody. Und ich bin Max Dehnmann. Schönen Freitag. Hallo.
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1: Im Studio Lisa Tauchung, guten Tag. Ein schweres Unwetter hat am Mittwochabend weite Teile des Polizeibezirks Koblenz getroffen. Besonders im Westerwaldkreis kam es zu erheblichen Schäden. Unter anderem durch umgestürzte Bäume, beschädigte Gebäude, Stromausfälle und Verkehrsbehinderungen. Zahlreiche Rettungskräfte und Helfer waren im Einsatz. Im Bereich der Polizeiinspektion Mayen kam es zudem zu einem tödlichen Unglück. In der Nähe von Remagen stürzte ein entwurzelter Baum auf eine überdachte Sitzgruppe, unter der zwei Frauen Schutz gesucht hatten. Eine 58-jährige Frau verstarb, eine 47-jährige wurde schwer verletzt. Rund um die Grundschule und den Kindergarten in Boppard-Buchholz hat die Polizei den Verkehr kontrolliert. Die Aktionen standen unter dem Motto »Rücksicht macht Schule«. Dabei ging es vor allem um die Sicherheit von Kindern im Straßenverkehr. Die Beamten kontrollierten unter anderem die Geschwindigkeit und die Sicherung von Kindern in Autos. Unterstützt wurden sie vom Ordnungsamt der Stadt Boppard und der Bereitschaftspolizei Koblenz. Nach den Kontrollen verteilten Schüler selbst gebastelte Dank- und Denkzettel an die Autofahrer. Dabei wurden nur wenige Verstöße festgestellt. Die Polizei wertete die Aktion als Erfolg und will mit solchen Kontrollen weiterhin für mehr Rücksicht im Straßenverkehr werben. Die Polizeiinspektion Straßenhaus hat in Hausen-Reuschenbach erneut das bestehende Durchfahrtsverbot kontrolliert. Am Dienstag überprüften Beamte der Bereitschaftspolizei zwischen 9 und 9.45 Uhr die Einhaltung des Verkehrszeichens Durchfahrt verboten. Die Polizei kündigte an, die Kontrollen in dem Ortsteil fortzusetzen. Hintergrund sind wiederholte Verstöße gegen das Verbot in Reuschenbach. Bereits bei früheren Kontrollen wurden zahlreiche Fahrzeuge festgestellt, die den Bereich trotz des Verbots durchfuhren. Die Polizei bittet Verkehrsteilnehmer, die Beschilderungen zu beachten und die gesperrte Strecke nicht unerlaubt zu nutzen.
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1: 21 Grad sind es in Münster-Maifeld, 20 in Nassau und in Koblenz auf dem Oberwert sind es 22 Grad. Wolkig und immer wieder Regen, so geht es jetzt durch den Abend und dann auch durch die Nacht. Die Tiefstwerte liegen bei 14 Grad. Morgen auch erst alles dabei, Sonne, Wolken, Regen, das Ganze dann bei bis zu 20 Grad. Am Nachmittag dann trockener. Am Sonntag da dann überwiegend trocken, bisschen freundlicher im Ganzen, das Ganze auch bei bis zu 20 Grad. Und in die neue Woche am Montag starten wir dann sonniger, freundlicher und wärmer bei 24 Grad.
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2: Mit Lenz Göbels, guten Abend. An der Eisenbahnbrücke in Koblenz-Horchheim ist ein wichtiger Schritt beim Ausbau des Geh- und Radwegs geschafft. Drei neue Brückenteile wurden mit einem 850 Tonnen schweren Kran an ihren Platz gehoben. Die Teile wiegen 17, 29 und 31 Tonnen und gehören zur neuen Vorlandbrücke auf der Horchheimer Seite. Der neue Weg soll durchgehend 250 Meter breit werden und damit deutlich mehr Platz für Radfahrer und Fußgänger bieten. Die Bauarbeiten sollen nach Angaben der Stadt Koblenz bis Ende des Jahres abgeschlossen sein. Das gesamte Projekt kostet rund 9,6 Millionen Euro und soll die Verbindung zwischen Horchheim und dem Oberwert sicherer machen. Der Gefahrstoffzug des Rhein-Lahn-Kreises hat am Wochenende bei einer Übung den Einsatz bei Unfällen mit gefährlichen Stoffen trainiert. Im Hafen von Lahnstein übten die Einsatzkräfte unter anderem den Einsatz von Pumpen und das Ausbringen einer Ölsperre. Auch der Umgang mit einem Mittel zur Aufnahme von Öl wurde geprobt. Landrat Jörg Denninghoff informierte sich vor Ort über den Stand der Ausbildung und dankte den beteiligten Feuerwehrleuten für ihren Einsatz. Bei der Veranstaltung wurden außerdem mehrere Feuerwehrleute aus ihren bisherigen Aufgaben verabschiedet und Nachfolger ernannt. Der Rhein-Lahn-Kreis setzt damit auf eine gute Vorbereitung für mögliche Gefahrstoffeinsätze in der Region. Ein denkmalgeschütztes Wohnhaus in Neuwied ist aufwendig saniert worden. Es steht an der Ecke Engerser Landstraße und Gutenbergstraße und wurde 1926 gebaut. Unter anderem wurde die Fassade, Balkone und historische Fensterdetails erneuert. Dabei wurde die ursprüngliche Gestaltung des Gebäudes weitgehend erhalten. Das Haus gehört seit 2004 zur Denkmalzone Gutenbergstraße. Besonders auffällig sind die Rundbogenfenster und die Art Deco-Elemente an der Fassade. Das Gebäude bietet Platz für 10 Wohnungen und ist Teil des früheren sozialen Wohnungsbaus. Nach Angaben des verantwortlichen Wohnungsbausunternehmens waren die Außenwände bereits ausreichend gedämmt, sodass keine zusätzliche Dämmung nötig war. Die Stadt Koblenz beteiligt sich auch in diesem Jahr an der Aktion Stadtradeln. Ab Montag bis zum 13. September sind Bürger aufgerufen, möglichst viele Alltagswege mit dem Fahrrad zurückzulegen und dabei Kilometer für den Klimaschutz zu sammeln. Mit der Aktion will die Stadt das Radfahren im Alltag fördern und auf eine umweltfreundliche Mobilität aufmerksam machen. Teilnehmen können alle, die in Koblenz wohnen, arbeiten, zur Schule oder zur Hochschule gehen oder einem Verein angehören. Den Abschluss bildet am 19. und 20. September eine Fahrradmesse auf dem Willi-Hörter-Platz im Rahmen des Schengelmarkts.
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1: Um 18.32 Uhr mit dem Blick raus zu euch auf die Straßen, auf die B42 Koblenz Richtung Bonn. Zwischen Urban fallen da. Hier dauert es aktuell immer noch so 5 bis 10 Minuten länger.
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1: Blitzer habe ich aktuell keine. Wenn ihr was habt, Staus, Blitzer, Verkehrsbehinderungen, immer her damit, meldet's alles. Antenne Koblenz Hotline 0261 98 820 99 per Anruf oder WhatsApp direkt live zu mir ins Studio.
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1: Kennt ihr das? Irgendeine fremde Nummer ruft euch an. Ganz oft steht dann aber noch ein Bezirk dabei, von wo der Fremde euch versucht anzurufen. Wenn wir euch anrufen, also die 0261 98 8 20 99, dann steht da zum Beispiel aus Koblenz. Aber woher weiß das Handy eigentlich, von wo aus wir telefonieren? Die Lösung liegt in der Vorwahl. In unserem Fall ist das die 0261, was auch die heutige Koblenz-Zahl des Tages ist. Ganz ähnlich wie bei der Postleitzahl, davon habt ihr ja gestern schon gehört, ist in Deutschland das Mobilfunknetz, aber auch das Festnetz in 9 verschiedene Gebiete eingeteilt. Koblenz liegt im Norden von Rheinland-Pfalz, was dem Gebiet 02 entspricht. Dieses unterteilt sich in immer kleiner werdende Zonen, durch die sich auch die Vorwahl anpasst. Die 0261 umfasst übrigens neben Koblenz auch St. Sebastian, Teile von Mülheim-Kärlich, Urbar und Fallendar. Also, die meisten Antenne-Koblenz-Hörer haben dieselbe Vorwahl. Nämlich unsere heutige Koblenz-Zahl des Tages, die 0261. Und wenn dann diese Nummer versucht, euch zu erreichen, dann guckt das Handy schnell mal im System nach und findet im besten Fall heraus, dass die Nummer aus Koblenz stammt. Wichtig zu wissen, wenn ihr uns mal Urlaubsgrüße aus dem Ausland schicken wollt, müsst ihr anstelle der 0, die für nationale Anrufe gilt, immer eine plus 49 davor setzen. Die 49 steht nämlich für das deutsche Netz. Also plus 49261. Uiuiui, ganz schön viele Zahlen. Apropos, bald ist ja auch endlich wieder Zahltag. Da wird die Wirtschaft dann wieder ordentlich angekurbelt. Aber mein Konsumverhalten ist ja ein anderes Thema.
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0: 19 Grad sind es im Unterbauer, 20 im Mülheim-Kärlich und in Koblenz-Niederberg sind es 21 Grad. Viele Wolken, aus denen es immer wieder regnet, teils sogar ein bisschen gewittert. So geht's durch den Abend und dann auch durch die Nacht. Tiefstwerte liegen bei 14 Grad. Morgen auch da alles dabei, Sonne, Wolken, Regen, das Ganze bei 20 Grad.
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2: Ich bin Thomas Brockt. Die deutschen Sicherheitsbehörden vermuten, dass zwei im vergangenen Jahr nahe Berlin gefundene Waffen samt Munition für Anschläge genutzt werden sollten. Außerdem ermittelt die Staatsanwaltschaft wegen mutmaßlicher Agententätigkeit. Ein Verdächtiger sitzt zurzeit in Rumänien in Haft. Das hat Bundesinnenminister Dobrindt heute bestätigt.
3: Zuvor war in diesem Zusammenhang ja häufig vom russischen Geheimdienst die Rede. Davon hat Innenminister Alexander Dobrindt in seinem Statement heute aber nichts gesagt. Eine Beteiligung fremder Mächte sei aber nicht auszuschließen. Außerdem stellte Dobrindt auch keinen Zusammenhang zum Drohnenvorfall am Leipziger Flughafen her. Fakt sei, die Gefährdungslage sei hoch, aber man sei wachsam gegenüber den hybriden Bedrohungen. Der Festgenommene wird laut Dobrindt als Low-Level-Agent betrachtet oder auch Wegwerfagent genannt. Das seien keine professionellen Spione, sondern Handlanger fremder Nachrichtendienste.

0: Fiona Reinhardt, Nachrichtenredaktion.
1: Schock und Aufregung im nordhessischen Hof Geismar. Ein Autofahrer raste dort heute mit hoher Geschwindigkeit durch die Fußgängerzone und verletzte mehrere Menschen. Wie zuvor die Polizei, machte auch Hessens Innenminister Poseck deutlich, dass er keine vorsätzliche Tat sehe. Es sei wohl von einem tragischen Unfall infolge eines medizinischen Notfalls auszugehen. Bei dem Vorfall sind 8 Menschen verletzt worden, aber wohl keiner von ihnen schwer. Immer wieder lodern in Griechenland riesige Brände. Viele werden vorsätzlich oder fahrlässig gelegt, auch von Urlaubern. Seit Jahresbeginn wurden mehr als 300 Personen deshalb festgenommen.
2: Die meisten Festnahmen gehen auf Fahrlässigkeit zurück. Nur in 34 Fällen geht die Feuerwehr von Brandstiftung aus. Wie schnell aus Leichtsinn ein Waldbrand entstehen kann, zeigt ein Fall von vergangener Woche auf Kreta. Ein Urlauber grillte mit Holzkohle nur wenige Dutzend Meter von einem Wald entfernt. Kurz darauf brach dort ein Feuer aus. Aus Athen, Takis Zafos.
1: Der argentinische Fußballnationalspieler Paredes ist wegen seiner Tätigkeit nach dem verlorenen WM-Finale gegen Spanien zu einer Sperre von 10 Spielen und einer Geldstrafe in Höhe von 90.000 US-Dollar verurteilt worden. Das teilte der Weltverband FIFA mit. Neben Paredes wurden auch dessen Teamkollegen Molina und Almada mit Sperren und Geldstrafen belegt. Paredes hatte nach Spielende bei Rangeleien unter anderem Spaniens Gavi mit der Hand im Gesicht getroffen und ihn zu Boden geschubst.
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4: Mit Lenz Göbels, guten Abend. Die Stadt Koblenz beteiligt sich auch in diesem Jahr an der Aktion Stadtradeln. Ab Montag bis zum 13. September sind Bürger aufgerufen, möglichst viele Alltagswege mit dem Fahrrad zurückzulegen und dabei Kilometer für den Klimaschutz zu sammeln. Mit der Aktion will die Stadt das Radfahren im Alltag fördern und auf eine umweltfreundliche Mobilität aufmerksam machen. Teilnehmen können alle, die in Koblenz wohnen, arbeiten, zur Schule oder zur Hochschule gehen oder einem Verein angehören. Den Abschluss bildet am 19. und 20. September eine Fahrradmesse auf dem Willi-Hörter-Platz im Rahmen des Schengelmarkts.
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5: Um 19.03 Uhr mit dem Blick raus zu euch auf die Straßen, auf die B42 Koblenz Richtung Bonn. Zwischen Urbahn fallen da dort an der Baustelle aktuell immer noch so 5 bis 10 Minuten länger.
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5: Blitzer habe ich aktuell keine. Wenn ihr was habt, Staus, Blitzer, Verkehrsbehinderungen, mehr damit, meldet's alles. Antenne Koblenz Hotline 0261 98 820 99 per Anruf oder WhatsApp.
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6: Hallo, hier kommen eure 20 meistgewünschten Hits dieser Woche. Ermittelt aus euren Musikwünschen und dem Voting der vergangenen Tage. Und in dieser Woche haben wir wieder eine ganz spannende Mischung. Bruno Mars steigt neu ein. Kamrad auch neu dabei. Ügel bleibt weiter ganz vorn im Sommermodus. Und ganz oben an der Chartspitze, zumindest noch in der letzten Woche, Taylor Swift. Wer heute eure 1 wird, das erfahren wir in der nächsten Stunde. Dazu gibt's 4 frische Hit-Tipps von Moss Kenner, Topic, Klangkarussell und Carly Rae Jepsen.
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6: Martin Garrix, Ed Sheeran mit Repeated, letzte Woche noch auf 3. Auf der 2 hatten wir Shakira, Burner Boy, Die Die. I knew it, I knew you, das war unsere 1 in der letzten Woche, Taylor Swift.
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6: Bruno Mars ist gerade weltweit unterwegs, bei uns war er schon live zu erleben. Und ganz nebenbei haut er zwischen 2 Konzertterminen noch in dieser Woche neue Musik raus. On My Soul heißt der brandneue Song, damit geht es los.

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0: Harry Styles rutscht mit American Girls von 15 auf 19.
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0: Er kommt aus London, lebt mittlerweile in Berlin. Purple Disco Machine hat ihn bekannt gemacht mit dieser Nummer. Fireworks. Gesungen von Moskenna, um ihn geht's. Eigentlich kommt aus England, mittlerweile lebt er in Berlin und macht natürlich auch eigene Musik. Das hier ist ein brandneuer Song, unser erster Hitvorschlag. 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

0: Rodrigo, Drop Dead. Für sie geht es in dieser Woche 2 Plätze abwärts. Auf Platz 18, Kamrat, neu dabei auf 17, Love Sober. Das hier sind The Bowser, das norwegische Trio mit Magnetic.
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7: In Mayen, da haben wir aktuell 18 Grad gemessen. 18 Grad sind es auch in Mendig. Und in Koblenz Neuendorf, da sind es auch 19 Grad. Mit viel Wolken und immer wieder Regen. So geht's durch diesen Freitagabend und dann auch durch die Nacht. Die Tiefstwerte liegen bei 14 Grad. Morgen eine Mischung aus allem. Sonne, Wolken, Regen. Das Ganze bei 20 Grad. Sonntag dann wieder ein bisschen ruhiger und trockener bei auch 20 Grad. In die neue Woche am Montag starten wir dann wieder sonniger, freundlicher und auch wärmer. Das Ganze dann bei 24 Grad.
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7: Um 7:30 mit dem Blick raus zu euch auf die Straßen. Und ich habe aktuell keine Staus, keine Verkehrsbehinderungen und wünsche überall eine gute und sichere Fahrt.
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7: Blitzer habe ich auch keine. Wenn ihr was habt, Staus, Blitzer, Verkehrsbehinderungen, immer her damit. Meldet's alles. Antenne Koblenz Hotline 0261 98 820 99. Per Anruf oder WhatsApp direkt live zu mir ins Studio.
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8: In unserer Rubrik Rückblick geht es gleich ums ehemalige Chartjahr 1994. Zuvor die nächsten beiden Platzierungen. Alex Warren hier mit Fever Dream.
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8: Gefolgt von Cat's Eye, Animal.

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1: Es geht ums 1994. Vor 32 Jahren war das. In den Clubs war Techno-Queen Marusha angesagt. Im selben Jahr wurden die ersten tragbaren MP3-Player gebaut. Nur wenige Jahre alt waren bis dahin die CD und Minidisc. 1994 präsentiert Sony auch die erste PlayStation. In Deutschland läuft Tom Hanks im Kino. Im Streifen Streets of Philadelphia, dazu der Song von Bruce Springsteen. Landete auf Platz 1 des Singlecharts im April 94. Ebenfalls 1994 in den Charts war kein Vorbeikommen an Rednecks und Cutner Joe. Somit schaffte es die kleine Lucy van Ork nicht auf Platz 1, sondern musste sich einige Wochen mit Platz 2 zufrieden geben. Mädchen von Lucy Electric. Heute macht sie keine Musik mehr, arbeitet aber bei einem Berliner Radiosender. 1994, heute vor 32 Jahren, überall auf Platz 1, Rhythm of the Night von Corona. Ein italienisches Studioprojekt mit dem damaligen brasilianischen Model Olga im Video und bei allen Live-Events vertreten. Gesungen wurde der Song jedoch von der italienischen Studiosängerin Jenny B. Jeder Nummer 1-Hit von damals.

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Zweimal DJ Topic hintereinander, einmal platziert auf 12. Gemeinsam mit Becky G, Sorry Puppy und mit einem Hitvorschlag, Lucky Ones, so heißt der Song, gesungen von Carte Blanche. Gleich die 10 erfolgreichsten, meistgewünschten Hits dieser Woche. Vorher noch diese beiden hier.

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1: Ich bin Thomas Brock. Knapp ein Jahr nach dem Waffenfund bei Berlin hat Bundesinnenminister Dobrindt heute neue Einzelheiten zu dem Fall vorgestellt. Demnach laufen Ermittlungen gegen einen Mann, der in Rumänien in Haft sitzt. Er soll mit den Pistolen einen Anschlag geplant haben. Während Dobrindt sich mit Anschuldigungen zurückhält, macht der Grünen-Fraktionsvize von Notz Russland verantwortlich.
2: Russland würde sich Deutschland gegenüber immer aggressiver und feindseliger verhalten und das schon seit Monaten, sagt der Grünen-Politiker. Deswegen brauche es entschlossene Reaktionen, aber die Bundesregierung hätte kein Konzept. Ob der russische Geheimdienst wirklich etwas mit den versteckten Waffen zu tun hat, ist aber bisher nicht belegt. Bundesinnenminister Alexander Dobrindt sagt, die Ermittlungen zu dem Fall laufen. Eine Beteiligung fremder Mächte sei aber nicht auszuschließen. Fiona Reinhardt, Nachrichtenredaktion.
1: Schock und Aufregung im nordhessischen Hof Geismar. Ein Autofahrer raste dort heute mit hoher Geschwindigkeit durch die Fußgängerzone und verletzte mehrere Menschen. Wie zuvor die Polizei, machte auch Hessens Innenminister Poseck deutlich, dass er keine vorsätzliche Tat sehe. Es sei wohl von einem tragischen Unfall infolge eines medizinischen Notfalls auszugehen. Bei dem Vorfall sind 8 Menschen verletzt worden, aber wohl keiner von ihnen schwer. Immer wieder lodern in Griechenland riesige Brände. Viele werden vorsätzlich oder fahrlässig gelegt,

0: auch von Urlaubern. Seit Jahresbeginn wurden mehr als 300 Personen deshalb festgenommen.
1: Die meisten Festnahmen gehen auf Fahrlässigkeit zurück. Nur in 34 Fällen geht die Feuerwehr von Brandstiftung aus. Wie schnell aus Leichtsinn ein Waldbrand entstehen kann, zeigt ein Fall von vergangener Woche auf Kreta. Ein Urlauber grillte mit Holzkohle nur wenige Dutzend Meter von einem Wald entfernt. Kurz darauf brach dort ein Feuer aus. Aus Athen, Takis Zafos.
0: Der argentinische Fußballnationalspieler Paredes ist wegen seiner Tätigkeit nach dem verlorenen WM-Finale gegen Spanien zu einer Sperre von 10 Spielen und einer Geldstrafe in Höhe von 90.000 US-Dollar verurteilt worden. Das teilte der Weltverband FIFA mit. Neben Paredes wurden auch dessen Teamkollegen Molina und Almada mit Sperren und Geldstrafen belegt. Paredes hatte nach Spielende bei Rangeleien unter anderem Spaniens Gavi mit der Hand im Gesicht getroffen und ihn zu Boden geschubst.
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3: Willkommen zurück zu den Top 20 Hörercharts. Die Plätze 20 bis 11 liegen hinter uns. Jetzt geht's rein in die Top 10. Die brandneuen Songs in dieser Stunde kommen vom Klangkarussell von Carly Rae Jepsen. Jetzt geht's erstmal weiter mit
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3: Christy Sarandi, Good Old Days.

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0: Mit Chico. Vier Plätze geht's aufwärts, in dieser Woche auf 9.
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0: Auch schon wieder über 10 Jahre her. Sonnentanz vom österreichischen Duo Klangkarussell. Der ganz große Wurf ist den beiden nicht nochmal gelungen. Adrian Held und Tobias Rieser, so heißt das Duo, machen weiter mit Freude Musik und haben heute diesen Song hier veröffentlicht. Drifter, unser dritter Hitvorschlag.

Enrico Ostendorf. 23 Wochen dabei und weiterhin stark vorne dabei. Bebe Rexha und Faithless, New Religion auf der 8 und auf 7 auch gerade gehört. Teddy Swims, Mr. Not All. Auf Platz 6 wird es wieder ganz international. Hier sind Kygo aus Norwegen und Khalid aus den USA. 4 Plätze geht's aufwärts. 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
3: Da sind sie, die meistgewünschten Hits der vergangenen Tage. Von euch abgestimmt und von mir hier abgefeuert, die Top 20 der Woche. Wir sind schon bei
2: Platz 5.
3: Shakira, Burna Boy, mit dem Sommerhit des Jahres, Die Die.

0: Zwei Plätze aufwärts geht's für Nico Santos. Letzte Woche 6, heute hier auf 4 bei Don't You Stay.
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0: Gleich kommt unser vierter und letzter Hitvorschlag. Musik aus Kanada von Carly Rae Jepsen. Gleich hier nach Ugel. Moving to the Sun.

0: Um 2010 rum kannte sie jeder, Carly Rae Jepsen. Call Me Maybe war damals ihr Riesenhit. Für September hat sie ein neues Album angekündigt, Day and Night. Und das war ein Vorgeschmack darauf. Motivation, unser vierter und letzter Hitvorschlag.
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0: Ja, ganz nah an der Spitze sind Martin Garrix und Ed Sheeran in dieser Woche. Es geht einen Platz aufwärts, letzte Woche auf drei, heute hier.
1: Platz 2
0: mit Repeat.

0: Heiko Ostendorf.
1: Das waren sie schon, die Top 20 dieser Woche. Neu dabei waren zum Beispiel Kamrat, Bruno Mars, Martin Garrix und Ed Sheeran mit ihrer höchsten Position Repeated auf Platz 2 und jetzt fehlt nur noch die 1. Und da hat sich nichts verändert auf dem Chartthron. Hier ist wieder Taylor Swift. I knew it, I knew you.
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1: Ich bin Thomas Propp. Noch nie seit Beginn der Aufzeichnungen vor 15 Jahren war Mitte August so wenig Gas in den deutschen Gasspeichern wie dieses Jahr. Das liegt offenbar am Iran-Krieg und an der Einkaufsstrategie der Händler. Die Bundesnetzagentur kritisiert jetzt aber auch die gesetzlichen Vorgaben zum Füllstand.
2: In Deutschland gilt im Moment, zu bestimmten Daten müssen die Gasspeicher zu einem bestimmten Teil gefüllt sein, etwa am 1. November durchschnittlich 70%. Wird diese Vorgabe nicht erreicht, kauft unter Umständen der Staat Gas zum Einspeichern ein, so wie 2022 nach Ausbruch des Ukraine-Krieges. Diese Regeln sorgen für Fehlanreize, kritisiert Bundesnetzagenturchef Klaus Müller. Denn die Händler, denen Gas gerade wegen des Iran-Krieges zu teuer ist, könnten gegen den Staat wetten und darauf spekulieren, dass am Ende der Staat die leeren Gasspeicher füllt. Ronny Torau, Redaktion.
1: Knapp ein Jahr nach dem Waffenfund in einem Wald bei Berlin hat Innenminister Dobrindt heute neue Details zu dem Fall vorgestellt. Demnach laufen Ermittlungen gegen einen Mann, der in Rumänien in Haft sitzt. Er soll mit den Pistolen einen Anschlag geplant haben. Medienberichten zufolge gibt es Hinweise, dass die Waffen im Auftrag russischer Geheimdienste hinterlegt wurden. Dobrindt erwähnte Russland nicht. Eine Beteiligung fremder Mächte sei aber nicht auszuschließen, sagte er. Wirtschaftsverbände und Vertreter namhafter bayerischer und baden-württembergischer Unternehmen haben sich in einem Brandbrief an Bundeskanzler Merz gewandt. Sie fordern schnelle Sozialreformen in Deutschland. Die hohen Energiekosten, der internationale Wettbewerb und ein sich wandelndes wirtschaftliches Umfeld würden viele Betriebe spürbar belasten.
3: Die Unterzeichner des Briefs fordern unter anderem, dass der Anteil der Sozialbeiträge an den Arbeitskosten gesenkt wird. Die Arbeitskosten in Deutschland müssten wieder auf ein Niveau gebracht werden, das international wettbewerbsfähig ist. Insgesamt 17 Unterschriften hat der Brief. Besonders stark vertreten ist hier die Autobranche mit Unternehmen wie Audi, BMW oder Porsche. Doch es gibt auch andere Stimmen aus der Branche. Der Vorstandschef von Siemens Healthineers betonte noch am Montag im dpa-Interview, er finde nicht, dass die Regierung für das Wirtschaftswachstum verantwortlich ist.

0: verantwortlich ist. Fiona Reinhardt, Nachrichtenredaktion.
1: Eintracht Frankfurt hat sich im DFB-Pokal mit einem Kantersieg souverän für die zweite Runde qualifiziert. Der Bundesligist gewann beim Fünftligisten SC St. Tönis mit 11:0. Ebenfalls weiter ist Zweitligist Karlsruher SC durch ein 2:1 bei Drittligist Preußen Münster.
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1: Ich bin David Riemer. Knapp ein Jahr nach dem Waffenfund bei Berlin hat Bundesinnenminister Dobrindt neue Details zu dem Fall vorgestellt. Demnach laufen Ermittlungen gegen einen Mann, der in Rumänien in Haft sitzt. Er soll mit den Pistolen einen Anschlag geplant haben. Während Dobrindt sich mit Anschuldigungen zurückhält, macht der Grünen-Fraktionsvize von Notz Russland verantwortlich.
2: Russland würde sich Deutschland gegenüber immer aggressiver und feindseliger verhalten und das schon seit Monaten, sagt der Grünen-Politiker. Deswegen brauche es entschlossene Reaktionen, aber die Bundesregierung hätte kein Konzept. Ob der russische Geheimdienst wirklich etwas mit den versteckten Waffen zu tun hat, ist aber bisher nicht belegt. Bundesinnenminister Alexander Dobrindt sagt, die Ermittlungen zu dem Fall laufen. Eine Beteiligung fremder Mächte sei aber nicht auszuschließen. So hatte Dobrindt es auch bei dem Drohnenvorfall vor etwa 2 Wochen in Leipzig formuliert. Fiona Reinhardt, Nachrichtenredaktion.
1: Die streng gesetzlichen Vorgaben zum Füllstand der deutschen Gasspeicher sind aus Sicht der Bundesnetzagentur überholt. Sie hätten sich zwar bewährt in der Krise nach dem russischen Einmarsch in die Ukraine, aber inzwischen drohten die Fehlanreize zu überwiegen, sagt der Behördenchef Müller der Zeit. Die Gasspeicher sind zurzeit so gering gefüllt wie noch nie seit Beginn der Aufzeichnungen 2011. Fußballnationalspieler Jamal Musiala wird nach seinen jüngsten Zusammenbrüchen auf dem Platz morgen nicht im Supercup für den FC Bayern auflaufen. Das verkündete Trainer Kompany. Musiala werde individuell trainieren und solle sich auf seine Behandlung fokussieren.
3: Schon die ganze letzte Saison habe der Verein von der Erkrankung gewusst, sagt Sportvorstand Max Eberl. Dank der Medikamente habe Musiala aber keine Aussetzer gehabt. Doch zuletzt hatte er die Medikation umgestellt, wegen der Nebenwirkungen sei der Bayern-Profi zusammengesackt. Jetzt gehe es darum, ihn wieder richtig einzustellen. Musiala dürfte beim Saisonstart in einer Woche wieder dabei sein. Thomas Bremser, Sportredaktion.
1: Zum DFB-Pokal. Tumultartige Szenen, ein Platzsturm und Polizisten mit Pferden auf dem Rasen haben das Last-Minute-Weiterkommen des 1. FC Kaiserslautern in der ersten Pokalrunde beim SV Waldhof Mannheim überschattet. Beim 1:0-Erfolg nach Verlängerung mussten Einsatzkräfte der Polizei und berittene Polizisten nach Abpfiff der regulären Spielzeit eingreifen, um die Situation im Südwestderby wieder unter Kontrolle zu bringen. Zeitweise drohte ein Spielabbruch.

0: Die weiteren Ergebnisse: St. Tönis Eintracht Frankfurt 0:11 und Preußen Münster Karlsruher SC 1:2.
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1: Ich bin David Riemer. Noch nie seit Beginn der Aufzeichnungen vor 15 Jahren war Mitte August so wenig Gas in den deutschen Gasspeichern wie dieses Jahr. Das liegt offenbar am Iran-Krieg und an der Einkaufsstrategie der Händler. Die Bundesnetzagentur kritisiert jetzt allerdings auch die gesetzlichen Vorgaben zum Füllstand.
2: In Deutschland gilt im Moment, zu bestimmten Daten müssen die Gasspeicher zu einem bestimmten Teil gefüllt sein, etwa am 1. November durchschnittlich 70%. Wird diese Vorgabe nicht erreicht, kauft unter Umständen der Staat Gas zum Einspeichern ein, so wie 2022 nach Ausbruch des Ukraine-Krieges. Diese Regeln sorgen für Fehlanreize, kritisiert Bundesnetzagenturchef Klaus Müller. Onni Tochau, Nachrichtenredaktion.
1: Die deutschen Sicherheitsbehörden vermuten, dass zwei im vergangenen Jahr nahe Berlin gefundene Waffen samt Munition für Anschläge genutzt werden sollten. Außerdem ermittelt die Staatsanwaltschaft wegen mutmaßlicher Agententätigkeit. Das hat Innenminister Dobrindt bestätigt. Entgegen erster Vermutungen nannte Dobrindt Russland dabei nicht direkt und stellt derzeit auch keinen direkten Bezug zum Drohnenvorfall am Flughafen Leipzig her. Er sagte,
3: ist eine Beteiligung fremder Mächte auch in diesem Fall auszuschließen? Nein, aber das laufende Verfahren wird dies dann deutlich machen.
1: Derzeit laufen Ermittlungen gegen einen Mann, der in Rumänien in Haft sitzt. Er soll mit den Pistolen einen Anschlag geplant haben. Gut 15 Monate nach dessen Amtsantritt verliert die deutsche Wirtschaft die Geduld mit Bundeskanzler Merz. Versprechen einlösen, jetzt handeln, heißt es in einem Brandbrief, in dem Wirtschaftsverbände und Vertreter namhafter Unternehmen schnelle Sozialreformen in Deutschland verlangen. Hohe Energiekosten, internationaler Wettbewerb und ein in sich wandelndes wirtschaftliches Umfeld belasteten viele Betriebe spürbar, heißt es in dem Schreiben. Zum Fußball. Eintracht Frankfurt hat sich im DFB-Pokal souverän für die zweite Runde qualifiziert. Der Bundesligist gewann beim Fünftligisten SC St. Tönis mit 11:0. Ebenfalls in der nächsten Runde ist Zweitligist Karlsruher SC durch ein 2:1 bei Drittligist Preußen Münster. Tumultartige Szenen haben das Weiterkommen des 1. FC Kaiserslautern beim SV Waldhof Mannheim überschattet. Polizei und berittene Polizisten mussten eingreifen, zeitweise drohte ein Spielabbruch. Schließlich gewann Kaiserslautern 1:0 nach Verlängerung.
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1: Ich bin David Riemer. Die strengen gesetzlichen Vorgaben zum Füllstand der deutschen Gasspeicher sind aus Sicht der Bundesnetzagentur überholt. Sie hätten sich zwar bewährt in der Krise nach dem russischen Einmarsch in die Ukraine, aber inzwischen drohten die Fehlanreize zu überwiegen, sagte Behördenchef Müller der Zeit. Die Gasspeicher sind im Moment so gering gefüllt wie noch nie seit Beginn der Aufzeichnungen 2011. Wirtschaftsverbände und Vertreter namhafter bayerischer und baden-württembergischer Unternehmen haben sich in einem Brandbrief an Bundeskanzler Merz gewandt. Sie fordern schnelle Sozialreformen in Deutschland. Die hohen Energiekosten, der internationale Wettbewerb und ein in sich wandelndes wirtschaftliches Umfeld würden viele Betriebe spürbar belasten, steht in dem Schreiben.
2: Die Unterzeichner des Briefs fordern unter anderem, dass der Anteil der Sozialbeiträge an den Arbeitskosten gesenkt wird. Die Arbeitskosten in Deutschland müssten wieder auf ein Niveau gebracht werden, das international wettbewerbsfähig ist. Insgesamt 17 Unterschriften hat der Brief. Besonders stark vertreten ist die Autobranche mit Unternehmen wie Audi, BMW oder Porsche. Fiona Reinhardt, Nachrichtenredaktion.
1: Die Ausgaben für Sozialhilfe sind im vergangenen Jahr um rund 6% gestiegen. Insgesamt zahlten die Sozialhilfeträger 21,5 Milliarden Euro aus. Das teilte das Statistische Bundesamt mit.
3: Gestiegen sind vor allem die Kosten für die Pflege. Rund 6 Milliarden Euro wurden für die sogenannte Hilfe zur Pflege locker gemacht. Der größte Anteil an den Gesamtausgaben, der geht allerdings an eine andere Gruppe. An Menschen, die Hilfe bei der Erwerbsminderung bekommen und vor allem an diejenigen, die mit der gesetzlichen Rente nicht über die Runden kommen. Und die Bundesregierung, die will mit ihrem Reformpaket die Sozialausgaben begrenzen, auch auf Druck der Wirtschaft. Claudia Wächter, Nachrichtenredaktion.
1: Zum Fußball. Neuverpflichtung Jenan Pečinović hat den VfB Stuttgart in die zweite Runde des DFB-Pokals geschossen. Er erzielte bei seinem Pflichtspieldebüt für den VfB 3 Tore zum 4:0-Erfolg beim Drittligisten Hansa Rostock. Tumultartige Szenen haben das Weiterkommen des 1. FC Kaiserslautern beim SV Waldhof Mannheim überschattet. Polizei und berittene Polizisten mussten eingreifen, zeitweise drohte ein Spielabbruch. Kaiserslautern gewann schließlich 1:0 nach Verlängerung. Die weiteren Ergebnisse: SC St. Tönis, Eintracht Frankfurt 0:11 und Preußen Münster, Karlsruher SC 1:2.
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1: Ich bin David Riemer. Noch nie seit Beginn der Aufzeichnungen vor 15 Jahren war Mitte August so wenig Gas in den deutschen Gasspeichern wie dieses Jahr. Das liegt offenbar am Iran-Krieg und an der Einkaufsstrategie der Händler. Die Bundesnetzagentur kritisiert jetzt allerdings auch die gesetzlichen Vorgaben zum Füllstand.
2: In Deutschland gilt im Moment, zu bestimmten Daten müssen die Gasspeicher zu einem bestimmten Teil gefüllt sein, etwa am 1. November durchschnittlich 70%. Wird diese Vorgabe nicht erreicht, kauft unter Umständen der Staat Gas zum Einspeichern ein, so wie 2022 nach Ausbruch des Ukraine-Krieges. Diese Regeln sorgen für Fehlanreize, kritisiert Bundesnetzagenturchef Klaus Müller. Onni Tochau, Nachrichtenredaktion.
1: Die deutschen Sicherheitsbehörden vermuten, dass zwei im vergangenen Jahr nahe Berlin gefundene Waffen samt Munition für Anschläge genutzt werden sollten. Außerdem ermittelt die Staatsanwaltschaft wegen mutmaßlicher Agententätigkeit. Das hat Innenminister Dobrindt bestätigt. Entgegen erster Vermutungen nannte Dobrindt Russland dabei nicht direkt und stellt derzeit auch keinen direkten Bezug zum Drohnenvorfall am Flughafen Leipzig her. Er sagte:
3: Ist eine Beteiligung fremder Mächte auch in diesem Fall auszuschließen? Nein, aber das laufende Verfahren wird dies dann deutlich machen.
1: Derzeit laufen Ermittlungen gegen einen Mann, der in Rumänien in Haft sitzt. Er soll mit den Pistolen einen Anschlag geplant haben. Gut 15 Monate nach dessen Amtsantritt verliert die deutsche Wirtschaft die Geduld mit Bundeskanzler Merz. Versprechen einlösen, jetzt handeln, heißt es in einem Brandbrief, in dem Wirtschaftsverbände und Vertreter namhafter Unternehmen schnelle Sozialreformen in Deutschland verlangen. Hohe Energiekosten, internationaler Wettbewerb und ein in sich wandelndes wirtschaftliches Umfeld belasteten viele Betriebe spürbar, heißt es in dem Schreiben. Zum Fußball. Neuverpflichtung Jenan Pejcinovic hat den VfB Stuttgart in die zweite Runde des DFB-Pokals geschossen. Er erzielte bei seinem Pflichtspieldebüt für den VfB 3 Tore zum 4:0-Erfolg beim Drittligisten Hansa Rostock. Tumultartige Szenen haben das Weiterkommen des 1. FC Kaiserslautern beim SV Waldhof Mannheim überschattet. Polizei und berittene Polizisten mussten eingreifen, zeitweise droht ein Spielabbruch. Kaiserslautern gewann schließlich 1:0 nach Verlängerung. Die weiteren Ergebnisse: SC St. Tönis, Eintracht Frankfurt 0:11 und Preußen Münster, Karlsruhe SC 1:2.
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